0: Pölzerhagen wegen einer Nachtbaustelle noch bis etwa 5 Uhr gesperrt. Die A1 Hamburg Richtung Bremen ist zwischen Hamburg-Stillhorn und Harburg wegen einer Nachtbaustelle bis etwa 5 Uhr gesperrt. Bitte hier über die U76 ausweichen. Die A1 Bremen Richtung Osnabrück ist zwischen Wildeshausen West und Dreieck Ahlhorner Heide wegen einer Nachtbaustelle bis etwa 5 Uhr gesperrt. Die A8 München Richtung Salzburg ist zwischen Traunstein-Sixdorf Ost und Bad Reichenhall wegen einer Nachtbaustelle bis etwa 6 Uhr gesperrt. Auch hier ist eine Umleitung für Sie eingerichtet, die führt über die U91. Die A44 Kassel-Eisenach ist zwischen Helsa und Waldkappel in beiden Richtungen wegen Tunnelwartungsarbeiten bis etwa 4 Uhr gesperrt. Auch hier ist eine Umleitung für Sie eingerichtet. Die A71 Erfurt Richtung Suhl ist zwischen Grevenroda und Oberhof wegen Tunnelwartungsarbeiten bis etwa 6 Uhr gesperrt. Die A100 Wilmersdorf Richtung Wedding ist zwischen Dreieck Funkturm und Spandauer Damm wegen Bauarbeiten bis etwa 5 Uhr gesperrt. Die A100 Stadtring in Berlin ist wegen Wartungsarbeiten in beiden Richtungen zwischen Grade und bzw. Oberlandstraße und Treptower Park bis etwa 5 Uhr gesperrt. Ebenfalls gesperrt ist auch die A113 in beiden Richtungen zwischen Dreieck Neukölln und Spätstraße. Und die A111 in Berlin stadtauswärts ist im Tunnelortskern Tegel bis etwa 5 Uhr gesperrt. Und noch einmal Berlin, die A115 stadteinwärts ist zwischen Kreuz Zehlendorf und Spanischer Allee bis 6 Uhr wegen Bauarbeiten gesperrt. Ihnen unterwegs, gute Fahrt, kommen Sie gut an Ihr Ziel.
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0: Unvergessen bleibt der Chris Rier, ein Vollblutmusiker, der neben seiner Familie auch die Musik an vorderster Stelle setzte und auch seine Leidenschaft zum Beruf machen konnte. Seine Tochter Julia hat er ja diesen Song gewidmet und es ist unser erster Song in diese neue Stunde aus dem Landesfunkhaus in Dresden mit Heiko Rasch im Studio. Ich grüße Sie.

L. Stewart hier in der ARD-Hitnacht. Und jetzt gefolgt von Chris Norman. Seine Fans kommen ja in diesem Jahr wieder so richtig auf ihre Kosten. Zahlreiche Konzerte wird es geben. Und im März hat er ja sein neues Album auf den Markt gebracht. Lifelines, Lebenslinien, so hat er es genannt. Und das auch aus gutem Grund. Es

ist nämlich eine Art Zeitreise durch seine über 50-jährige Karriere. Und er hat sich den Songs gewidmet, die ihn während seiner musikalischen Laufbahn auf ganz besondere Weise berührt haben. Es sind Erinnerungen, die auch viele der musikalischen Einflüsse, die Chris Norman in seiner Karriere mitgeprägt haben. Und so sind auch eine ganze Reihe Coverversionen auf diesem Album und auch dieser Song ist mit auf Platte. Der Titel, der ihm in den 80er Jahren so viel Glück gebracht hat. Die Rede ist von Midnight Lady. Dieser Song feiert auch 40-jähriges Jubiläum. Hier ist Chris Norman.

0: Vom Staubsaugervertreter zum Plattenmillionär. Ja, das klingt märchenhaft, ist es irgendwie auch. Tom Jones hat ja auch eine Weltkarriere machen können. Er wurde sehr früh Vater und musste natürlich auch sehr früh seine junge Familie über Wasser halten. Und so nahm er jeden Job an, den er bekommen konnte, und verkaufte unter anderem auch Staubsauger und spielte auch in einer Band. Die war zwar weniger erfolgreich, und so musste er halt ins kalte Wasser springen und eine Solokarriere beginnen. Zunächst sang er in Clubs und Bars, und dort saß dann eines Abends ein Musikmanager, nämlich der Manager Gordon Mills, und hatte die entsprechenden Verbindungen zur Plattenfirma. Dann ging alles sehr schnell und er stieg auf der Karriereleiter so richtig nach oben. Tom Jones hat es geschafft und seine Konzerte gibt er ja heute noch. Ende Juni geht er wieder auf Tour und gibt auch 3 Konzerte in Deutschland. Das wird in Hamburg sein, in Köln und in Frankfurt am Main. Und jetzt bei uns ein bisschen was Ruhigeres, die bittersüße Ballade von ABBA, The Winner Takes It All.
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0: 2.30 Uhr, hier der aktuelle Verkehrsservice in der ARD-Hitnacht. Die A1 Lübeck Richtung Fehmarn ist zwischen Neustadt-Mitte und Neustadt-Pelzerhaken wegen einer Nachtbaustelle noch bis etwa 5 Uhr gesperrt. Die A1 Hamburg Richtung Bremen ist zwischen Hamburg-Stillhorn und Harburg auch wegen einer Nachtbaustelle bis 5 Uhr gesperrt. Hier die U76 zum Ausweichen nutzen. Die A1 Bremen Richtung Osnabrück ist zwischen Wildeshausen West und Dreieck Ahlhorner Heide wegen einer Nachtbaustelle bis 5 Uhr gesperrt. Die A8 München Richtung Salzburg ist zwischen Traunstein-Sixdorf Ost und Bad Reichenhall wegen einer Nachtbaustelle bis 6 Uhr gesperrt. Die Umleitung führt hier über die U91. Die A44 Kassel-Eisenach ist zwischen Helsa und Waldkappel in beiden Richtungen wegen Tunnelwartungsarbeiten bis etwa 4 Uhr gesperrt. Auch hier ist eine Umleitung eingerichtet. Die A71 Erfurt Richtung Suhl ist zwischen Grevenroda und Oberhof wegen Tunnelwartungsarbeiten bis etwa 6 Uhr gesperrt. Die A100 Wilmersdorf Richtung Wedding ist zwischen Dreieck Funkturm und Spandauer Damm wegen Bauarbeiten bis 5 Uhr gesperrt. Die A100 Stadtring in Berlin ist wegen Wartungsarbeiten in beiden Richtungen zwischen Grade bzw. Oberlandstraße und Treptower Park bis 5 Uhr gesperrt und ebenfalls gesperrt ist die A113 in beiden Richtungen zwischen Dreieck Neukölln und Spätstraße. Die A111 in Berlin stadtauswärts ist im Tunnelortskern Tegel bis etwa 5 Uhr gesperrt und die A115 in Berlin stadteinwärts ist zwischen Kreuz Zehlendorf und Spanischer Allee bis etwa 6 Uhr wegen Bauarbeiten gesperrt. Allen unterwegs eine gute und sichere Fahrt.
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0: Softcell hier in der ARD-Hitnacht. Ein britisches Duo, Mark Almond und David Ball. Schon Ende der 70er Jahre lernten sie sich kennen und machten vor allem in den 80er Jahren als Softcell Karriere. Ihre Wege trennten sich dann immer wieder mal und zuletzt gelang ihnen nach 20 Jahren auch wieder ein Charterfolg in mehreren Ländern. Vielleicht auch durch die Zusammenarbeit mit den Pet Shop Boys. Sicher die letzte Erinnerung an das Duo, denn vor reichlich einem halben Jahr starb ein Teil von Softcell. David Ball wurde nur 66 Jahre alt. Und jetzt bei uns Neil Young, vor einem halben Jahr 80 geworden und gibt auch in diesem Jahr etliche Konzerte in Europa und Amerika. Einige sind auch schon ausverkauft. Er schafft es ja auch, mehrere Generationen zu begeistern. Sein wohl bekanntester Song, Heart of Gold, auch selbst geschrieben und wurde sein einziger Nummer-1-Hit vom Anfang der 70er Jahre. Neil Young.
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1: Um 3 Uhr mit Olaf Knapp. Öl- und Gasheizungen könnten in Deutschland auch nach 2045 eingebaut werden. Das sieht der Entwurf für ein neues Heizungsgesetz aus dem Bundeswirtschaftsministerium vor, der dem ARD-Hauptstadtstudio vorliegt. Aus der Nachrichtenredaktion Jan Busche.
2: Ein zentrales Element des alten Heizungsgesetzes der Ampelregierung soll mit dem Entwurf gekippt werden. Ein Verbot von neuen Öl- und Gasheizungen ab 2045. Von einem Verbot ist in dem neuen Entwurf jetzt keine Rede mehr. Es bleibt aber dabei, dass künftig mehr klimafreundlicheres Gas und Heizöl beigemischt werden muss. Grüngas oder Grünheizöl genannt, mit zum Beispiel Biomasse oder Fetten. Entschieden ist noch nichts. Der Entwurf aus dem Haus von Wirtschaftsministerin Reiche muss noch innerhalb der Regierung abgestimmt werden, bevor er in den Bundestag kommt.
1: Das US-Militär pausiert seinen laufenden Einsatz zur Sicherung der Straße von Hormuz. Das hat US-Präsident Trump auf seiner Online-Plattform Truth Social bekannt gegeben. Demnach würden zunächst keine Frachtschiffe mehr vom US-Militär durch die vom Iran blockierte Meerenge geleitet. Während des Stopps solle geprüft werden, ob ein Abkommen zwischen Washington und Teheran abgeschlossen und unterzeichnet werden könne. Die US-Seeblockade gegen Schiffe, die iranische Häfen anlaufen oder verlassen, bleibe hingegen in vollem Umfang in Kraft. Zahlreiche Internetseiten mit dem Adressende .de sind in der Nacht zeitweise nicht erreichbar gewesen. Die Registrierungsstelle DENIC hat auf eine Störung in ihrem DNS-Service verwiesen. DNS-Dienste sind so etwas wie ein Adressbuch für das Web und sorgen dafür, dass Seiten im Netz mit der Eingabe von Webadressen erreichbar sind. Mittlerweile ist die Störung laut DENIC wieder behoben, die genaue Ursache werde noch analysiert. Der FC Arsenal aus England steht im Finale der Fußball Champions League. Die Londoner setzten sich im Halbfinal-Rückspiel gegen Atletico Madrid mit 1:0 durch. Aus der Sportredaktion Martin Roschitz.
3: Arsenal-Kapitän Saka schoss das goldene Abstaubertor kurz vor der Halbzeitpause. 20 Jahre nach der bislang einzigen Finalteilnahme greift der Spitzenreiter der Premier League jetzt also nach dem Henkelpott. Am 30. Mai treffen die Londoner in Budapest auf den Sieger des zweiten Halbfinals zwischen Bayern und Paris Saint-Germain. Die Franzosen hatten das Hinspiel in der torreichsten Halbfinalpartie der Champions League-Geschichte mit 5:4 gewonnen. Anpfiff in München ist um 21 Uhr.
1: Das Wetter in Deutschland. Am Tage teils kräftige Schauer und Gewitter, an Nord- und Ostsee trocken, Höchstwerte 10 Grad an der Nordsee bis 23 Grad in Niederbayern. Am Donnerstag dann gebietsweise Regen, im Süden Gewitter, Richtung Norden freundlicher bei 11 bis maximal 19 Grad. Es ist 3:03 Uhr.
4: Und hier der Verkehrsservice in der ARD-Hitnacht. Die A1 Lübeck Richtung Fehmarn ist zwischen Neustadt-Mitte und Neustadt-Pelzerhaken wegen einer Nachtbaustelle noch bis etwa 5 Uhr gesperrt. Die A1 Hamburg Richtung Bremen ist zwischen Hamburg-Stillhorn und Harburg wegen einer Nachtbaustelle ebenfalls bis 5 Uhr gesperrt. Bitte weichen Sie hier über die U76 aus. Die A1 Bremen Richtung Osnabrück ist zwischen Wildeshausen West und Dreieck Ahlhorner Heide wegen einer Nachtbaustelle bis 5 Uhr gesperrt. Die A8 München Richtung Salzburg ist zwischen Traunstein, Siegsdorf Ost und Bad Reichenhall wegen einer Nachtbaustelle bis um 6 Uhr gesperrt und hier führt die Umleitung über die U91. Die A44 Kassel-Eisenach ist zwischen Helsa und Waldkappel in beiden Richtungen wegen Tunnelwartungsarbeiten bis etwa 4 Uhr gesperrt. Auch hier ist eine Umleitung für Sie eingerichtet. Die A71 Erfurt Richtung Suhl ist zwischen Grevenroda und Oberhof wegen Tunnelwartungsarbeiten bis etwa 6 Uhr gesperrt. Die A100 Stadtringen in Berlin ist wegen Wartungsarbeiten in beiden Richtungen zwischen Grade bzw. Oberlandstraße und Treptower Park bis etwa 5 Uhr gesperrt und ebenfalls gesperrt ist die A113 in beiden Richtungen zwischen Dreieck Neukölln und Spätstraße. Die A111 in Berlin stadtauswärts ist im Tunnelortskern Tegel bis etwa 5 Uhr gesperrt und die A115 in Berlin stadteinwärts ist zwischen Kreuz Zehlendorf und Spanischer Allee bis etwa 6 Uhr wegen Bauarbeiten gesperrt. Allen unterwegs eine gute Fahrt, kommen Sie gut an Ihr Ziel.
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4: Sie sind auch schon wieder so zeitig auf Achse. Freiwillig werden ja wohl die wenigsten um diese Zeit aufstehen oder sagen wir besser aus dem Schlaf gerissen. Und trotzdem sollte es ein schöner Tag werden. Mit der passenden Musik sollte da zumindest auch ein guter Anfang gemacht werden. Hier aus dem Landesfunkhaus in Dresden, ich bin Heiko Rasch. Schönen guten Morgen.

Nena hier in der ARD-Hitnacht aus dem Jahr 2005. Liebe ist, der Song wurde ja auch vergoldet und stand an der Spitze der Charts, hatte ja auch im Fernsehen eine große Präsenz. Es war die Titelmelodie der Serie Verliebt in Berlin. Seit der Zeit der neuen deutschen Welle ist Nena auf Erfolgskurs, gibt nach wie vor ihre Konzerte auch in mehreren Ländern. Auch in diesem Jahr, einige Konzerte sind auch schon wieder ausverkauft. Start ihrer Tour ist am 29. Mai in Büsum. Und hier ist Esha.

0: Kurz nach 3:30, schönen guten Morgen. Hier der aktuelle Verkehrsservice in der ARD Nacht. Die A1 Lübeck Richtung Fehmarn ist zwischen Neustadt-Mitte und Neustadt-Pelzerhaken wegen einer Nachtbaustelle noch bis etwa 5 Uhr gesperrt. Die A1 Hamburg Richtung Bremen ist zwischen Hamburg-Stillhorn und Harburg wegen einer Nachtbaustelle bis 5 Uhr gesperrt. Bitte hier über die U76 ausweichen. Die A1 Bremen Richtung Osnabrück ist zwischen Wildeshausen West und Dreieck Ahlhorner Heide wegen einer Nachtbaustelle ebenfalls bis etwa 5 Uhr gesperrt. Die A8 München Richtung Salzburg ist zwischen Traunstein, Siegsburg Ost und Bad Reichenhall wegen einer Nachtbaustelle bis etwa 6 Uhr gesperrt. Hier führt die Umleitung über die U91. Die A44 Kassel-Eisenach ist zwischen Helsa und Waldkappel in beiden Richtungen wegen Tunnelwartungsarbeiten bis etwa 4 Uhr gesperrt. Auch hier ist eine Umleitung für Sie eingerichtet. Die A71 Erfurt Richtung Suhl ist zwischen Grevenroda und Oberhof wegen Tunnelwartungsarbeiten bis etwa 6 Uhr gesperrt. Die A100 Stadtring in Berlin ist wegen Wartungsarbeiten in beiden Richtungen zwischen Grade bzw. Oberlandstraße und Treptower Park bis etwa 5 Uhr gesperrt und ebenfalls gesperrt ist die A113 in beiden Richtungen zwischen Dreieck Neukölln und Spätstraße. Die A111 in Berlin stadtauswärts ist im Tunnelortskern Tegel bis etwa 5 Uhr gesperrt und die A115 in Berlin stadteinwärts ist zwischen Kreuz Zehlendorf und Spanischer Allee bis etwa 6 Uhr wegen Bauarbeiten gesperrt. Alles allen unterwegs, gute Fahrt. Kommen Sie entspannt an Ihr Ziel.
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0: Und jetzt Madonna bei uns in der ARD Hitnacht, ebenfalls in den 80er Jahren groß rausgekommen, über 40 Jahre Popgeschichte mitgeschrieben und mitgeprägt. Und noch heute werden ihre Klassiker von jungen Leuten millionenfach

0: Michael Schulze. Nicht Michael Schulze, sondern Michael Schulte, gerade gehört hier in der ARD-Hitnacht, vor wenigen Tagen 36 Jahre alt geworden. International bekannt wurde er mit 27, als er mit diesem Song beim Eurovision Song Contest in Lissabon im Wettbewerb stand und den vierten Platz belegte. Und im April dieses Jahres kam sein achtes Studioalbum schon auf den Markt, Beautiful Reasons, so hat er es genannt, konnte sich auch schon in den deutschen Albumcharts platzieren. Und jetzt bei uns Janet Jackson, in wenigen Tagen wird sie 60. Fünfmal konnte sie schon den begehrten Grammy-Preis entgegennehmen und im Juni wird sie 4 Konzerte in Japan geben. Ausgesorgt hat sie längst, ziemlich genau vor 30 Jahren unterschrieb sie ja mit einer Plattenfirma den bis dahin teuersten Plattenvertrag für eine Sängerin überhaupt. Satte 80 Millionen Dollar mussten sie damals locker machen. Und damit gehen wir mit ihr ins Jahr 1997. Da wurde sie mit diesem Song international gefeiert. Together Again. Janet Jackson.
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0: 4:49 Uhr. Schönen guten Morgen.

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1: Um 4 Uhr mit Olaf Knapp. Das Bundeswirtschaftsministerium plant, dass Öl- und Gasheizungen auch nach 2045 eingebaut werden dürfen. Das geht aus einem Entwurf für ein neues Heizungsgesetz von Wirtschaftsministerin Reiche hervor, der dem ARD-Hauptstadtstudio vorliegt. Der Entwurf muss noch innerhalb der Regierung abgestimmt werden. Aus Berlin, Nicole Markwald.
2: Der neue Entwurf aus dem Bundeswirtschaftsministerium für das Gebäudemodernisierungsgesetz sieht keine Verbote mehr vor. Es fehlen aber auch klare Aussagen zum Abschied von fossilen Brennstoffen. Weiterhin geplant bleibt die sogenannte Biotreppe. Sie sieht die Einführung von einer Mindestquote von Grüngas und Grünheizöl vor. Dieser nachhaltige Anteil soll dann stufenweise heraufgesetzt werden. Von 10% ab 2029 bis 60% im Jahr 2040.
1: Das US-Militär pausiert seinen laufenden Einsatz zur Sicherung der Straße von Hormuz. Das hat US-Präsident Trump auf seiner Online-Plattform Truth Social bekannt gegeben. Demnach würden zunächst keine Frachtschiffe mehr vom US-Militär durch die vom Iran blockierte Meerenge geleitet. Während des Stopps solle geprüft werden, ob ein Abkommen zwischen Washington und Teheran abgeschlossen und unterzeichnet werden könne. Die US-Seeblockade gegen Schiffe, die iranische Häfen anlaufen oder verlassen, bleibe hingegen in vollem Umfang in Kraft. Bundespräsident Steinmeier reist heute zu einem zweitägigen Besuch nach Schweden und Finnland. Erster Stopp ist die schwedische Hauptstadt Stockholm. Aus Stockholm Jana Sinram.
3: Die Reise steht ganz im Zeichen der Sicherheitspolitik. In der aktuellen geopolitischen Lage will Steinmeier ein Zeichen der Geschlossenheit mit den beiden jüngsten NATO-Mitgliedern senden. Außerdem informiert er sich über die Sicherheitsmodelle von Schweden und Finnland. In Stockholm trifft Steinmeier zunächst Ministerpräsident Ulf Kristersson. Anschließend wird er gemeinsam mit seiner Frau von König Karl dem 16. Gustav und Königin Silvia zum Mittagessen empfangen. Am Nachmittag besucht der Bundespräsident den unterirdischen Marinestützpunkt Muskö und spricht mit schwedischen Soldaten.
1: In der Fußball Champions League hat der FC Arsenal aus England das Finale erreicht. Der Club aus London gewann das Halbfinalrückspiel gegen Atletico Madrid mit 1:0. Das Hinspiel war 1:1 ausgegangen. Heute Abend möchte auch der FC Bayern ins Finale einziehen. Die Münchner müssen ein 4:5 aus dem Hinspiel bei Paris Saint-Germain wettmachen. Das Wetter in Deutschland. Am Tage teils kräftige Schauer und Gewitter, an Nord- und Ostsee trocken. Höchstwerte 10 Grad an der Nordsee und bis 23 Grad in Niederbayern. Am Donnerstag dann gebietsweise Regen, im Süden Gewitter, Richtung Norden freundlicher bei 11 bis maximal 19 Grad. Es ist 4:03 Uhr.
4: Und hier der Verkehrsservice in der ARD-Nacht. Die A1 Lübeck Richtung Fehmarn ist zwischen Neustadt-Mitte und Neustadt-Pelzerhaken wegen einer Nachtbaustelle noch bis etwa 5 Uhr gesperrt. Die A1 Hamburg Richtung Bremen ist zwischen Hamburg-Stillhorn und Harburg wegen einer Nachtbaustelle ebenfalls bis 5 Uhr gesperrt. Bitte hier über die U76 ausweichen. Die A1 Bremen Richtung Osnabrück ist zwischen Wildeshausen-West und Dreieck Ahlhorner Heide wegen einer Nachtbaustelle bis etwa 5 Uhr gesperrt. Die A2 Hannover Richtung Dortmund ist in Höhe des Rastplatzes Brunsberg gesperrt. Die A8 München Richtung Salzburg ist zwischen Traunstein-Siegsdorf Ost und Bad Reichenhall wegen einer Nachtbaustelle bis etwa 6 Uhr gesperrt. Hier führt die Umleitung über die U91. Die A44 Kassel-Eisenach ist zwischen Helsa und Waldkappel in beiden Richtungen wegen Tunnelwartungsarbeiten bis etwa 4 Uhr gesperrt. Eine Umleitung ist hier ebenfalls eingerichtet.

0: berichtet. Also hier müsste bald wieder frei sein, wenn bis 4 Uhr hier nur die Sperrung angekündigt ist. Also wird sicher bald diese Strecke wieder freigegeben. Die A71 Erfurt Richtung Suhl ist zwischen Grevenroda und Oberhof wegen Tunnelwartungsarbeiten noch bis 6 Uhr gesperrt. Die A100 Stadtring in Berlin ist wegen Wartungsarbeiten in beiden Richtungen zwischen Grade und Oberlandstraße und Treptower Park bis etwa 5 Uhr gesperrt. Ebenfalls gesperrt ist die A113 in beiden Richtungen zwischen Dreieck Neukölln und Spätstraße. Die A111 in Berlin Stadt auswärts ist im Tunnelortskern Tegel bis 5 Uhr gesperrt. Und die A115 in Berlin stadteinwärts ist zwischen Kreuz Zehlendorf und Spanischer Allee bis etwa 6 Uhr wegen Bauarbeiten gesperrt. Allen unterwegs eine gute und sichere Fahrt. Kommen Sie gut an Ihr Ziel.
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0: Allen Frühaufstehern, schönen guten Morgen hier aus dem Landesfunkhaus in Dresden. Ich bin Heiko Rasch, wünsche einen guten Start in diesen Mittwoch und wir starten mit Amy MacDonald von ihrem Debütalbum This is the Life. Vor 19 Jahren feierte sie damit ihren Start in ihrer Weltkarriere, die bis heute anhält. Mitte Juni startet sie ja dann ihre nächste Tournee und die führt auch wieder nach Deutschland. 14 Konzerte sind geplant, das erste wird am 11. August in Landshut sein. Amy MacDonald.

0: Eric Clapton hier in der ARD-Hitnacht. Einer der besten Musiker und Gitarrespieler auch der Welt. Mr. Slowhand wird er auch genannt. Keiner kann so gekonnt die Töne auf seiner Gitarre ziehen wie er. Und bei einem Konzert kommt es ja vor, dass er mehrfach gerissene Saiten während eines Songs wechseln muss. Und seine Fans wissen die Zeit gut zu überbrücken und klatschen einfach einen langsamen Rhythmus. Und er ist ja auch gerade wieder auf Tour. Morgen gastiert er in Spanien und am 13. Mai kommt er für 3 Konzerte nach Deutschland, spielt in Mannheim, Köln und München. Er füllt ja die größten Arenen, die diese Städte zu bieten haben. Und jetzt geht's in die 70er Jahre mit Jerry Rafferty. Mit Baker Street hat er seinen größten Hit landen können, mehrfach gecovert und in den Radioprogrammen über 5 Millionen Mal schon gespielt. Baker Street.
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0: 4:17 Uhr. Schönen guten Morgen.

0: Kurz nach 16:30, schönen guten Morgen, hier der aktuelle Verkehrsservice in der ARD-Hitnacht. Die A1 Lübeck Richtung Fehmarn ist zwischen Neustadt-Mitte und Neustadt-Pelzerhagen wegen einer Nachtbaustelle noch bis etwa 5 Uhr gesperrt. Die A1 Hamburg Richtung Bremen ist zwischen Hamburg-Stillhorn und Harburg wegen einer Nachtbaustelle ebenfalls bis 5 Uhr gesperrt. Bitte hier über die U76 ausweichen. Die A1 Bremen Richtung Osnabrück ist zwischen Wildeshausen West und Dreieck Ahlhorner Heide wegen einer Nachtbaustelle ebenfalls noch bis etwa 5 Uhr gesperrt. Die A2 Hannover Richtung Dortmund ist in Höhe des Rastplatzes Brunsberg gesperrt. Die A8 München Richtung Salzburg ist zwischen Traunstein, Siegsdorf Ost und Bad Reichenhall wegen einer Nachtbaustelle bis 6 Uhr gesperrt. Hier ist auch eine Umleitung eingerichtet, die führt über die U91. Die A71 Erfurt Richtung Suhl ist zwischen Grevenroda und Oberhof wegen Tunnelwartungsarbeiten noch bis etwa 6 Uhr gesperrt. Die A100 Stadtring in Berlin ist wegen Wartungsarbeiten in beiden Richtungen zwischen Grade bzw. Oberlandstraße und Treptower Park bis etwa 5 Uhr gesperrt. Ebenfalls gesperrt ist die A113 in beiden Richtungen zwischen Dreieck Neukölln und Spätstraße. Die A111 in Berlin stadtauswärts ist im Tunnelortskern Tegel bis 5 Uhr gesperrt und die A115 in Berlin stadteinwärts ist zwischen Kreuz Zehlendorf und Spanischer Allee bis etwa 6 Uhr wegen Bauarbeiten gesperrt. Allen unterwegs eine gute und hoffentlich auch entspannte Fahrt.
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0: Elton John, seine ausgiebige Abschiedstournee hat er längst über die Bühne gebracht. Aber von der Musik hat er sich noch lange nicht verabschiedet und hin und wieder wird er auch noch auf der Bühne stehen. Das ist ja nun mal seine große Leidenschaft, mit der er es zu Weltruhm gebracht hat. Und jetzt geht's in die 60er. Schöne Erinnerungen und auch so zeitlos geblieben. Scott McKenzie mit San Francisco. Der Song ging und geht auch um die Welt. Und er ist ja auch viel mehr als nur ein Song. Eine Hymne einer ganzen Epoche der Hippie-Kultur. Mehrfach Platz 1, über 7 Millionen Mal verkauft und bis auf die Kinoleinwand hat es der Song geschafft. Der bekannteste Film, Forrest Gump. Hier ist Scott McKenzie.
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Ja, auch so ein paar ruhige Momente sollte ein Morgen bereithalten. Gleich 5:10. Schönen guten Morgen und gleich starten die ersten Frühprogramme und damit verabschieden wir die ersten schon wieder. Kommen Sie gut und entspannt durch diesen Mittwoch.

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2: Im Studio begrüßt Sie Martin Ass. Guten Morgen. Die schwarz-rote Bundesregierung ist jetzt ein Jahr im Amt. Die bisherige Bilanz vieler Menschen in Sachsen-Anhalt fällt dabei negativ aus. 93% der sachsen-anhaltischen MDR-Fragteilnehmer sind unzufrieden mit der Arbeit der Bundesregierung. Mehr als 4 von 5 Befragten halten die Regierungskoalition aus Union und SPD zudem für instabil. Die Ergebnisse von MDR Fragt sind nicht repräsentativ, geben aber ein aussagekräftiges Bild über die Stimmungslage im MDR-Sendegebiet. Am Bahnhof Wegeleben im Landkreis Harz ist es zu einem tragischen Bahnunfall gekommen. Wie die Volksstimme berichtet, ereignete sich das Unglück bereits am 1. Mai. Reisende entdeckten demnach einen tödlich verletzten Mann im Gleisbett. Bei dem Opfer handle es sich um einen 18-Jährigen aus Thale. Wie es zu dem Unfall kam, wird dem Bericht zufolge aktuell noch ermittelt. Im Moment gehe die Polizei aber von einem tragischen Unglück aus. Möglicherweise sei das Opfer beim Einsteigen oder Verlassen eines Zuges ins Gleis geraten oder von einem anderen durchfahrenden Zug erfasst worden. Auf der Autobahn 9 haben Autofahrer in der Nacht viel Geduld gebraucht. Die Strecke Richtung Berlin war zwischen Eisenberg und Reußig nach einem Auffahrunfall mit 4 Fahrzeugen 5 Stunden lang gesperrt. Wie die Polizei MDR Sachsen-Anhalt mitteilte, gab es nur leicht Verletzte. Aktuell laufen noch letzte Restarbeiten. Darf die A143 bei Halle wie geplant fertig gebaut werden? Darüber wollen heute Richter am Bundesverwaltungsgericht in Leipzig entscheiden. Geklagt hatte der Naturschutzbund, kurz NABU. Die Naturschützer sagen, dass ein Landschaftstunnel aktuellen Plänen angeblich anders gebaut wird als ursprünglich vorgesehen. Sie wollen, dass die Planungen für das 13 Kilometer lange Teilstück der A143 aufgehoben oder gestoppt wird. Von Buckelwal-Timmy fehlt jede Spur. Das Deutsche Meeresmuseum in Stralsund geht davon aus, dass das Tier nicht genug Kraft hatte und inzwischen nicht mehr lebt. Von Mecklenburg-Vorpommerns Umweltminister Backhaus heißt es, er wolle sich Spekulationen nicht anschließen. Allerdings müsse die private Rettungsinitiative die Daten zu den Peilsendern und zum Zustand des Tieres zügig vorlegen. Am Samstag hat eine private Rettungsaktion das 12 Meter lange Tier in die Nordsee bei Dänemark freigelassen. Der FC Arsenal steht erstmals seit 20 Jahren wieder im Finale der Fußball-Champions League. Das englische Team um den deutschen Nationalspieler Kai Havertz gewann das Rückspiel gegen Atletico Madrid mit 1:0. Heute Abend entscheidet sich, ob Bayern München oder Paris Saint-Germain ins Finale einzieht. Das Hinspiel in Paris hatte der deutsche Rekordmeister knapp mit 4:5 verloren. Anpfiff in der Allianz Arena ist 21 Uhr. Das waren die Nachrichten. Weiter geht's mit Wetter und Verkehr. Und Julia.
3: Jo, ich danke dir, Martin. Und weißt du, was ich festgestellt habe beim Herfahren durch den ganzen Regen? Mein Auto ist jetzt sauber. Ist auch nicht schlecht, oder?
4: Genau.
3: So ist es. Wir möchten, dass Sie gut ankommen. Hier ist der MDR Sachsen-Anhalt Verkehrsservice. 3 Minuten nach 5 A9 Richtung München in Höhe Kreuzrippachtal gibt es Behinderungen durch einen kaputten Lastwagen. Und wenn Ihnen auch schon was auffällt, sagen Sie gern Bescheid. Kostenfrei unter 0800 94 6 94 6 und die 1. Ich wünsche eine gute Fahrt. Ja, es regnet und das ergiebig. Der Regen zieht so langsam dann nach Norden ab. Es kann dann auch später mal ein bisschen auflockern, bevor aber wieder neue Schauer und gegen Abend auch einzelne Gewitter reinkommen. Dazu 12 Grad in der Altmark und bis 19 im Burgenlandkreis, ganz schöne Unterschiede. Und bei 12 Grad sind wir auch schon in Zeitz, in Zerbst und auch in Querfurt. In Quedlinburg 11 Grad, in Seehausen 10. Und morgen ist auch eher bedeckt und trüb, ab und zu regnet es. Freitag dann wieder tagsüber mehr Sonne und es wird wieder wärmer bis 18 Grad.
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3: Juhu. Also, Auto ist jetzt erstmal wieder gewaschen bei mir vom Regen und ansonsten, na klar, die Natur freut sich sowieso über den Regen. Und wenn es dann Richtung Wochenende wieder ein bisschen schöner wird, passt doch auch alles. Jetzt erstmal rein in den Mittwoch mit Middle of the Road. Guten Morgen.

0: mit Roy Orbison, You Got It, lässt sich das doch gut in diesen Mittwoch reinstarten. Oder MDR Sachsen-Anhalt ist hier, 5.10 Uhr. Guten Morgen. Und kurze Frage mal eben um 5.10 Uhr. Wie klingt eigentlich wohl so ein Fischadler? Bestimmt ganz laut, oder? Bestimmt so richtig eindrucksvolle Geräusche. Aber so klingt auch ein Fischadler. Und für Fischadler gibt's nämlich gute Nachrichten. Fischadler waren fast ausgerottet und sind jetzt auf dem Rückflug ins Leben. Und zwar im Grünen Band in der Altmark an der ehemaligen innerdeutschen Grenze. Dort finden nämlich die Fischadler wieder beste Bedingungen. Allerdings fehlten die Nistplätze. Ja, und da hilft der Mensch nach. Der BUND hat in der Altmark 2 Brutmasten aufgestellt. Da haben sich 4 Fischadler so richtig gestritten. Und das hat Dieter Neupold vom Grünen Band erzählt.
1: Am Abend hatten wir das erste Foto von Fischadlern, die da schon drauf saßen. Wir haben sogar im Herbst, die ziehen ja weg zum Überwintern, und die hatten selbst dann im Herbst schon angefangen, Nistmaterial reinzutragen. Deswegen sind wir ganz optimistisch, dass das klappen wird.
0: Und übrigens auch diese Nachricht ist bestätigt, dass da eben der Schutz und die Hilfe geholfen haben. Deutschlandweit ist die Zahl der Brutpaare der Fischadler gestiegen. In den 90ern waren es noch knapp 300, jetzt 850. 5.11 Uhr haben wir es jetzt. MDR Sachsen-Anhalt hier. Guten Morgen.
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0: 5.15 Uhr. MDR Sachsen-Anhalt ist hier. Guten Morgen. Was liegt bei Ihnen gerade an? Brote fertig machen für den Tag. Ach, dann muss auch noch erstmal der Kaffee durchlaufen. Kann schon mal so ein bisschen stressig sein morgens, ne? Ach, darum jetzt mal so ein bisschen die kleine Auszeit. Ich liebe den Song. Peter Cornelius, Reif für die Insel. Dabei regnet's und zwar ordentlich. Und Ingo aus Sangerhausen hat sich dazu gemeldet.
1: Da sind wir wieder. Guten Morgen, Julia. Ja, weißt du, was der Vorteil im Regen ist? Danach kommt auch wieder Sonnenschein. Liebe Grüße, schönen Tag.

0: Und welche Vorteile es sonst noch gibt? Na klar, für die Natur natürlich. Im MDR-Wetterstudio ist Diana Weise. Guten Morgen, Diana.
1: Guten Morgen, Julia.
0: So, wir haben uns ja immer Regen gewünscht. Wie viel ist es denn nun gewesen bisher? Hat ja noch nicht aufgehört.
1: Ja, wenn sich so viele Regen wünschen, kommt ordentlich was zusammen. Tief Babette hat in den vergangenen 3 Stunden in Aschersleben 21 Liter pro Quadratmeter gebracht. In den 6 Stunden davor auch nochmal 20 Liter. Also sind wir insgesamt jetzt bei 41 Liter pro Quadratmeter. Quedlinburg und hat 39 Liter pro Quadratmeter und es regnet ja immer weiter. Mhm. Also man muss schon gucken, dass da nicht auch mal ein paar Unterführungen volllaufen, man vielleicht da auch sehr vorsichtig fahren muss wegen Aquaplaning oder eben ja hoffentlich alle Kellerfenster zugemacht hat. Also da, wer da gefährdet ist, da muss man jetzt aufpassen. Das ist nämlich schon enorm viel Regen.
0: Das auf jeden Fall. Gut, dass du uns nochmal drauf hinweist. Und genau, wer jetzt vielleicht das Haus verlässt, nochmal gucken, ob alles zu ist. Denn ja, wie lange regnet es denn noch weiter?
1: Das ja, wird sich eine Weile hinziehen in der Altmark, in der Börde, mindestens bis zur Mittagszeit. Im Burgenlandkreis ist es schon durch. Also da haben wir es trocken. Da kommen dann im Laufe des Nachmittags wieder ein paar Schauer und auch einzelne Gewitter hereingezogen. Und dazwischen kann das sogar mal in der Mitte und im Süden ein bisschen auflockern. Aber eben im Norden, da wird es dann erst am Nachmittag trockener. Und in der Altmark gibt es auch nur maximal 12 Grad. Sonst ist wärmere Luft da und da reden wir über 14 bis 19 Grad.
0: Okay, also stellen wir uns erstmal drauf ein. Heute regnet es erstmal noch weiter. Und über alles weitere, Diana, reden wir in einer Stunde, würde ich sagen.
1: Ja, gerne.
0: Bis dann. Nachher.

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1: Um 5.30 Uhr mit Max Hensch. Guten Morgen. Ein Jahr nach Antritt der schwarz-roten Bundesregierung ziehen viele Menschen in Sachsen-Anhalt eine negative Bilanz. Das geht aus einem Stimmungsbild von MDR Fragt hervor. Demnach sind 93% der Sachsen-Anhalter unzufrieden mit der Regierung. Kritisiert werden unter anderem die Pläne für Entlastungen der Bürger und die Außenpolitik der Regierung von Kanzler Merz. Ebenfalls wurde nach einem Tempolimit auf Autobahnen gefragt. Das sieht etwa die Hälfte der Menschen im Land positiv. An dem MDR-Fragt-Stimmungsbild haben sich etwa 6.000 Menschen aus Sachsen-Anhalt beteiligt. Die Umfrage ist nicht repräsentativ, gibt aber ein aussagekräftiges Bild über die Stimmung im MDR-Sendegebiet. Bei den Mitarbeitern des Automobilzulieferers Bohai in Harzgerode geht die Existenzangst um. Am Nachmittag haben rund 150 der etwa 600 Beschäftigten für den Erhalt ihrer Jobs demonstriert. Janik Tomaszewski von der Gewerkschaft IG Metall sagte vor Ort:
2: Aus Sicht der Beschäftigten ist es katastrophal, dass Volkswagen nach 3 Jahrzehnten Partnerschaft plötzlich von heute auf morgen die Zusammenarbeit kündigt und damit hier 1.300 Arbeitsplätze auf dem Strecke lässt, ohne halt vorher das rechtzeitig anzukündigen, um Alternativen suchen zu können. Dagegen werden wir kämpfen müssen, weil wir müssen die Arbeitsplätze erhalten hier vor Ort. Wir sind 1.300 Leute, wo Familien dranhängen, Existenzen dranhängen. Und das kann man nicht einfach wegschmeißen nach so vielen Jahren.
1: Nachdem der Hauptauftraggeber VW seine Bestellungen komplett abgesagt hat, steht das Werk in Harzgerode vor dem Aus. Von der traditionsreichen Alugießerei im Harz hängen auch noch etliche andere Betriebe in der Region ab. Ein ungewöhnlich dreister Diebstahl beschäftigt derzeit die Polizei in Dessau. Unbekannte haben bei laufendem Betrieb das städtische Klinikum ausgeraubt. Einzelheiten von Anja Walczak.
3: Auf den Krankenhausfluren des Dessauer Klinikums herrschte wie immer am Wochenende Gedränge. Die Diebe hielten sich aber im benachbarten Verwaltungsgebäude auf. Dort stemmten sie insgesamt 31 Bürotüren auf, durchwühlten Schränke und öffneten gewaltsam Geldkassetten. Offenbar suchten sie gezielt nach Bargeld, so Thorsten Gärtner von der Dessauer Polizei. Das Krankenhaus beziffert den Schaden auf knapp 50.000 Euro. Laut Kliniksprecher Gelfo Kröger sei kaum Geld entwendet worden, es werde aber teuer, die beschädigten Türen und Schränke wieder instand zu setzen.
1: Und wir schauen noch in die Altmark. Das schwimmende Dock aus Tangermünde, das bei der Rettung des Buckewalds Timmy im Einsatz war, ist mittlerweile auf der Rückfahrt in den Heimathafen. Werftchef Olaf Deter blickt sehr positiv auf die Aktion zurück, wenngleich er etwas tief stapelt.
4: Also in der Tat, am Anfang war es so, dass man das so ein bisschen halbherzig verfolgt hat, aber man hat sich immer mehr reingekniet, weil die eigene Mannschaft war dabei, die eigene Technik war dabei und man hat am Ende doch erheblich mitgefiebert, sowohl ich als auch unsere Mannschaft hier.
1: Wo Timmy derzeit ist, ist unbekannt. Eigentlich war der Wal mit einem Peilsender ausgestattet worden. Das Deutsche Meeresmuseum in Stralsund ist pessimistisch und geht davon aus, dass das Tier nicht genug Kraft hatte und inzwischen nicht mehr lebt. Soweit die Meldungen von uns aus dem Studio. Mehr finden Sie in unserer MDR Sachsen-Anhalt App. Jetzt der Blick auf die Straßen mit Julia.
5: Jo, ich danke dir, Max. Wir möchten, dass Sie gut ankommen. Hier ist der MDR Sachsen-Anhalt Verkehrsservice. Gleich 3 Minuten nach 5:30 A2 Richtung Hannover. Zwischen Irxleben und Alsleben gibt Stau und es stockt an der Baustelle. Viertelstunde kommt dazu. A9 Richtung München in Höhe Kreuz-Rippachtal gibt es Behinderungen durch einen kaputten Lastwagen. Und ansonsten, wenn Ihnen was auffällt, sagen Sie gern Bescheid. Kostenfrei unter 0800 94 6 94 6 und D1. Ich wünsche eine gute Fahrt. Wir haben es eben von Diana Weise im MDR Wetterstudio gehört. Es hat schon ordentlich geregnet. Zum Teil in Aschersleben waren es gut 40 Liter, die schon runtergekommen sind auf den Quadratmeter. Und es regnet ja noch weiter. Allerdings im Süden ist es wohl auch schon durch. Kommt aber heute auch noch Regennachschub. Also da auf jeden Fall drauf achten. Klar, auch wenn Sie unterwegs sind, kann da natürlich Wasser stehen auf den Straßen. Und wirklich nochmal gucken, nicht, dass da irgendein Kellerfenster offen ist oder ein anderes Fenster, in das es reinregnen kann. Die Temperatur. Touren aktuell Aschersleben 11 Grad, Bad Lauchstädt 13 Grad, dann in Laucha sind es 12 Grad und in Lutherstadt-Wittenberg ebenfalls 12 Grad. Es werden heute höchstens 19 Grad im Burgenlandkreis und in der Altmark bleiben wir bei 12 Grad. Morgen auch bedeckt und trüb, ab und zu mit Regen. Freitag dann wieder mehr Sonne und bis 18 Grad. Hier ist der schönste Morgen. Ich bin Julia Rosebruck. Schönen Start in den Mittwoch.
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0: 5.41 Uhr. Guten Morgen. Ah, nochmal schön ein paar Löffel Zucker rein in den Kaffee.
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0: Vielleicht trinken Sie ja Kaffee oder Tee mit Zucker, aber ja, die Zuckersteuer. Wurde viel drüber geredet und ab 2028 kommt sie, dann werden damit gezuckerte Getränke teurer. Ja, und das hat uns dazu gebracht, auch eben in der Freitagsfrage mal darüber zu sprechen, beziehungsweise von Ihnen möchten wir gerne wissen, wo geht's denn bei Ihnen nicht ohne Zucker? Matthias aus Dessau hat sich schon gemeldet.
2: Wo darf nicht am Zucker gespart werden? Und zwar an einer schönen Crème Brûlée. Da muss natürlich Zucker drauf, der das so schön karamellisiert. Ach, das ist doch was Feines.
0: Ja, ne, wenn man mit dem Löffel dann da oben so durchbricht sozusagen. Okay, das sagt Matthias. Was sagt Uschi aus Sannersdorf-Brehna?
3: Also Zucker darf hundertprozentig nicht im Caipirinha fehlen. Und Erdbeeren. Erdbeeren, gezuckerte Erdbeeren, das ist das Highlight schlechthin.
0: Was ist es bei Ihnen? Wo muss bei Ihnen unbedingt Zucker rein? Das ist die Freitagsfrage in dieser Woche. Jede Woche gibt es ja eine neue. Wir sammeln Ihre Antworten noch bis Freitag. Da lösen wir dann auf und unter allen Antworten geht auch wie immer eine unterschriebene MDR Sachsen-Anhalt-Tasse raus. Lars Wohlfahrt und ich unterschreiben da und Sie erzählen uns bitte weiter, wo darf bei Ihnen Zucker nicht fehlen? Wo sparen Sie nicht mit Zucker? Bei welcher Speise oder welchem Getränk? Erzählen Sie gern per Sprachnachricht bei uns in der MDR Sachsen-Anhalt-App oder auch per WhatsApp. Und wir hören jetzt Musik von Rod Stewart, Do You Think I'm Sexy, 5.43 Uhr.

Geht gegen Ende nochmal so richtig los, der Song, ne? Rod Stewart hier auf MDR Sachsen-Anhalt und es gibt was Wichtiges von den Straßen von der A9 Richtung Berlin. Vorsicht zwischen Coswig und Köselitz. Gibt es Behinderungen nach einem Unfall auf der linken Fahrspur? Fahren Sie bitte ganz besonders vorsichtig.

0: 5.49 Uhr. Da dauert es auch schon wieder ein bisschen länger auf der A2 Richtung Hannover. Es gibt Stau und es stockt zwischen Irxleben und Alsleben an der Baustelle. Dauert aktuell 10 Minuten länger, bis sie vorbei sind. Guten Morgen.
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2: Vor ein paar Jahren war ich in Namibia. Ein tolles Land. Die Weite, die Landschaft, die Tiere. Was für eine fantastische Welt hat Gott da entstehen lassen. Auf einer Safari stand plötzlich

0: ein Nashorn vor mir, lateinisch Rhinoceros. Es steht auf der roten Liste der bedrohten Arten. So gewaltig. Was für eine Körpermasse. Wir hielten respektvoll Abstand. Vorsichtig fuhr der Guide den Jeep etwas näher heran, denn Nashörner können plötzlich losrennen. Und dann ist so ein Jeep auch kein Schutz. Jetzt bin ich wieder einem Nashorn begegnet, mitten in Magdeburg. Nicht im Zoo, sondern im Kloster unserer lieben Frauen. In einer Ausstellung. Da steht ein aufgeblasenes Nashorn aus weißem Stoff im Schiff der ehemaligen Klosterkirche. 9 Meter hoch, 7 Meter breit, 16 Meter lang. Es ist imposant. Kein drolliges Tierchen, allein seine Größe ist respekteinflößend. Geschaffen vom deutsch-israelischen Künstler Itamar Goff. Im Hebräischen gibt es einen Ausdruck, den wir übersetzen mit »sich rhinozerisieren«. Damit ist gemeint, dass Menschen sich aus irgendwelchen Gründen gereizt fühlen und sich wie ein Nashorn mit Wumms in Bewegung setzen, ohne weiter darüber nachzudenken, wohin sie da laufen. Menschen rhinozerisieren sich in unserem Land. Das macht mir Angst. Und das ist tatsächlich gefährlich. Da wird leider von manchen Seiten aus kräftig heiße Luft hineingepumpt. Gegen Ausländer, gegen Windräder, gegen Vielfalt. Aufgeblasene Nashörner kann man stoppen, wenn wir nicht alle mitpusten, sondern den Argumenten miteinander die Luft ablassen, damit die Welt fantastisch und schön sein kann für alle. Peter Herfurth, Landesjugendpfarrer in Magdeburg.
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0: kurz vor sechs. Hier ist MDR Sachsen-Anhalt. Schönen Start in den Mittwoch nach den Nachrichten um sechs. Auch mit Linda Ronstadt. It's so easy. Gleich hier bei uns. 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

0: Über Reformen, Wirtschaftskrise und die Umfragewerte sind im Keller. Die schwarz-rote Bundesregierung ist heute auf den Tag genau ein Jahr im Amt. Die überwiegende Mehrheit der MDR fragt Teilnehmer in Sachsen-Anhalt, stellt der Koalition ein schlechtes Zwischenzeugnis aus. 93% von ihnen sind demnach unzufrieden mit der Arbeit der Regierung von Kanzler Merz. Mehr als 4 von 5 Befragten bezweifeln zudem im Moment, dass die Regierungskoalition aus Union und SPD die komplette Wahlperiode durchhalten kann. Die Ergebnisse von MDR Fragt sind nicht repräsentativ, aber geben ein aussagekräftiges Bild über die Stimmungslage im MDR-Sendegebiet. Am Bahnhof Wegeleben im Landkreis Harz ist es zu einem tragischen Bahnunfall gekommen. Wie die Volksstimme berichtet, ereignete sich das Unglück bereits am 1. Mai. Reisende entdeckten demnach einen tödlich verletzten Mann im Gleisbett. Bei dem Opfer handelt es sich um einen 18-Jährigen aus Thale. Die Ermittlungen in dem Fall dauern an. Im Moment geht die Polizei dem Bericht zufolge aber von einem tragischen Unglück aus. Möglicherweise sei das Opfer beim Einsteigen oder Verlassen eines Zuges ins Gleis geraten oder von einem durchfahrenden Zug erfasst worden. Auf der Autobahn 9 haben Autofahrer in der Nacht viel Geduld gebraucht. Die Strecke Richtung Berlin war zwischen Eisenberg und Dreußig nach einem Auffahrunfall mit 4 Fahrzeugen 5 Stunden lang gesperrt. Die Polizei erklärte MDR Sachsen-Anhalt, zum Glück habe es nur Leichtverletzte gegeben. Allerdings hätten sich die Bergungsarbeiten in die Länge gezogen. Darf die A143 bei Halle wie geplant fertig gebaut werden? Darüber wollen heute Richter am Bundesverwaltungsgericht in Leipzig entscheiden. Geklagt haben der Naturschutzbund Deutschland, kurz NABU. Er kritisiert, dass ein geplanter Autobahntunnel nach aktuellen Plänen mit 2 statt der ursprünglich genehmigten 1 Röhre gebaut werden soll. Die Naturschützer fordern daher einen Stopp der Bauarbeiten an dem 13 Kilometer langen Teilstück. Die A143 soll als Westumfahrung von Halle einmal die A14 und die A38 verbinden. In weiten Teilen Sachsen-Anhalts regnet es im Moment heftig und das wird laut MDR-Wetterstudio auch noch eine ganze Zeit so bleiben. Wie die Polizei MDR Sachsen-Anhalt mitteilte, hat es in der Nacht aber keine größeren wetterbedingten Einsätze gegeben. Der FC Arsenal steht erstmals seit 20 Jahren wieder im Finale der Fußball-Champions League. Das englische Team um den deutschen Nationalspieler Kai Havertz gewann das Rückspiel gegen Atletico Madrid mit 1:0. Heute Abend entscheidet sich, ob Bayern München oder Paris Saint-Germain ins Finale folgen. Das Hinspiel in Paris hatte der deutsche Rekordmeister knapp mit 4:5 verloren. Das waren die Nachrichten. Weiter mit Julia.
1: Ich danke dir, Martin. Wir möchten, dass Sie gut ankommen. Hier ist der MDR Sachsen-Anhalt Verkehrsservice. 3 Minuten nach 6 A2 Richtung Hannover. Zwischen Irksleben und Alsleben gibt Stau und es stockt. An der Baustelle jetzt 20 Minuten draufrechnen. Vorsicht auf der A9 Richtung Berlin. Zwischen Vockerode und Coswig ist die linke Spur nach einem Unfall blockiert. Haben Sie schon was gesehen auf Ihrer Fahrt? Dann sagen Sie uns das gern kostenfrei unter 0800 94 6 94 6. Und die 1, ich wünsche eine gute Fahrt. Das Wetter heute mit Regen. Sie haben es ja auch eben bei Martin nochmal in den Nachrichten gehört. Das hat geregnet, ist einiges runtergekommen, regnet auch noch weiter. Dieser ergiebige Regen zieht so langsam dann nach Norden ab, lockert zwischendurch mal auf von Süden her, aber dann gibt es später auch wieder Schauer und gegen Abend auch einzelne Gewitter. 12 Grad höchstens in der Altmark bis 19 im Burgenlandkreis. Wir sind bei 13 in Bad Lauchstädt und Sandersdorf-Brehna, in Gommern 11, Thale 10, Beetzendorf 9 Grad. Morgen auch weiterhin ab und zu Regen. Sieht eher grau aus. Freitag sehen wir dann mal wieder öfter die Sonne. Bis 18 Grad dazu.
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1: Moin. Jetzt mal 2,5 Minuten.

0: 6.11 Uhr. Guten Morgen, MDR Sachsen-Anhalt ist hier. Das Gras wachsen hören, sagt man ja so. Aber können denn eigentlich Pflanzen auch hören?
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0: Naja, das hört man ja immer mal wieder. Ne? Man soll mit Pflanzen sprechen oder ihnen sogar Musik vorspielen. Dann wachsen sie einfach besser. Ist da was dran? Können die das hören? Das hören wir jetzt von MDR Alleswisser Carsten Möbius.
2: Pflanzen haben keine Ohren, aber sie sind trotzdem alles andere als taub. Scheint sich zu widersprechen, aber nur scheinbar. Sie nehmen nämlich Geräusche aus ihrer Umwelt über Vibrationen und Schallwellen auf und reagieren darauf erstaunlich präzise und gezielt. Wenn man Pflanzen die Frequenz von summenden Bienen beispielsweise vorspielt, dann bieten manche Arten plötzlich mehr Zucker im Blütennektar an, um Bienen anzulocken. Oder anderes Beispiel, wenn man das Geräusch von Fressfeinden vorspielt, dann beginnen Pflanzen Bitterstoffe, also Abwehrstoffe, zu produzieren. Das heißt, die Pflanzen hören nicht wirklich, aber sie nehmen aus ihrer Umwelt viel mehr Reize auf, als wir lange gedacht haben.
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Huhu. MDR Sachsen-Anhalt ist hier, 6.15 Uhr. Es gibt was Wichtiges von den Straßen von der A9 Richtung Berlin. Die ist zwischen Focke-Rode und Coswig jetzt nach einem Unfall gesperrt. Es gibt zurzeit auch Stau. Musik gibt's jetzt von Heinz-Rudolf Kunze. Gute Fahrt.

0: 6.18 Uhr. Guten Morgen. Und heute ganz wichtiges Accessoire. Der Regenschirm oder Kleidungsstück, Regenjacke. Und auch noch wichtig, Fenster zumachen, bevor Sie das Haus verlassen. Diana Weise im MDR Wetterstudio. Habe ich was vergessen?
1: Ja, aufpassen. Dann Aquaplaning-Gefahr, auch noch ein Thema.
0: Auch
1: und vielleicht
0: wichtig.
1: Auch eine Unterführung, die vollgelaufen ist. Also da muss man schon gucken. Denn in Aschersleben zu den 41 Liter pro Quadratmeter aus der Nacht sind in der vergangenen Stunde schon wieder 4 Liter pro Quadratmeter gekommen.
0: Oha.
1: Also wir kommen so langsam in den Bereich einer Monatsmenge, die seit gestern gefallen ist in Sachen Regen. Im Burgenlandkreis und im Süden des Saalekreises, da ist der Regen der Nacht weg. Also da haben wir es erstmal jetzt trocken. Sonst dauert das schon noch bis zum Mittag, ehe dann das meiste nach Norden abgezogen ist. Am frühen Nachmittag kann es in der Altmark auch noch regnen. Dort gibt es heute maximal 12 Grad, ist eher die kühle Seite, also dieser Luftmassengrenze. Sonst haben wir 14 bis 19 Grad. Und es kommen aber dann am Nachmittag, Abend auch wieder ein paar Schauer von Südwesten hereingezogen und auch ein paar Gewitter sind da möglich.
0: Sind da auch dann wieder solche Regenmengen zu erwarten?
1: Es kann auch da kräftig regnen, wobei ich davon ausgehe, dass die heftigeren Gewitter eher so Richtung Thüringen fallen und es bei uns nicht ganz ankommt. Aber da müssen wir aufpassen, es kann sich auch schnell mal ändern, so eine Vorhersage.
0: Oder ist eben auf jeden Fall sehr lokal dann ja zum Teil, ne?
1: Dass ja, ja.
0: Da auf, keine Ahnung, ich habe manchmal das Gefühl, es ist so ein bisschen wie so im Comic, dass so eine Wolke über einem Ort nur steht, pff, da kommt dann der Regen runter und 5 Kilometer weiter ist schon wieder nichts.
1: Ja.
0: Sag mal, Diana, und ja, wo wir jetzt dann natürlich erstmal denken, ja, sehr schön, Regen brauchen wir, aber es reicht dann auch irgendwann. Was sagt denn die Natur? Reicht das denn schon oder sagst du, kann immer noch mehr kommen, wenn es danach geht?
1: Ja. Also Mai, den ganzen Regen an einem Tag, das ist nicht so die günstige Variante. Aber wir bekommen ja morgen auch noch Regennachschub, da ist es mal kühl bei 9 bis 14 Grad. Und dieses reicht, wir brauchen nicht mehr so viel, haben wir dann am Freitag und am Wochenende. Das ist nur ein bisschen Regen und da gibt es dann auch mehr Sonne. Und die Temperaturen gehen dann wieder höher, so auf 22 Grad am Sonnabend, am Sonntag bis 24 Grad.
0: Ja.
1: Da kann dann alles wieder gut wachsen.
0: Ja, das sind doch mal Aussichten. Danke, Diana, bis in einer Stunde.
1: Bis nachher.

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8: Im Studio Halle mit Fabian Brenner. Es ist 6.30 Uhr. Guten Morgen. Die Staatsanwaltschaft Halle hat Anklage erhoben gegen den ehemaligen Chef des Beatles-Museums in Halle. Bereits vor gut einem Jahr hatte es wegen des Verdachts des sexuellen Missbrauchs an Jugendlichen Durchsuchungen bei dem Mann gegeben. Zeitweise hatte er in Untersuchungshaft gesessen. Max Henschmidt, den neuen Details zum Fall.
9: Der Mann soll sich über einen Zeitraum von mehr als 10 Jahren immer wieder an männlichen Jugendlichen vergangen haben. Die Anklage zählt 6 Jugendliche, die Opfer des Mannes geworden sein sollen. Der jüngste von ihnen war 14 Jahre alt. Nach Angaben der Staatsanwaltschaft soll der heute 75-Jährige für geringes Geld sexuelle Dienste verlangt haben. So soll es Geld fürs Ausziehen und Masturbieren vor dem Mann gegeben haben, außerdem für das orale Befriedigen des Beschuldigten selbst. Davon sollen Videos und Bilder angefertigt worden sein. Die Anklage richtet sich neben dem ehemaligen Museumschef auch gegen einen weiteren Mann als Komplize.
8: Der nördliche Teil der A143 westlich von Halle ist längst im Bau. Doch ob das bleibt, wird heute das Bundesverwaltungsgericht entscheiden. Umweltschützer wollen einen Baustopp durchsetzen. Attila Dabrowski weiß, worum es geht.
10: Im Mittelpunkt steht der Schutz des Fauna-Flora-Habitat-Gebiets nordwestlich der Stadt, so der NABU. Die Naturschützer hatten Ende vergangenen Jahres die Baustelle besichtigt und festgestellt, dass der Tunnel, der direkt ans Schutzgebiet der Porphyrkuppen grenzt, anders entsteht als geplant. Tatsächlich werde statt einem einröhrigen ein zweiröhriger Tunnel mit Mittelwand errichtet. Dies führe zu einer deutlich höheren Belastung durch verkehrsbedingte Schadstoffe, denen das angrenzende europäische Schutzgebiet ausgesetzt sei. Seit 2019 wird gebaut, fertig werden könnte die A143 frühestens Ende 2028.
8: Der Beirat für Behinderte soll künftig die Teilhabe behinderter Menschen im Saalekreis fördern. Die Gründung eines solchen Gremiums soll heute im Kreistag beschlossen werden. Ziel ist es, laut Vorlage damit den Aktionsplan Inklusion aus dem Jahr 2014 umzusetzen, in dem ein solcher Beirat als Interessenvertretung im Saalekreis bislang noch fehle. Die Sitzung im Merseburger Ständehaus beginnt 16 Uhr. Der Countdown zum Sachsen-Anhalt-Tag läuft. Noch 29 Tage sind es genau, dann beginnt das große Landesfest, das vom 5. bis zum 7. Juni in Bernburg gefeiert wird. Heute treffen sich Vertreter von Stadt und Land, um das detaillierte Programm vorzustellen. Der Sachsen-Anhalt-Tag 2026 steht unter dem Motto, wo Sachsen-Anhalt trifft und kommt quasi nach Hause. Denn vor 30 Jahren war Bernburg auch Gastgeberin für das allererste Landesfest.
11: Wir möchten, dass Sie gut ankommen. Hier ist der MDR Sachsen-Anhalt Verkehrsservice. 3 Minuten nach 7:30 A2 Richtung Hannover. Zwischen Irxleben und Alsleben gibt es Stau und es stockt an der Baustelle. Eine halbe Stunde dauert es länger. Und die A9 Richtung Berlin ist zwischen Vockerode und Coswig nach einem Unfall gesperrt. Hier gibt es zurzeit Stau. Haben Sie auch was gesehen auf Ihrer Fahrt? Dann freuen wir uns, wenn Sie Bescheid sagen. Kostenfrei unter 0800 94 6 94 6 und die 1. Ich wünsche eine gute Fahrt. Das Wetter heute vor allem erstmal mit dem großen Thema Regen. Der ist immer noch teils ergiebig. Da ist in der Nacht ordentlich was runtergekommen. Zum Beispiel in Aschersleben ja mehr als 40 Liter pro Quadratmeter. Auch Quedlinburg knapp 40. Und das regnet auch noch weiter. Vor allem in Altmark und Börde noch so bis mittags. Im Süden ist der Regen schon durch. Aber natürlich, wenn dann eben auch so viel Wasser zum Teil auf den Straßen steht, ist na klar auch Vorsicht angesagt. Wir bekommen Temperaturen von 12 bis 19 Grad. Die 19 im Burgenlandkreis, die 12 in der Altmark. Wir sind bei 13 Grad in Halle, in Dessau-Roßlau 12, Lutherstadt-Eisleben 11, Halberstadt 10 und Gardelegen 9 Grad. Morgen dann auch noch Regen und eher grau. Freitag auch wieder Sonne und es wird wieder wärmer. Hier ist der schönste Morgen. Ich bin Julia Rosebruck und wünsche einen schönen Start in den Mittwoch.
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0: Guten Start in den Mittwoch. MDR Sachsen-Anhalt ist hier, 6.41 Uhr. Und die Autobranche in Deutschland, ja, hat ein Problem. Das springt nicht mehr an. Die Krise hat den Autostandort Deutschland im Griff. Konkurrenz aus China, verschlafene Trends sowie Lohnkosten und Bürokratie führen zum Jobabbau und treffen nun auch die Automobilzulieferer. Zum Beispiel Harzgerode. Seit gut einer Woche ist klar, dass bei Bohai und Schlote die Produktion eingestellt werden soll, denn der Großkunde Volkswagen ist weg. Allein bei Bohai geht es um 600 Jobs. Ein Rettungsversuch durch Investoren war gescheitert. Und deshalb hatte die IG Metall gestern zu einer Kundgebung aufgerufen. MDR Sachsen-Anhalt-Reporter Stefan Bernschein war für uns dabei. Wie hast du die Stimmung erlebt?
1: Ja, wenn ich das mal so in einem Satz zusammenfassen sollte, würde ich sagen, die Menschen in Harzgerode sind enttäuscht und wütend gleichermaßen. Schätzungsweise 500, 600 Menschen sind dort zusammengekommen, um gehört zu werden. Bürger, Anwohner, aber eben vor allem auch Beschäftigte mit ihren Familien. Ich habe sie mal gefragt, wie es ihnen in dieser Situation aktuell geht. Und die Stimmung, die ist wirklich sehr, sehr gedrückt.
2: Ich selber bin im Unternehmen ein Vierteljahrhundert, habe meine ganze Familie hier durchgebracht. Bin bitter enttäuscht von der Politik im Land. Und das ist eigentlich der Untergang hier für den Ort mit, für eine ganze Region.
3: Ja, also ich bin jetzt extra aus Halle hierher gezogen für die Ausbildung und finde es ein bisschen schade, dass ich meine Ausbildung höchstwahrscheinlich hier nicht beenden werde.
0: Am Ende der Krisenkette stehen die Menschen bei uns in Sachsen-Anhalt. Und Stefan, welche Chancen gibt es denn, die Produktion in Harzgerode doch noch zu retten?
1: Ja, um das zu verstehen, muss man vielleicht noch mal einen kleinen Schritt zurück machen, denn bis vor 14 Tagen, wir haben es auch bei uns hier bei MDR Sachsen-Anhalt gemeldet, sah es ja wirklich gut aus für das Unternehmen, das seit über einem Jahr im Insolvenzverfahren liegt. Eine Investorengruppe hatte wirklich ernsthaftes Interesse erklärt, Bohai Automotive weiterzuführen. Und zwei Tage später kam dann die völlig überraschende Nachricht, dass sich Volkswagen als wichtigster Auftraggeber zurückgezogen habe. Und das, obwohl es eine breite Unterstützung gibt, denn sowohl das Land Sachsen-Anhalt als auch der Ort Harzgerode selbst hatten signalisiert, hier den Investoren auch entgegenkommen zu wollen. Und über diese Negativwendung herrscht nun wirklich völliges Unverständnis, auch bei der IG Metall selbst, die das heute veranstaltet hat. Janek Tomaszewski, der ist zuständig dort, der hat mir erzählt.
4: Aus Sicht der Beschäftigten ist es katastrophal, dass Volkswagen nach drei Jahrzehnten Partnerschaft plötzlich von heute auf morgen die Zusammenarbeit kündigt und damit hier 1300 Arbeitsplätze auf der Strecke lässt, ohne halt vorher es rechtzeitig anzukündigen, um Alternativen suchen zu können. Und dagegen werden wir kämpfen müssen, weil wir müssen die Arbeitsplätze erhalten hier vor Ort. Das sind 1300 Leute, wo Familien dranhängen, Existenzen dranhängen. Und das kann man nicht einfach wegschmeißen nach so vielen Jahren.
0: Kämpfen, nicht aufgeben, das ist die Ansage in Harzgerode. Ja, und mal sehen, Sachsen-Anhalts Landesregierung hat angekündigt, sich mit Volkswagen zu besprechen und zu klären, ob es nicht doch noch eine Rettungsperspektive für Bohai geben könnte. Vielleicht noch ein Fünkchen Hoffnung. Informationen waren das von MDR Sachsen-Anhalt-Reporter Stefan Bernschein. Wir haben es jetzt 6.44 Uhr.

8:48. Ist einiges los auf den Straßen jetzt. Vorsicht bitte auf der A36 Richtung Braunschweig zwischen Blankenburg Ost und Blankenburg Mitte liegt eine Schaufel auf der rechten Fahrspur. Vorsicht bitte auch auf der Straße zwischen Abzweig Angersdorf und Halle Weststraße. Hier ist die Fahrbahn überflutet. Die Feuerwehr ist im Einsatz und bitte auch aufpassen auf der B71 Magdeburger Ring zwischen Seibker Chaussee und Kirschweg liegt ein Baum auf der Fahrbahn. Fahren Sie vorsichtig. 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

0: 6.51 Uhr, guten Morgen, schönen Start in den Mittwoch, in diesen sehr regnerischen Mittwoch. Ist schon einiges an Regen runtergekommen, kommt auch noch was runter und wir haben es eben ja auch schon gerade kurz gesagt, auf den Straßen auch natürlich Vorsicht. Da gibt es jetzt auch zum Beispiel zwischen Abzweig Angersdorf und Halle-Weststraße eine überflutete Fahrbahn, also vorsichtig unterwegs sein. Und ja, das Geräusch des Regens, das ist natürlich zu hören und Conny auch Scheuder hat sich gemeldet, hat nämlich gestern auf der Hunderunde auch noch was anderes gehört.
1: Rief der Kuckuck. Ah. Und früher, als wir noch selber Schweine gehalten haben und geschlachtet haben, wurde natürlich auch Schinken gemacht. Und dann wurde immer, wenn das erste Mal der Kuckuck schrie oder gerufen hat, der Schinken angeschnitten. Das war natürlich immer ein besonders gutes und schönes Fest und man ließ es sich gut schmecken.
0: Ja, liebe Grüße, wusste ich auch noch nicht. Oder eben, wenn der Kuckuck ruft, ans Portemonnaie fassen. Ne? Das soll dann Glück beim Geld bringen. Also ob Sie jetzt den Schinken anschneiden oder ans Portemonnaie fassen, das bleibt jetzt Ihnen überlassen. Auf jeden Fall haben wir jetzt den Kuckuck bereitgestellt. Ich habe jetzt auch mal kurz hier ans Portemonnaie gefasst. Ist nur das Problem. Es funktioniert nur, wenn Geld drin ist. Und bei mir ist nie Bargeld drin eigentlich. Sehr selten. Nur eine Karte. Aber weiß nicht. Vielleicht nimmt der Kuckuck ja neuerdings auch schon eine Karte.
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0: Schub in den Mittwochmorgen Secret Service. Und wir haben natürlich noch mehr davon. Die Bets nach den Nachrichten um 7 hier auf MDR Sachsen-Anhalt. 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
2: Im Studio für Sie jetzt Martin Nass. Einen schönen guten Morgen. Bei allen schlechten Nachrichten aus der Wirtschaft in letzter Zeit kommt die Nachricht vom Kochboxenanbieter HelloFresh gerade recht. Wie das Unternehmen mitteilte, bündelt es seine gesamte Produktion für Deutschland und Österreich ab sofort am Standort Barleben bei Magdeburg. Damit wird das Werk nahe der A2 zum zentralen Dreh- und Angelpunkt der Fertigung. Seit 2022 wird der Standort Barleben bereits schrittweise ausgebaut und automatisiert. Künftig sollen dort die mehr als 1000 Mitarbeiter bis zu 100 verschiedene Gerichte pro Woche produzieren.

0: Interner Streit über Reformen, Wirtschaftskrise und die Umfragewerte sind im Keller. Die schwarz-rote Bundesregierung ist heute auf den Tag genau ein Jahr im Amt. Die überwiegende Mehrheit der MDR-Fragteilnehmer in Sachsen-Anhalt stellt der Koalition ein schlechtes Zwischenzeugnis aus. 93% von ihnen sind demnach unzufrieden mit der Arbeit der Regierung von Kanzler Merz. Mehr als 4 von 5 Befragten bezweifeln zudem im Moment, dass die Regierungskoalition aus Union und SPD die komplette Wahlperiode durchhalten kann. Die Ergebnisse von MDR Fragt sind nicht repräsentativ, geben aber ein aussagekräftiges Bild über die Stimmungslage im MDR-Sendegebiet. Die Vorwürfe gegen den ehemaligen Chef des Beatles-Museums in Halle wiegen schwer. Jetzt hat die Staatsanwaltschaft Anklage wegen sexuellen Missbrauchs an Jugendlichen gegen den heute 75-Jährigen erhoben. Über einen Zeitraum von mehr als 10 Jahren soll er sich immer wieder an männlichen Jugendlichen vergangen haben. Das jüngste Opfer war dabei laut Anklage erst 14 Jahre alt. Auf der Autobahn 9 Richtung Berlin brauchen Autofahrer aktuell Geduld. Zwischen Fockerode und Coswig ist die Strecke nach einem Unfall zwischen einem LKW und einem Kleintransporter gesperrt. Wie die Polizei MDR Sachsen-Anhalt mitteilte, wurde eine Person leicht verletzt. Die Bergungsarbeiten laufen. Auch an der Landesgrenze zu Thüringen war die A9 in der Nacht Richtung Berlin vollgesperrt. Ganze 5 Stunden dauerte es, bis die Bergungsarbeiten nach einem Auffahrunfall mit 4 Fahrzeugen zwischen Eisenberg und Dreußig beendet waren. In weiten Teilen Sachsen-Anhalts hat es in der Nacht und am Morgen heftig geregnet. In der Altmark und der Bürde bleibt das laut MDR-Wetterstudio auch noch mindestens bis zum Mittag so. In Aschersleben sind demnach in den vergangenen 9 Stunden etwa 45 Liter Regen pro Quadratmeter runtergekommen, in Quedlinburg 39 Liter. Wie die Polizei MDR Sachsen-Anhalt mitteilte, hat es bislang aber keine größeren wetterbedingten Einsätze gegeben. Der FC Arsenal steht erstmal seit 20 Jahren wieder im Finale der Fußball-Champions League. Das Team gewann das Rückspiel gegen Atletico Madrid mit 1:0. Heute Abend entscheidet sich, ob Bayern München oder Paris Saint-Germain ins Finale folgt. Das Hinspiel in Paris hatte der deutsche Rekordmeister knapp mit 4:5 verloren. Das waren die Nachrichten. Weiter mit Julia.
1: Jo, ich danke dir, Martin. Wir möchten, dass Sie gut ankommen. Hier ist der MDR Sachsen-Anhalt Verkehrsservice. 3 Minuten nach 7. A2 Richtung Hannover zwischen Irxleben und Alsleben gibt Stau und es stockt an der Baustelle. Und das dauert eine halbe Stunde länger. Es gibt gute Nachrichten von der A9 Richtung Berlin zwischen Dessau-Ost und Coswig. Die Sperrung gerade aufgehoben. Es gibt aber noch 6 Kilometer Stau wegen Bergungsarbeiten. Also eine halbe Stunde brauchen Sie auch hier noch länger. Vorsicht auf der Straße zwischen Abzweig Angersdorf und Halle-Weststraße. Hier ist die Fahrbahn überflutet. Die Feuerwehr ist im Einsatz. Und ja, wir haben es auch bei Martin ja gehört, das regnet zum Teil wirklich noch ordentlich. Und da sind auch schon teils viele Liter runtergekommen, Aschersleben mehr als 40. Also da auf jeden Fall auch entsprechend angepasst fahren. Ne? Das kann natürlich dann auch Aquaplaning geben, wenn da die Straßen zum Teil unter Wasser stehen. Blitzer gibt's auch. Vielen Dank fürs Bescheidsagen. Auf der B182 in Vogelgesang aus Richtung Torgau. Und wenn Ihnen jetzt auch was auffällt auf Ihrer Fahrt, dann sagen wir uns das gern kostenfrei unter 0800 94 6 94 6 und die 1. Ich wünsche eine gute Fahrt. Der Regen zieht langsam nach Norden ab, also in Börde und Altmark, da regnet es eben noch bis zum Mittag, dann lockert es auch teilweise mal auf, dann gibt es aber auch wieder Schauer oder einzelne Gewitter später. Wir bekommen 12 bis 19 Grad, am wärmsten wird es im Burgenlandkreis, am kühlsten bleibt es in der Altmark. Wir sind bei 12 Grad in Weißenfels, in Magdeburg und Naumburg 11, Stendal und Wernigerode 10 Grad. Morgen gibt es auch noch Regen, ist eher grau. Freitag wird es wieder wärmer bis 18 Grad und die Sonne guckt auch wieder öfter vorbei.
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1: Morgen! Kleiner Trommelwirbel mal für den Start in den

0: viel Spaß.
1: So, Dörf mit Kodo noch zu Ende gehört. Ach, und jetzt aber aufstehen, oder? Guten Morgen, MDR Sachsen-Anhalt ist hier, 7.11 Uhr. Ja, wie steht Sachsen-Anhalt auf und vor allem, was passiert schon am frühen Morgen? Das finden ja die MDR Sachsen-Anhalt-Morgen-Reporter raus, ob auf dem Bauernhof oder im Magdeburger Hafen. Wir waren schon im ganzen Land unterwegs und sind es natürlich auch weiter. In dieser Woche ist Michel Holzberger unterwegs und eins wissen wir schon, es wird ordentlich laut und wuselig.
2: Ja, ich bin in der Kindertagesstätte Sarre-Zwerge und die ersten Kinder trudeln hier schon ein. Hier gibt es einen großen Raum, da wird schon gespielt, da werden Bauklötze auf den Tisch gestellt. Und die ersten Erzieherinnen kümmern sich schon um die Kinder. Und die Kita-Leiterin Marion Lier, die war so freundlich, mich in Empfang zu nehmen. Wir haben uns im Vorfeld auf das Du geeinigt. Guten Morgen, Marion.
3: Hallo, herzlich willkommen hier bei uns, bei den Sarre-Zwergen.
2: Wie sieht so ein typischer Morgen hier bei euch aus?
3: Ja, das hast du jetzt schon gesehen. Ab um 6 kommen zu uns die Kinder. Die werden aufgenommen von einer Erzieherin im Frühdienstraum, kommen ganz langsam an, bewegen sich hier hin und her und freuen sich auf den Tag.
2: Und jetzt habt ihr neben diesem Sammelraum auch einen anderen Raum mit einem ganz tollen Projekt.
3: Ja, wir haben das Projekt angefangen vom Ei zum Huhn. Und wir haben eine Brutmaschine dort stehen. Die hat uns ein Züchter aus Wanzlim zur Verfügung gestellt. Dort gibt es 40 Eier, die auch alle befruchtet sind. Wir haben schon geguckt. Und wir hoffen, dass wir am 21.05. dann Nachwuchs bekommen.
2: Und das heißt, die Kinder gehen ab und zu auch mal gucken, wie es ausschaut?
3: Die Kinder kommen zum Teil fast jeden Tag hier runter und sind schon ganz gespannt, ob sich da schon was tut. Allerdings hat sich da noch nichts getan, aber sie gucken schon auf buntem Papier. Da hat eine Erzieherin alles ausgedruckt, wie sich das Küken in diesem Ei entwickelt von Tag zu Tag.
2: Ganz tolles Projekt. Jetzt haben wir schon kurz ein bisschen geredet. Wie kann ich mich jetzt nützlich machen?
3: Also jetzt kommt gleich die eine Gruppenerzieherin, die wird dich in Empfang nehmen. Und dann wirst du den Vormittag in der Gruppe Brummbär vorbringen. Viel Spaß.
2: Sehr schön, da freue ich mich drauf. Also Julia, ich habe zu tun, wir hören uns später.
1: Oh, Brummbär, allein das ist auch schon schön. Und ja, zu diesen Geräuschen, die wir eben gehört haben, kommt dann also demnächst auch noch das hier mit dazu. 7.14 Uhr haben wir es jetzt. Guten Morgen.
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0: rein dancen in den Mittwoch. Und das im Regen. MDR Sachsen-Anhalt ist hier, 7.22 Uhr. Moin, Diana Weise im MDR Wetterstudio.
1: Moin, Julia.
0: Der Regen, ja, zum Teil im Süden hast du gesagt, schon durch. Aber ansonsten haben wir durchaus noch die Chance, im Regen zu tanzen oder eben alles im Regen zu machen.
1: Ja, so schön patschnass durch die Gegend stapfen. Im Jerichoer Land ist der Regen derzeit am stärksten. Also da sind es auch mal mehr als 4-5 Liter pro Quadratmeter pro Stunde. Und auch sonst ist es erstmal regnerisch und dieses große Regengebiet zieht so langsam nach Norden weiter. Also am Mittag ist es noch in der Altmark, durchaus auch in der Börde, aber am Nachmittag wird es dann auch hier nachlassen, trockener. Dann gibt es im Süden wieder ein paar Schauer und auch einzelne Gewitter und zwischendurch vielleicht dort auch mal ein paar Sonnenstrahlen. Aber es ist schon relativ grau im Norden, in der Altmark bei maximal 12 Grad. Und im Burgenlandkreis immerhin bis 90 Grad.
0: Wir hatten ja vorhin auch schon eine überflutete Straße. Also klar, auf den Straßen kann es natürlich, du hast ja eben gesagt, wenn es so weiter regnet, dann auch überfluten mal oder auf jeden Fall ist Vorsicht angesagt. Jana, wann ist denn ein Ende in Sicht des Regens?
1: Also morgen gibt es auch noch Regen, jetzt nicht die Riesenmengen, aber eben Nachschub für die Natur. Und da ist allgemein der kühlste Tag der Woche mit 9 bis 14 Grad. Freitag tröpfelt es nur selten und am Sonnabend, da gibt es dann wieder mehr Sonne und es wird Richtung Wochenende auch wärmer.
0: Passt doch alles. Bis in einer Stunde.
1: Bis nachher.

0: 7.26 Uhr. Guten Morgen. MDR Sachsen-Anhalt ist hier. Aufstehen mit Jason Donovan und Regen. Moin, Burkhard aus Dessau-Roßlau.
1: Hallo, Julia. Es regnet ganz schön. Ich bin seit früh um 4 in Jange und ab und zu sind es richtige Regengüsse. Also, liebes MDR-Team, alles Gute, bleibt weiter so wie bisher.

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3: Im Studio Halle mit Fabian Brenners ist 7.30 Uhr. Guten Morgen. Die Staatsanwaltschaft Halle hat Anklage erhoben gegen den ehemaligen Chef des Beatles-Museums in Halle. Bereits vor gut einem Jahr hat es wegen des Verdachts des sexuellen Missbrauchs an Jugendlichen Durchsuchungen bei dem Mann gegeben. Zeitweise hatte er in Untersuchungshaft gesessen. Max Hensch mit den neuen Details zum Fall.
4: Der Mann soll sich über einen Zeitraum von mehr als 10 Jahren immer wieder an männlichen Jugendlichen vergangen haben. Die Anklage zählt 6 Jugendliche, die Opfer des Mannes geworden sein sollen. Der jüngste von ihnen war 14 Jahre alt. Nach Angaben der Staatsanwaltschaft soll der heute 75-Jährige für geringes Geld sexuelle Dienste verlangt haben. So soll es Geld fürs Ausziehen und Masturbieren vor dem Mann gegeben haben, außerdem für das orale Befriedigen des Beschuldigten selbst. Davon sollen Videos und Bilder angefertigt worden sein. Die Anklage richtet sich neben dem ehemaligen Museumschef auch gegen einen weiteren Mann als Komplize.
3: Der nördliche Teil der A143 westlich von Halle ist längst im Bau. Doch ob das so bleibt, wird heute das Bundesverwaltungsgericht entscheiden. Geklagt hatte der Naturschutzbund Deutschland. Er kritisiert, dass ein geplanter Autobahntunnel nach aktuellen Plänen mit 2 statt der ursprünglich genehmigten 1 Röhre gebaut werden soll. Die Naturschützer fordern daher einen Stopp der Bauarbeiten an dem 13 Kilometer langen Teilstück. Die A143 als Westumfahrung von Halle soll einmal die A14 und die A38 miteinander verbinden. An der Kunsthochschule Burg Giebichenstein in Halle sind in den vergangenen Tagen erneut Flugblätter mit antisemitischem Inhalt aufgetaucht. Laut Mitteilung der Burg wird darin die jüdische Gemeinde in Halle als rassistische und zionistische Organisation verunglimpft. Die Kunsthochschule verurteilt die Vorfälle. Anja Walczak berichtet.
5: Der Aushang, in dem die jüdische Gemeinde diffamiert wird, sei ein Paradebeispiel für Propaganda, Lügen und Anschuldigungen, heißt es seitens der jüdischen Gemeinde. Sie hat sich in einem offenen Brief zu den Vorfällen geäußert. Die anonymen Schreiber hätten Angst vor dem Dialog und damit auch vor faktenbasiertem Austausch ohne Beleidigungen und Verschwörungstheorien. Die Gemeinde stehe jederzeit für Gespräche bereit, allerdings nicht bei Drohungen und Verleumdungen.
3: Der Countdown zum Sachsen-Anhalt-Tag läuft. Noch 29 Tage sind es genau, dann beginnt das große Landesfest, das vom 5. bis zum 7. Juni in Bernburg gefeiert wird. Heute treffen sich Vertreter von Stadt und Land, um das detaillierte Programm vorzustellen. Der Sachsen-Anhalt-Tag 2026 steht unter dem Motto »Wo Sachsen-Anhalt trifft« und kommt quasi nach Hause. Denn vor 30 Jahren war Bernburg Gastgeberin des ersten Landesfests.
6: Wir möchten, dass Sie gut ankommen. Hier ist der MDR Sachsen-Anhalt Verkehrsservice. 3 Minuten nach 7:30. A2 Richtung Berlin. In der Auffahrt Thesen steht ein kaputter Lastwagen. A2 Richtung Hannover. Zwischen Oechsleben und Alsleben gibt es Stau und es stockt an der Baustelle. Halbe Stunde kommt obendrauf. Hier kommen die Blitzer. Vielen Dank fürs Anrufen. Auf der A38 Richtung Göttingen zwischen Kreuz Leipzig und Leipzig-Neue Hart. Auf der B182 in Vogelgesang aus Richtung Torgau. Und jetzt noch eine Meldung von der B185 Richtung Bernburg. Zwischen Mildensee und Dessau gibt es Stau. 20 Minuten brauchen Sie länger. Wenn Ihnen was auffällt auf Ihrer Fahrt, dann freuen wir uns, wenn Sie Bescheid sagen, kostenfrei unter 0800 94 6 94 6. Und die 1. Ich wünsche eine gute Fahrt. Das Wetter heute, ja, vor allem mit Regen. Da ist schon viel runtergekommen. Wir haben es von Diana Weise im MDR-Wetterstudio ja gehört in Aschersleben. Da locker mehr als 40 Liter. Quedlinburg, da ging es auch an die 40 Liter. Auch Cornelia hat sich eben gemeldet. In Tröglitz hat sie auch 16 Liter gemessen. Oh, und ihr Pavillon ist da runtergekommen, eben weil so viel Regen drauf gekommen ist. Das ist ja auch ein Mist, ne? Sie können uns natürlich auch gerne sagen, wie viel Regen bei Ihnen runtergekommen ist. Vielleicht haben Sie auch gemessen. Haben wir auch ein kleines Video bei uns im WhatsApp-Status. Und ansonsten, klar, ist der Regen natürlich für die Natur auch wichtig. Und gut, wir sind bei 12 Grad jetzt in Querfurt, in Zeitz auch 12, in Zerbst 11 Grad, Quedlinburg 10 und Seehausen 9. Der Regen zieht dann so langsam nach Norden ab, später nur noch Schauer und einzelne Gewitter, höchstens 19 Grad. Morgen gibt es auch noch ab und zu Regen, ist eher grau und Freitag sehen wir dann auch mal wieder öfter die Sonne und es wird wärmer. Hier ist der schönste Morgen, ich bin Julia Rosebruck, schönen Start in den Mittwoch.
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0: 41. Guten Morgen.
1: Hier ist MDR Sachsen-Anhalt. Und bei diesem Regenwetter, naja, was könnte man da Schöneres machen, als mal wieder ins Kino zu gehen? Seit vergangener Woche ist der Film Rose im Kino, der Film mit Sandra Hüller, gedreht zum großen Teil bei uns in Sachsen-Anhalt im Glasebachtal im Harz. Also allein das auch schon natürlich viele Gründe reinzugehen. Haben Sie noch nicht gesehen? Dann hier nochmal, darum geht's.
2: Während des 30-jährigen Krieges taucht irgendwo in der deutschen Provinz ein Soldat mit einer Urkunde auf. Ein Stück Land, besagt sie, gehört ihm.
3: Als Soldat hat der Herr für das Land gekämpft. Das heißt aber nicht, dass er dem Kampf mit dem Land gewachsen ist.
2: Die Männer im Dorf sind skeptisch, trauen ihm das Bewirtschaften des Hofes nicht zu.
4: Ich mir selber nicht. Ich stehe jeden Tag vor diesem Wunder, hier zu sein.
2: Aber dann scheint alles gut zu gehen. Der Hof sieht wieder toll aus. Der Soldat soll eine Frau aus dem Dorf heiraten.
3: Das ist die Susanna. Unbescholten, gottesfürchtig, in allen weiblichen Arbeiten geschickt.
2: Aber was geschieht bitte, wenn herauskommt, dass der Soldat eigentlich eine Frau ist?
1: Der Film Rose, nochmal kurz vorgestellt von Peter Beddies. Ja, und was ein Mann vom Würstchengrill aus Güntersberge damit zu tun hat, das erzählen wir Ihnen gleich nochmal. Ganz genau. Und zwar mit diesem Mann zusammen. Erstmal hören wir aber Musik von Alan Sorrenti hier auf MDR Sachsen-Anhalt. 7:43 Uhr.

In den Mittwoch hier auf MDR Sachsen-Anhalt, 7.46 Uhr. Ja, es ist eine Geschichte wie im Film. Wir haben es ja eben noch mal kurz erwähnt. Ja, aktuell seit vergangener Woche im Kino der Film Rose mit Sandra Hüller. Und mit dabei ist auch

0: Augustino Renken. Es ist eine Geschichte wie im Film. Er wurde am Würstchengrill in Güntersberge bei Harzgerode angesprochen, ob er nicht in einem Film mitspielen möchte. Und genau das ist eben dieser Film, gedreht zum großen Teil bei uns in Sachsen-Anhalt im Glasebachtal im Harz. Ja, und ich konnte mit ihm telefonieren und wollte natürlich auch wissen, wie oft hat Augustino denn diesen Film schon selbst gesehen?
1: Ganz ehrlich, ich habe ihn erst einmal auf der Berlinale gesehen. Aber ich denke, den werde ich auf jeden Fall noch öfter sehen. Der ist ja noch ein paar Tage im Kino.
0: Ach, wie aufregend. Direkt bei der Berlinale dann auch noch. Wie war das denn? So richtig mit rotem Teppich und allem drum und dran?
1: Ja, so richtig mit rotem Teppich. War schon eine ganz tolle Erfahrung für mich. So erlebt man als Otto-Normalverbraucher, hätte ich bald gesagt, nicht jeden Tag. Mhm. Also wirklich auch durchorganisiert. Du wirst davor ins Hotel gefahren, du trinkst dir dann noch ein Glas Sekt und dann kommen irgendwann die ganzen Autos, da werden die ganzen Leute reingesetzt. Ja, und dann fahren die vor bis zum roten Teppich, dann steigst du aus.
0: Ja.
1: Und dann geht's eben los mit dem Rummel. Fotografieren hast du nicht gesehen.
0: Ja. Also, Augustino, wie ist denn das eigentlich, sich da selbst auf der ganz großen Leinwand zu sehen?
1: Ach ja, es war schon spannend, aber ich habe da eigentlich keine Probleme mit mich selber zu sehen. Ich fand es schon spannend und die Leinwand ist riesig, ist schon gewaltig.
0: Das glaube ich. Und ich muss zugeben, ich habe den Film noch nicht gesehen. Ich habe es noch nicht geschafft. Darum, ich weiß jetzt nur, die Rolle heißt Der alte Knecht. Wie viel Text hast du da?
1: Ich sag mal so, ich hatte 20 Drehtage und eigentlich auch viel Text. Aber der Film ist ja letztendlich stark geschnitten worden. Für mich bleibt in dem Film, glaube ich, ein Satz über, wo ich da mit Sandra Hüller auf dem Dach arbeite und Caro, also hier die Susanne, eben mitteilt, dass sie schwanger ist. Und ich gratuliere dann zum Segen. Das ist so die einzige Stelle, wo ich leider Text habe, aber in Wirklichkeit war es natürlich eine Menge Text.
0: Den Blick hinter die Kulissen kriegt man dann halt auch, ne? Wie das mit so einem Film und dem Schnitt und so, wie das dann alles zustande kommt, ne? Weißt du noch genau, wie dein Text da ist, den wir dann auch im Film sehen können?
1: Warte mal, lass mich mal eine Sekunde überlegen. Es ist zwar noch früh, aber ich zum Segen gratuliere ich.
0: Wunderbar, da achten wir drauf, wenn wir den Film gucken. Und jetzt ist es ja auch wirklich eine schöne Geschichte, wie du eben in diesen Film gekommen bist. Am Würstchengrill auf dem Weihnachtsmarkt, richtig soweit, in Güntersberge?
1: Richtig,
0: Güntersberge, genau. Und da haben wir uns ja auch gefragt, was muss man denn machen am Würstchenstand, um da entdeckt zu werden? Was hast du da anders gemacht als andere?
1: Die Streetcasterin, die hat im Harz also hier die ganzen Komparsen zusammengesucht. Und das waren ja so um 80 bis 100 Stück. So, und die Prämisse, die sie mitbekommen hat, eben halt Ältere mit Bart und längeren Haaren, weil, sagen wir, eine Kurzhaarfrisur im 17. Jahrhundert passt nicht so unbedingt ins Bild. Ja, und da ich damals eben halt auch schon ein bisschen Bart hatte und längere Haare, weil ich längere Zeit nicht beim Friseur war, ist sie dann eben halt auf mich zugekommen. Und ich denke, auf der anderen Seite ist natürlich auch ein bisschen mein Gesicht, wo ich jetzt in letzter Zeit eigentlich auch immer wieder mal höre, dass es doch recht markant und ausdrucksstark ist.
0: Und siehst du, es hat sich ausgezahlt, nicht so oft zum Friseur zu gehen.
1: Das sag ich dir. Das macht halt Spaß. Ne?
0: Super sympathisch, Augustino Renken. Und sein Gesicht können Sie sich dann ja auch für den Kinobesuch einbringen. Nämlich bei uns in der MDR Sachsen-Anhalt-App. Da können Sie Augustino Renken sehen. Und auch bei Instagram gibt er Einblicke eben in zum Beispiel auch den aktuellen Film, für den er dreht, 1806. Und auch darüber, ja, was er macht, wenn er eben nicht gerade Filme dreht. 7:50 Uhr, MDR Sachsen-Anhalt hier. Guten Morgen.

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0: Lobo, I'd Love You to Want Me hören und wohlfühlen und mal kurz durchatmen an einem vielleicht auch ein bisschen trubeligen Morgen, ja, was morgens eben alles so los ist, ne? Noch Essen vorbereiten, zur Arbeit was mitnehmen und dazu dann gleich Bugs fürs Hören. Bringt nochmal so richtig schön in die Gänge, ne? Gibt's nach den Nachrichten um 8 hier bei uns auf MDR Sachsen-Anhalt.
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7: Am Mikrofon heute Morgen mit Martin Nass. Bei allen schlechten Nachrichten aus der Wirtschaft in letzter Zeit kommt die Nachricht vom Kochboxenanbieter HelloFresh gerade recht. Wie das Unternehmen mitteilte, bündelt es seine gesamte Produktion für Deutschland und Österreich ab sofort am Standort Barleben bei Magdeburg. Bereits seit 2022 wird das Werk nahe der A2 schrittweise ausgebaut und automatisiert. Künftig sollen die mehr als 1000 Mitarbeiter in Barleben bis zu 100 verschiedene Gerichte pro Woche produzieren. Darf die A143 bei Halle wie geplant fertig gebaut werden? Darüber wollen heute die Richter am Bundesverwaltungsgericht in Leipzig entscheiden. Geklagt hatte der Naturschutzbund Deutschland, kurz NABU. Er kritisiert, dass ein geplanter Autobahntunnel nach aktuellen Plänen mit zwei statt der ursprünglich genehmigten einen Röhre gebaut werden soll. Die Naturschützer fordern daher einen Baustopp für das 13 Kilometer lange Teilstück. Die A143 soll als Westumfahrung von Halle einmal die A14 und die A38 verbinden. Die Kunsthochschule Burg Giebichenstein in Halle muss sich erneut mit antisemitischen Vorfällen auseinandersetzen. Seit knapp einer Woche tauchen auf dem Campus immer wieder Aushänge auf, in denen der jüdischen Gemeinde der Stadt Rassismus vorgeworfen wird. Schon bei der Jahresausstellung der Kunsthochschule im vergangenen Jahr war die Skulptur eines Studenten als judenfeindlich kritisiert worden. Sie zeigte eine übergroße palästinensische Flagge, auf der auch ein Schweinskopf zu erkennen gewesen sein soll. Im Judentum gilt das Schwein als unrein. In weiten Teilen Sachsen-Anhalts hat es bis zum Morgen heftig geregnet. In Altmark und Börde bleibt das laut MDR-Wetterstudio auch noch bis mindestens zum Mittag so. In Aschersleben sind bis jetzt schon 46 Liter Regen pro Quadratmeter runtergekommen, so viel wie sonst im ganzen Monat Mai. Wie die Polizei MDR Sachsen-Anhalt mitteilte, hat es hier bei uns, anders als in Sachsen oder Thüringen, aber bisher keine größeren wetterbedingten Einsätze gegeben. Das schwimmende Dock aus der Werft Tangermünde, in dem der gestrandete Buckelwal Timmy wieder in die offene See gebracht worden ist, ist mittlerweile auf dem Rückweg in seinen Heimathafen. Das hat Werftchef Olaf Deter mitgeteilt. Er selbst und seine Mitarbeiter seien sehr stolz, ein Teil der Rettungsaktion gewesen zu sein. Wo der Wal jetzt ist und ob er überhaupt noch lebt, ist im Moment allerdings unklar. Eigentlich war das Tier mit einem Peilsender ausgestattet worden. Daten zum Standort und zum Zustand von Timmy hat die private Initiative bisher aber nicht veröffentlicht. Der FC Arsenal steht erstmals seit 20 Jahren wieder im Finale der Fußball-Champions League. Das Team gewann das Rückspiel gegen Atletico Madrid mit 1:0. Heute Abend kämpft Bayern München gegen Paris Saint-Germain um den Finaleinzug. Das Hinspiel in Paris hatte der Rekordmeister mit 4:5 verloren. Das waren die Nachrichten. Weiter mit Julia.
0: Jo, ich danke dir, Martin. Wir möchten, dass Sie gut ankommen. Hier ist der MDR Sachsen-Anhalt-Verkehrsservice. 3:08. A2 Richtung Berlin. In der Auffahrt Thesen steht ein kaputter Lastwagen. A2 Richtung Hannover. Zwischen Irxleben und Alsleben gibt es Stau und er stockt an der Baustelle. Jetzt 40 Minuten mehr einplanen. Auf der B187 zwischen Roßlau und der A9 Anschlussstelle Coswig. Auch Stau, halbe Stunde kommt dazu. Und im Landkreis Jerichower Land zwischen Friedensau und Grabow sind Hunde auf der Fahrbahn. Bitte ganz besonders vorsichtig fahren. Und hier kommen die Blitzer. Danke fürs Anrufen. Auf der A38 Richtung Göttingen zwischen Kreuz Leipzig und Leipzig-Neuehart. Auf der B176 zwischen Freiburg und Weißenfels. Auf der B182 in Vogelgesang aus Richtung Torgau. Und in Wolfen haben Sie noch einen Blitzer gesehen. In der Thalheimer Straße stadtauswärts. 0800 94 6 94 6 und die 1. Gerne Bescheid sagen, wenn Sie eine Info haben von den Straßen. Ich wünsche eine gute Fahrt. Das Wetter hat heute viel Regen dabei, ergiebiger Regen. Wir haben es ja eben bei Martin auch nochmal gehört, in Aschersleben 46 Liter runtergekommen. Und in unserem kleinen guten Morgen-Video im WhatsApp-Status, da fragen wir auch, wie viel ist denn bei Ihnen runtergekommen? Kathleen aus Wittenberg hat sich gemeldet, enttäuschende 12 Liter, schreibt sie hier. Aber gibt ja auch noch Nachschub heute, liebe Kathleen, vielleicht kommt da noch was. Und Lippi hat sich gemeldet aus Diebzig, da waren es 21 Liter. Und er sagt, das kann ruhig noch etwas mehr werden. Ja, regnet auch noch weiter bis zum Mittag, vor allem in Richtung Norden. Später mal ein paar Auflockerungen, aber dann kommen später auch wieder Schauer und auch teils kräftige Gewitter. 12 bis 19 Grad. Wir sind bei 12 in Landsberg und in Laucha, in Lutherstadt Wittenberg und Aschersleben 11, in Klötze 8 Grad. Morgen auch ab und zu Regen und Freitag dann auch wieder mehr Sonne und wärmer bis 18 Grad.
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0: Juhu! Weiterhin schönen

0: Guten Morgen, es regnet. Guten Morgen, auch mal an die Pflanzen.
1: Oh ja, mehr, mehr. Und auch noch hier unter dem Blatt.
0: Ja, wir können die Pflanzen hören. Aber können sie auch uns hören?
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0: Haben Pflanzen so kleine winzige Öhrchen und hören, wenn wir zum Beispiel gut zureden? Auch das weiß Alleswisser Carsten Möbius.
3: Nein, die haben keine winzigen Öhrchen. Pflanzen können nicht hören. So einfach ist das. Aber es ist nicht ganz so einfach, sonst würden wir ja nicht drüber reden.
0: Richtig,
3: heute.
0: Denn es gibt ja diese Experimente, ne, dass beispielsweise Tomaten bei klassischer Musik besser wachsen sollen und dass Pflanzen auch Schädlinge hören können. Also stimmt das gar nicht oder wie ist es?
3: Jein, es gibt diese Experimente und man merkt, dass Pflanzen tatsächlich auf Schallwellen, also auch auf Musik, also auf Töne reagieren, weil sie sie eben wahrnehmen können. So wie wir den Bass beim Konzert im Körper spüren. Ja? Lautstärke kann ja auch was zum Wackeln bringen. Mhm. Und das löst wirklich was bei den Pflanzen aus.
0: Ja, bei uns ja auch. Ne? Ich finde ja auch, die Musik muss so laut sein auf dem Konzert, dass man es im ganzen Körper hört. So, und was löst es nun bei Pflanzen aus? Bei uns, ich sag mal, Glückshormone und bei Pflanzen? Ich bin gespannt.
3: Man hat beispielsweise festgestellt, dass wenn man Pflanzen die Frequenzen von Bienensummen vorspielt, dass die dann mehr Zucker im Nektar produzieren, zumindest ein paar Exemplare. Oder wenn man Pflanzen das Geräusch von Schädlingen vorspielt, dass die dann Bitterstoffe, dass die dann Abwehrstoffe produzieren. Also Pflanzen können so etwas registrieren, obwohl sie keine Ohren haben.
0: Und was ist nun mit der Geschichte, dass Tomaten bei klassischer Musik besser wachsen?
3: Dieses Experiment, von dem wahrscheinlich ganz viele von uns schon mal gehört haben, das ist nicht wirklich sauber. Man hat da nicht richtig auseinandergehalten, wie war das mit der Erde, mit den Nährstoffen, mit dem Gießen. Es waren ganz kleine Fallzahlen von Pflanzen, die man gemacht hat. Man konnte dieses Experiment auch nicht wirklich berechenbar wiederholen. Und das sind ganz wichtige Kriterien in der Wissenschaft. Aber die Grunderkenntnis ist trotzdem, dass Pflanzen viel intensiver auf Umwelt reagieren, als wir das bisher gedacht haben. Aber Musik und klassische Musik und Tomaten, das können wir vergessen.
0: Ja, ich sag ja, einfach mal mit MDR Sachsen-Anhalt Musik versuchen. Dann klappt's auch mit den Tomaten. Danke dir, Carsten.
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0: Udo Lindenberg, Plan B, MDR Sachsen-Anhalt ist hier und anlässlich seines 80. Geburtstags, der ja auch demnächst ist, erscheint übermorgen das Tribute-Album We Love Udo. Unter anderem Peter Maffay und Ina Müller interpretieren da 20 seiner Songs neu. So viel Zeit muss sein. Jetzt reden wir wieder übers Wetter, vor allem auch über den Regen mit Diana Weise im MDR-Wetterstudio. Moin nochmal, Diana.
1: Hallo Julia.
0: Wir haben ja auch gefragt, wie viel Regen ist denn so runtergekommen bei den MDR Sachsen-Anhalt-Hörerinnen und Hörern. Annegret hat sich gemeldet aus Zilli bei Osterwiek. 32 Liter hat sie gemessen. Vielen Dank, liebe Grüße. Und auch Viola aus Wörpzig hat 30 Liter gemessen. So, und jetzt kommst du, Diana. Du hast bestimmt offizielle Regenmengen.
1: Da gibt es jetzt ja 24-stündige Regenmengen, wobei das meiste ja im Laufe der Nacht erst gefallen ist. Quedlinburg immerhin mit 53 Liter pro Quadratmeter und Aschersleben dann mit 54 Liter pro Quadratmeter. Das sind die amtlichen Werte und wir müssen nicht nur an geflutete Straßen deswegen denken, sondern so langsam auch gerade im Umland des Harzes auch mal die Flüsse in den Blick nehmen. Im nördlichen Thüringen muss man mal über den Tellerrand hinaus. Ja. Gucken, da haben wir schon Einfluss. Die Wipper mit Alarmstufe 2 wird jetzt erreicht. Also da kommt jetzt nämlich sehr viel Regen zusammen, weil das sind ja eigentlich Mengen, die wir sonst im ganzen Monat Mai so bekommen. Und wenn das natürlich in einer Nacht fällt, sehr reichlich. Der Regen, der zieht so langsam nach Norden weiter. Am Nachmittag wird es auch dort trockener. Dann haben wir aber vom Harz, vom Burgenlandkreis her wieder ein paar Schauer und kräftige Gewitter. Und zwischendurch sind auch ein paar Sonnenstrahlen dann zu sehen. Viele werden es heute aber nicht. 12 Grad gibt es nur in der Altmark und sonst 14 bis 19 Grad. Am wärmsten ist es dabei dann im Burgenlandkreis.
0: Ihr habt ein Auge drauf, Regenmengen, Regennachschub im MDR-Wetterstudio und zusammen informieren wir dann natürlich alle. Ich danke dir, Diana.

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6: Im Studio alle mit Fabian Brenner. Es ist 8.30 Uhr. Guten Morgen. Der nördliche Teil der A143 westlich von Halle ist längst im Bau. Doch ob das so bleibt, das wird heute das Bundesverwaltungsgericht in Leipzig entscheiden. Umweltschützer wollen einen Baustopp durchsetzen. Attila Dabrowski weiß.

0: worum es geht.
1: Im Mittelpunkt steht der Schutz des Fauna-Flora-Habitat-Gebiets nordwestlich der Stadt, so der NABU. Die Naturschützer hatten Ende vergangenen Jahres die Baustelle besichtigt und festgestellt, dass der Tunnel, der direkt ans Schutzgebiet der Porphyrkuppen grenzt, anders entsteht als geplant. Tatsächlich werde statt einem einröhrigen ein zweiröhriger Tunnel mit Mittelwand errichtet. Dies führe zu einer deutlich höheren Belastung durch verkehrsbedingte Schadstoffe, denen das angrenzende europäische Schutzgebiet ausgesetzt sei. Seit 2019 wird gebaut, fertig werden könnte die A143 frühestens Ende 2028.
0: Frauen, die sexualisierte Gewalt erleben und verarbeiten müssen, haben jetzt auch in Weißenfels eine Anlaufstelle. Das teilte die Stadt mit. In der Nähe der Asklepios-Klinik hat jetzt das Büro einer Fachberatungsstelle eröffnet. Tanja Ries mit Einzelheiten.
2: Nach sexualisierter Gewalt ist das Leid oft unsichtbar. Blaue Flecken vergehen, die innerliche Verarbeitung dauert meist viel länger. Darauf weist Weißenfels Gleichstellungsbeauftragte Katja Henze hin. In der Naumburger Straße 85 wird betroffenen Frauen jetzt immer mittwochvormittags eine offene Sprechstunde angeboten. Daneben sind auch Terminvereinbarungen möglich für Betroffene oder Angehörige. Träger ist das AWO-Sozialwerk in Halle. Weitere Standorte gibt es in Querfurt und Sangerhausen.
0: Ein Beirat für Behinderte soll künftig die Teilhabe behinderter Menschen im Saalekreis fördern. Die Gründung eines solchen Gremiums soll heute im Kreistag beschlossen werden. Ziel ist es, laut Vorlage damit den Aktionsplan Inklusion aus dem Jahr 2014 umzusetzen, in dem ein solcher Beirat als Interessenvertretung im Saalekreis bislang noch fehle. Die Sitzung im Merseburger Ständehaus beginnt heute um 16 Uhr. Und der Countdown zum Sachsen-Anhalt-Tag erläuft. Noch 29 Tage sind es genau, dann beginnt das große Landesfest, das vom 5. bis zum 7. Juni dieses Mal in Bernburg gefeiert wird. Heute treffen sich Vertreter von Stadt und Land, um das detaillierte Programm zu besprechen. Der Sachsen-Anhalt-Tag 2026 steht unter dem Motto, wo Sachsen-Anhalt trifft, und kommt quasi nach Hause, denn vor genau 30 Jahren war Bernburg auch Gastgeberin für das allererste Landesfest.
3: Wir möchten, dass Sie gut ankommen. Hier ist der MDR Sachsen-Anhalt Verkehrsservice um 3 Minuten nach 8:30. Es geht los mit der A2 Richtung Berlin. In der Auffahrt Thesen steht ein kaputter Lastwagen. A2 Richtung Hannover zwischen Irxleben und Alsleben. Stau und stockender Verkehr an der Baustelle. 40 Minuten kommen dazu. A9 Richtung München. Zwischen Kleinmarzehns und Köselitz gibt es Behinderungen nach einem LKW-Unfall. Und Vorsicht, die Fahrbahn ist stark verschmutzt. Auf der B187 zwischen Roßlau und der A9-Anschlussstelle Coswig gibt Stau. Halbe Stunde kommt dazu. Und im Landkreis Jerichower Land zwischen Friedensau und Grabow immer noch Vorsicht. Hier sind Hunde auf der Fahrbahn. Bitte besonders aufpassen. Hier kommen die Blitzer. Vielen Dank fürs Anrufen. Auf der A38 Richtung Göttingen zwischen Kreuz Leipzig und Leipzig-Neue Haardt. Auf der B79 zwischen Aspenstedt und Artenstedt. Auf der B176 zwischen Freiburg und Weißenfels haben Sie einen Blitzer gesehen. Auf der B182 in Vogelgesang aus Richtung Torgau. Und in Wolfen in der Thalheimer Straße stadtauswärts. Vielen Dank fürs Anrufen. Und gerne weiter Bescheid sagen, kostenfrei natürlich, unter 0800 94 6 94 6 und die 1. Ich wünsche eine gute Fahrt. Regen, großes Thema in der Nacht gewesen und auch heute noch. Dieser ergiebige Regen hat auch in Rieder, ein Ortsteil von Ballenstedt ist das, 43 Liter Regen über Nacht gebracht. Da hat sich Karl-Heinz gemeldet. Liebe Grüße. Dann Heidi und Moritz sagen in Friedrichshof bei Bismarck 5 Liter. Okay, deutliche Unterschiede. Und Sigrun aus Röpplingen am See hat 26 Liter gemessen. Und es kommt ja eben auch noch einiges nach, also sagen Sie gern auch weiter, wie viel bei Ihnen runtergekommen ist. Der Regen zieht langsam Richtung Norden ab, später dann auch wieder Schauer und auch kräftige Gewitter können es sein am Abend. Das Ganze bei 12 bis 19 Grad. Morgen regnet es auch noch ab und zu und am Freitag sehen wir dann tagsüber wieder mehr Sonne und es wird wieder wärmer bis 18 Grad. Hier ist der schönste Morgen. Ich bin Julia Rosebrook und wünsche einen schönen Start in den Mittwoch.
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0: The Stranglers, Always the Sun, bringen uns ein ganzes Stück weiter in den Mittwochmorgen hier auf MDR Sachsen-Anhalt. Und damit sind wir jetzt auch wieder unterwegs, denn die MDR Sachsen-Anhalt Morgenreporter sind genau da, wo morgens eben auch schon was los ist. Michel Holzberger ist heute früh in Wandsleben in der Börde unterwegs und zwar zu Besuch in der Kita Sarre-Zwerge. Da haben wir vorhin schon gehört, da ist natürlich ordentlich was los. Michel wurde eingeteilt in die Gruppe Brummbär, um da auch mitzuhelfen. Und Michel, gut reingekommen in deinen Job für heute?
1: Ja, ich wurde super aufgenommen in der Gruppe und war auch gleich Bestandteil. Ich durfte dann mit in den Waschraum gehen, da wurde dann das Obst und Gemüse gewaschen. In so weißen Eimerchen haben das dann die Kinder dorthin getragen, haben das dann unter dem Wasserhahn gehalten, denn das wurde dann auch anschließend geschnitten. Haben sie alles selber gemacht für das Frühstück später. Ja, und dann habe ich mit den Kindern auch gespielt. Dieses Hämmerspiel, vielleicht kennst du das noch, Julia, sind ja diese bunten Plättchen, die man dann mit so einem Holzhammer auf Kork festnageln muss. Dann entstehen da so einige Figuren. Also das habe ich auch mit den Kindern gespielt. Ja, und jetzt hat mich Erzieherin Franziska Zöller mit in einen anderen Raum genommen, in den Dschungelraum. Und Franziska, erstmal guten Morgen.
2: Guten Morgen.
1: Franziska, was passiert hier in diesem Dschungelraum gerade?
2: Jetzt gerade passiert der Morgenkreis. Die Kinder erzählen, begrüßen sich gegenseitig, begrüßen uns Erzieher. Und jetzt besprechen sie gerade unser aktuelles Thema. Das ist vom Ei zum Huhn und die tägliche Entwicklung, was im Ei passiert, wird jetzt gerade besprochen. Nicht alle Kinder haben die Möglichkeit, die Erfahrung zu machen, Tiere zu sehen, Tiere live zu sehen, wie Tiere aufzuwachsen und oder wie Tiere entstehen. Und das gehört dazu zum Leben, zum Lebenszyklus.
1: Ja. Meine ganz persönliche Frage an dich, warum hast du dich entschlossen, Erzieherin zu werden und was ist auch das Tolle an deinem Beruf?
2: Weil ich einfach total gerne mit Kindern zusammenarbeite. Weil jeder Tag anders ist, Kinder bringen einen jeden Tag ein Lächeln ins Gesicht und es macht mir einfach Freude, jeden Morgen zur Arbeit zu kommen.
1: Jetzt durfte ich spielen, schnippeln, jetzt sind wir hier direkt im Dschungelraum Morgenkreis. Was steht noch an, wo kann ich mich noch nützlich machen?
2: Du kannst dich gerne jetzt gleich mit in den Morgenkreis setzen, kannst mit uns zusammen reden. Und du kannst uns auch gerne nachher in den Sportraum begleiten.
1: Das mache ich. Also, ich muss heute noch Sportsachen anziehen. Julia, du hörst es. Bis später.
0: Also, Michel Holzberger ist da ordentlich gefordert heute. Und wir kriegen eben spannende Einblicke in den Kita-Alltag der Kita Sarre-Zwerge. 8.45 Uhr.
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0: 8:48. Guten Morgen, schönen Start in den Mittwoch mit Musik von Gloria Gaynor mit ordentlich Energie drin. Energie gibt's bei Ihnen vielleicht auch, ja, noch ein Stück Zucker in den Kaffee oder in den Tee. Ab 2028 kommt ja die Zuckersteuer und da sollen dann eben zuckerhaltige Getränke teurer werden und das hat uns inspiriert zur Freitagsfrage in dieser Woche. Wir möchten allerdings wissen, bei welchem Getränk oder bei welcher Speise sparen Sie nicht am Zucker?
1: Also Zucker darf hundertprozentig nicht im Caipirinha fehlen und Erdbeeren. Erdbeeren, gezuckerte Erdbeeren, das ist das Highlight schlechthin.
0: Sagt Uschi aus Brehna, was ist bei Ihnen Ihre Antworten? Per WhatsApp oder in der MDR Sachsen-Anhalt-App?

0: Bei MDR sagst du, Anhalt, wie schön, dass du da bist, lieber Marc. Und wir können jetzt noch ein bisschen zusammen feiern. Dieses schöne Instrument.
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0: Das Instrument des Jahres, muss ich nochmal eben sagen, ist das Akkordeon. Und gerade heute ist nämlich auch der Welttag des Akkordeons. Eben um das Erbe und diese Vielfalt dieses Instruments zu feiern. Und Marc, du hast mir dieses Foto hier schon gegeben.
1: Ich musste lange kramen, du.
0: Aber du bist damit in Berührung gekommen. Steht dir.
1: Danke, das war 2022. Ich musste wirklich erst mal überlegen, ich dachte doch, du hast das doch mal gelernt irgendwann für das MDR Fernsehen. Da habe ich als Reporter eine Musikwoche gemacht und in Burg bei Magdeburg, meine Heimat, da gibt es eine super Lehrerin, die das Kindern beibringt, Mona Zielke, ganz liebe Grüße, die hört auch immer MDR Sachsen, die schreibt mir immer, ich höre dich immer, Marc. Liebe Grüße, Mona. Bei der war ich einen Nachmittag als Reporter und die hat mir das versucht beizubringen. Ja. Da habe ich aber erstmal gelernt, wie komplex das ist und ich ziehe wirklich meinen Hut vor jedem, der das kann und wir haben mit der Mundharmonika angefangen, nicht mit der Mundharmonika, mit dem Ding, was so einen Schlauch hat, wo man reinpustet. Das heißt nicht Mundharmonika, das heißt anders.
0: Harmonium? Egal, irgendwie so ein Ding,
1: genau. Ja. Und da fangen Kinder mit an und das haben wir auch den einen Nachmittag mit gemacht und da habe ich erstmal gesehen, boah, du musst wirklich multitasken können. Ja, eine Hand so, andere Hand so, da musst du das Ding noch auseinanderziehen. Also großartiges Instrument.
0: Was Marc Burgemeister noch alles kann. Wahnsinn.
1: Nee, ich kann es nicht.
0: Hören wir dann ab 9 hier auf MDR Sachsen-Anhalt.
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0: Der Start in den Mittwochvormittag MDR Sachsen-Anhalt läutet gleich die Wochenmitte hier ein. Mit dem Kulthit von ABBA. Kurz nach neun, ich freue mich auf Sie.
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7: Im Studio jetzt Martin Nass. Einen schönen guten Morgen. In mehreren Bundesländern laufen seit dem Morgen Razzien gegen rechtsextreme Jugendorganisationen, darunter auch in Sachsen-Anhalt. Laut Bundesanwaltschaft sind Beamte etwa im Burgenlandkreis, im Landkreis Börde sowie im Landkreis Harz im Einsatz. Ermittelt wird den Angaben zufolge gegen insgesamt 36 Beschuldigte. Sie stehen im Verdacht, führende Mitglieder der rechtsextremen Vereinigungen Jung und Stark bzw. Deutsche Jugend voran zu sein. Bei allen schlechten Nachrichten aus der Wirtschaft in letzter Zeit kommt die Nachricht vom Kochboxenanbieter HelloFresh gerade recht. Wie das Unternehmen mitteilte, bündelt es seine gesamte Produktion für Deutschland und Österreich ab sofort am Standort Barleben bei Magdeburg. Bereits seit 2022 wird das Werk nahe der A2 schrittweise ausgebaut und automatisiert. Künftig sollen die mehr als 1.500 Mitarbeiter in Barleben bis zu 100 verschiedene Gerichte pro Woche produzieren. Interner Streit über Reformen, Wirtschaftskrise und miese Umfragewerte. Die schwarz-rote Bundesregierung ist heute auf den Tag genau ein Jahr im Amt. Die überwiegende Mehrheit der MDR-Fragteilnehmer in Sachsen-Anhalt stellt der Koalition ein schlechtes Zwischenzeugnis aus. 93% von ihnen sind demnach unzufrieden mit der Arbeit der Regierung von Kanzler Merz. Mehr als 4 von 5 Befragten bezweifeln zudem im Moment, dass die Regierungskoalition aus Union und SPD die komplette Wahlperiode durchhalten kann. Die Ergebnisse von MDR Fragt sind nicht repräsentativ, geben aber ein aussagekräftiges Bild über die Stimmungslage im MDR-Sendegebiet. Die Vorwürfe gegen den ehemaligen Chef des Beatles-Museums in Halle wiegen schwer. Jetzt hat die Staatsanwaltschaft Anklage wegen sexuellen Missbrauchs an Jugendlichen gegen den heute 75-Jährigen erhoben. Über einen Zeitraum von mehr als 10 Jahren soll er sich immer wieder an männlichen Jugendlichen vergangen haben. Das jüngste Opfer war dabei laut Anklage erst 14 Jahre alt. Von den Taten soll der ehemalige Chef des Beatles-Museums in Halle auch Videos und Fotos gemacht haben. In weiten Teilen Sachsen-Anhalts hat es bis zum Morgen heftig geregnet. In Altmark und Börde bleibt das laut MDR-Wetterstudio auch noch bis mindestens zum Mittag so. In Aschersleben sind bis jetzt schon 46 Liter Regen pro Quadratmeter runtergekommen, so viel wie sonst im ganzen Monat. Wie die Polizei MDR Sachsen-Anhalt mitteilte, hatte es hier bei uns, anders als in Sachsen oder Thüringen, aber bislang keine größeren wetterbedingten Einsätze gegeben. Der FC Arsenal steht erstmals seit 20 Jahren wieder im Finale der Fußball Champions League. Das Team gewann das Rückspiel gegen Atletico Madrid mit 1:0. Heute Abend kämpft Bayern München gegen Paris Saint-Germain um den Finaleinzug. Das Hinspiel in Paris hatte der Rekordmeister mit 4:5 verloren. Das waren die Nachrichten für den Moment. Weiter geht's mit Wetter und Verkehr und Markt.
0: Jo, danke schön, Martin. Wir möchten, dass Sie gut ankommen. Hier ist der MDR Sachsen-Anhalt Verkehrsservice um 9:03. Schönen guten Morgen, lieber Autofahrer. A2 Richtung Berlin in der Auffahrt Thesen. Vorsichtig fahren, da steht ein kaputter LKW auf der Fahrbahn. A2 Richtung Hannover zwischen Irxleben und Eilsleben. Stau und stockender Verkehr. Hier wird wieder gebaut. 40 Minuten aktuell hier die Passierdauer. 15 Minuten Geduld brauchen Sie auf der A9 in Richtung München zwischen Kleinmarzehns und Köselitz. Stau nach LKW-Unfall. Und A38 in Richtung Göttingen zwischen Querfurt und Eisleben gibt es Behinderungen durch ein kaputtes Auto hier im Baustellenbereich. Die Blitzer heute Vormittag auf der A38 in Richtung Göttingen zwischen dem Kreuz Leipzig und Leipzig-Neuhardt. Auf der B79 wurde aufgebaut zwischen Aspenstedt und Artenstedt. Auf der B176 zwischen Freiburg und Weißenfels. Sie haben was auf der B182 entdeckt. Vogelsang aus Richtung Torgau kommt und in Wolfen in der Thalheimer Straße stadtauswärts. Ganz lieben Dank fürs Melden und wenn Sie noch mehr gesehen haben unterwegs, gerne jederzeit kostenfrei ergänzen. Einfach anrufen bei uns 0800 94 6 94 6 und die 1. Danke für Ihre Mithilfe und vom gesamten Radioteam Ihnen eine gute Fahrt durch diesen Mittwoch. Ja, wir haben es gerade schon in den Nachrichten gehört. Das ist eine super nasse Wochenmitte heute. Ganz viel dichten und ergiebigen Regen, vor allem heute Vormittag auch. Dieses Gebiet zieht so im Laufe des Tages gen Norden hin ab. Vom Burgenlandkreis lockert es dann zeitweise auf. Und zur Stunde haben wir auch recht noch frische Werte mitunter. Ahrensee 8 Grad, Weißenfels 13, Dabrun 11 Grad und Halberstadt 10 Grad. Bis zu 19 Grad sind heute noch möglich, so die Sonne noch ein bisschen durchblinzeln kann durch diese Wolkendecke. Aber dann eben schon bis zum Abend hin gibt es wieder neue Regenschauer und auch Gewitter. Und der Donnerstag macht morgen erstmal so weiter, überwiegend bedeckt und nass in Sachsen-Anhalt bei 9 bis 14 Grad.
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0: Freue mich, dass wir uns hören. Vielen Dank fürs Einschalten und jetzt gibt's aber. Schönen guten Morgen.

Hier ist MDR Sachsen-Anhalt, 9:11, der Mittwochvormittag. Einen schönen guten Morgen. Sofern Sie nachher noch Ihre Kinder oder Enkelkinder im Haus haben sollten, dann könnten Sie heute mit denen mal ein Bild malen. Das bietet sich prima an. Heute am 6. Mai ist nicht nur Weltakkordeontag, heute ist auch internationaler Weltkindermaltag. 2008 wurde der Tag von einem deutschen Schreibgerätehersteller initiiert, hat sich jetzt mittlerweile in der Welt etabliert. Ziel ist es, Kinder, Eltern und Pädagogen zum gemeinsamen Gestalten kreativer Bilder anzuregen. Also eine gute Sache, und ich muss auch sagen, das wäre total mein Tag, wenn ich jetzt noch Kind wäre. Ich habe früher unheimlich gerne Bilder gemalt oder so auch Sachen ausgemalt. Wobei, wenn ich mich dann noch so weiter erinnere, dann in der Schulzeit, da sagte mein Lehrer zu mir: Marc, mit Kunst wirst du nie dein Geld verdienen. Aber ich hatte trotzdem sehr viel Spaß und ich habe auch immer gute Noten bekommen in Kunst, weiß gar nicht, was der hatte. Also einen herzlichen Gruß an alle kreativen Köpfe im Land. Heute ist Bildmalen angesagt, am besten noch mit dem Nachwuchs zum Weltkindermaltag. Und Radio aufdrehen, Musik laut, das kommt immer gut für einen kreativen Moment zum Bildmalen. Jetzt die Bay City Rollers.

0: Mitte der 80er ein Welthit für den guten Zweck mit den aktuellen Superstars der damaligen Zeit. USA for Africa, We Are the World in den Hits unseres Lebens. Die gibt's nur bei MDR Sachsen-Anhalt. Und das Thema, das ist ja so ein Schmunzler, aber auch so ein Stirnrunzler-Thema. Und ich hoffe, dass sich jetzt niemand von Ihnen auf den Schlips getreten fühlt, sofern Sie das nämlich auch praktizieren, wenn Sie im Urlaub sind. Das ist eigentlich ein totales No-Go und es ist auch total deutsch. Sie kennen das vielleicht im Urlaub morgens um 6, das klassische Handtuch auf die Poolliege schmeißen zum Reservieren und dann ist den ganzen Tag niemand da. Ne? Ein Fall in Bayern sorgt aktuell für Schlagzeilen, denn genau das hat ein Urlauber erlebt, hat keine Liege abbekommen, den ganzen Tag war alles blockiert und jetzt hat er dagegen geklagt. Antonetta Stefani, unsere Reporterin, beobachtet vor Ort den Fall. Antonetta, erstmal, worum ging es denn jetzt in dem Fall, den das Amtsgericht Hannover da entschieden hat?
1: Also im Sommer 2024 hatte eine Familie Urlaub in Griechenland gebucht. Gebucht war da eine Pauschalreise in einem Hotel auf der Insel Kos. Das Hotel hatte jede Menge Pools, aber nie freie Poolliegen, weil alle Gäste die Liegen immer schon um 6 Uhr morgens mit einem Handtuch reserviert haben. Und das, obwohl es laut Hausordnung des Hotels ausdrücklich verboten war, Liegen mit einem Handtuch zu reservieren. Der Familienvater beschwerte sich dann beim Reiseveranstalter, das half aber nicht. Und als er zurück aus dem Urlaub war, hat er vor dem Amtsgericht Hannover deshalb geklagt.
0: Ja, und was hat das Amtsgericht Hannover dazu gesagt?
1: Das Gericht hat dem Kläger Recht gegeben und der bekommt jetzt fast 1000 Euro zurück.
0: Wow.
1: Denn dass das Hotelpersonal nicht dafür gesorgt hat, dass sich alle Gäste an die Hausordnung im Hotel halten und dadurch genug freie Liegen zur Verfügung stehen, das stelle einen Reisemangel dar, den sich der deutsche Reiseveranstalter anrechnen lassen muss. Deshalb muss der jetzt zurückzahlen.
0: Tja, nicht schlecht. Also heißt das jetzt für alle, die das jetzt vielleicht im Sommer erleben, bei ihrem Urlaub im Ausland, bei einer Pauschalreise, wenn man jetzt keine Liege am Hotelpool bekommt, dass wir dann als Urlauber sagen können, wir wollen unser Geld zurück?
1: Ganz so einfach ist es nicht. Erstmal kommt es natürlich auf die Reise an. Wer einen Survival-Trip durch den Urwald gebucht hat, der hat natürlich keinen Anspruch auf Pool und Liege. Aber wenn der Reiseveranstalter mit der großen Poollandschaft wirbt, dann schon eher. Die Gerichte sagen, nicht jeder Gast muss jederzeit eine Poolliege haben, aber es muss ein angemessenes Verhältnis zwischen Liegen und Gästen geben. Wenn ich also mal keine Liege ergattere, dann ist das noch kein Mangel. Wenn ich aber faktisch nie eine Liege bekomme, weil ständig alles reserviert ist und auch eine Beschwerde nichts bringt, dann habe ich durchaus die Chance, zumindest ein bisschen Geld vom Reiseveranstalter zurückzubekommen.
0: Tja, oder Lustverlust, das habe ich mal gelernt, das ist auch so ein toller, typischer Grund, weshalb man ein bisschen Geld noch am Ende zurückbekommen kann, wenn irgendwas nicht so gepasst hat. Was es alles gibt in der Welt. Antonetta Stefani hat berichtet zum Thema Poolliegen und da hat jetzt ein Kläger erfolgreich geklagt vor Gericht. Das Amtsgericht Hannover hat ihm jetzt Zuspruch gegeben und er bekommt einen Teil seines Geldes zurück.
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1: Im Studiohalle mit Fabian Brenner, es ist 9.30 Uhr. Guten Tag. In mehreren Bundesländern laufen seit dem Morgen Razzien gegen rechtsextreme Jugendorganisationen, darunter auch in Sachsen-Anhalt. Laut Bundesanwaltschaft sind Beamte etwa im Burgenlandkreis, im Landkreis Börde sowie im Landkreis Harz im Einsatz. Ermittelt wird den Angaben zufolge gegen insgesamt 36 Beschuldigte. Die Staatsanwaltschaft Halle hat Anklage erhoben gegen den ehemaligen Chef des Beatles-Museums in Halle. Bereits vor gut einem Jahr hatte es wegen des Verdachts des sexuellen Missbrauchs an Jugendlichen Durchsuchungen bei dem Mann gegeben. Zeitweise hatte er in Untersuchungshaft gesessen. Max Hensch mit den Details zum Fall.
2: Der Mann soll sich über einen Zeitraum von mehr als 10 Jahren immer wieder an männlichen Jugendlichen vergangen haben. Die Anklage zählt 6 Jugendliche, die Opfer des Mannes geworden sein sollen. Der jüngste von ihnen war 14 Jahre alt. Nach Angaben der Staatsanwaltschaft soll der heute 75-Jährige für geringes Geld sexuelle Dienste verlangt haben. So soll es Geld fürs Ausziehen und Masturbieren vor dem Mann gegeben haben, außerdem für das orale Befriedigen des Beschuldigten selbst. Davon sollen Videos und Bilder angefertigt worden sein. Die Anklage richtet sich neben dem ehemaligen Museumschef auch gegen einen weiteren Mann als Komplize.
1: Weil noch ein weiterer Zeuge gehört werden musste, geht der Prozess gegen einen 41-jährigen Hallenser am Landgericht Halle in die Verlängerung. Das hat eine Sprecherin des Gerichts auf Anfrage von MDR Sachsen-Anhalt mitgeteilt. Das Urteil gegen den Mann sollte eigentlich am Dienstag gesprochen werden. Was dem Mann vorgeworfen wird, das weiß Attila Dabrowski.
3: Über Monate hinweg soll der Mann in der Öffentlichkeit nationalsozialistische

0: Parolen gerufen haben. Darüber hinaus habe er Oberbürgermeister Alexander Vogt und mehrere Polizisten beleidigt, so die Anklage. Dazu kommen 12 weitere Straftaten wie Bedrohung, Körperverletzung, Angriff auf Rettungsdienste und Randalieren in der Notaufnahme. Dem Mann droht nun eine Freiheitsstrafe bis zu 5 Jahren Haft. Möglich wäre auch die Unterbringung in einem psychiatrischen Krankenhaus. Das Urteil soll nun am 20. Mai gesprochen werden.
1: In Weißenfels gibt es eine neue Anlaufstelle für Frauen, die sexualisierte Gewalt erfahren haben. Dort sollen Betroffene Unterstützung, Beratung und Orientierung finden. Nach Angaben der Fachberatungsstelle Lichtung des AWO-Sozialwerks Halle wurde das Büro eröffnet, um insbesondere auch im ländlichen Raum vertrauliche Beratung anzubieten. Weitere Büros gibt es demnach auch in Querfurt und in Sangerhausen. Im vorigen Jahr fanden laut Lichtung insgesamt mehr als 3000 Beratungen für knapp 900 Ratsuchende statt. Und es waren die aktuellen Meldungen aus dem Süden des Landes. Es folgt der Blick auf die Straßen.
2: Wir möchten, dass Sie gut ankommen. Hier ist der MDR Sachsen-Anhalt Verkehrsservice. 9.33 Uhr ist es. Hallo an alle unterwegs. Wir schauen auf die A2 in Richtung Berlin. In der Auffahrt Thesen nicht zu schnell fahren. Da steht ein kaputter LKW. A2 Richtung Hannover zwischen Irxleben und Eilsleben brauchen Sie 40 Minuten Geduld. Stau und stockender Verkehr wegen der Baustelle hier vor Ort. Rüber zur A9 Richtung München zwischen Kleinmarzehn und Köselitz 10 Minuten plus Stau an der geräumten Unfallstelle. Jetzt geht langsam aber sicher hier wieder voran. Und A38 in Richtung Göttingen zwischen Querfurt und Eisleben gibt es Behinderungen durch ein kaputtes Fahrzeug im Baustellenbereich. Dann wird geblitzt auf der A38 in Richtung Göttingen zwischen dem Kreuz Leipzig und Leipzig-Neuhardt. Auf der B79 haben sie was entdeckt zwischen Aspenstedt und Artenstedt. Auf der B176 zwischen Freiburg und Weißenfels. Auf der B182 wurde aufgebaut in Vogelsang aus Richtung Torgau kommend. Und in Wolfen in der Thalheimer Straße stadtauswärts. Dankeschön fürs Melden, sagen wir. Und wenn Sie mehr gesehen haben, sagen wir auch gerne her damit. 0800 94 6 94 6 und die 1 ist unsere kostenfreie Rufnummer für Sie. Jederzeit erreichbar. Gute Fahrt Ihnen! 10 Grad in Wulkau und in Schopsdorf, Landkreis Börde in Barleben vermeldet 11 Grad zur Stunde und 12 sind es in Dessau-Roßlau. Ist mild bis frisch heute. Wir haben auch viele dichte Wolken im Land, die auch etliche Regenschauer mitbringen. Das Regenband, das zieht im Tagesverlauf ab nach Norden. Dann gibt es mal kurze Auflockerungen vom Süden her. Gerade der Burgenlandkreis bekommt noch ein paar Sonnenstrahlen ab. Bis zu 19 Grad gibt es da heute Nachmittag. Aber ab dem Abend werden wir sehen, da zieht sich das Ganze wieder zu. Schauer samt Gewitter. Gartengießen können wir uns heute sparen. Und so geht es dann auch morgen weiter am Donnerstag. Sehr unbeständig. Also jetzt brauchen wir erstmal einen Regenschirm die nächsten Tage und dann kann es auch losgehen und rausgehen. Ich begleite Sie gerne heute Vormittag. Freue mich, dass wir uns hören. Mein Name ist Marc Burgemeister. Guten Morgen.
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Uriah Heep bei MDR Sachsen-Anhalt. Hallo, liebe Autofahrer, fahren Sie bitte ganz besonders vorsichtig auf der A14 in Richtung Magdeburg zwischen Lüderitz und Tangerhütte. Ungesicherte Unfallstelle auf der Fahrbahn und da liegen auch etliche Fahrzeugteile rum. A14 Richtung Magdeburg bitte vorsichtig fahren. Zwischen Lüderitz und Tangerhütte eine ungesicherte Unfallstelle und Fahrzeugteile auf der Fahrbahn. Gute Fahrt Ihnen allen durch den Mittwoch jetzt mit der Münchner Freiheit.

1985 war diese Nummer ihr großer Durchbruch in der Musikwelt, die Münchner Freiheit. Ein Stück deutsche Popgeschichte bis heute und der zumindest Gitarrist Aaron Strobel, der ist ja auch noch in der Münchner Freiheit mit vertreten. Die Band gibt es ja bis heute, aber eben nicht mehr wirklich mit den Gründungsmitgliedern, bis auf Aaron Strobel. Er kann zurückblicken auf über 40 Jahre Bandgeschichte, da kann man nur gratulieren. Hier ist MDR Sachsen-Anhalt am verregneten Mittwochvormittag. Das ist wirklich so ein Mittwoch, da kann man wirklich mal getrost zu Hause bleiben, sich ganz gemütlich unter die Decke kuscheln im Wintergarten oder am Fenster, egal wo sie sind. Und dazu gibt es jetzt die Commodores. Easy in den Hits unseres Lebens bei MDR Sachsen-Anhalt.

0: Mittwochvormittag bei MDR Sachsen-Anhalt, die Hits unseres Lebens, 11:11. Schön, dass Sie bei uns sind.
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2: Vor ein paar Jahren war ich in Namibia. Ein tolles Land. Die Weite, die Landschaft, die Tiere. Was für eine fantastische Welt hat Gott da entstehen lassen. Auf einer Safari stand plötzlich ein Nashorn vor mir, lateinisch Rhinoceros. Es steht auf der roten Liste der bedrohten Arten. So gewaltig. Was für eine Körpermasse. Wir hielten respektvoll Abstand. Vorsichtig fuhr der Guide den Jeep etwas näher heran, denn Nashörner können plötzlich losrennen. Und dann ist so ein Jeep auch kein Schutz. Jetzt bin ich wieder einem Nashorn begegnet, mitten in Magdeburg. Nicht im Zoo, sondern im Kloster unserer lieben Frauen, in einer Ausstellung. Da steht ein aufgeblasenes Nashorn aus weißem Stoff im Schiff der ehemaligen Klosterkirche. 9 Meter hoch, 7 Meter breit, 16 Meter lang. Es ist imposant. Kein drolliges Tierchen, allein seine Größe ist respekteinflößend. Geschaffen vom deutsch-israelischen Künstler Itamar Goff. Im Hebräischen gibt es einen Ausdruck, den wir übersetzen mit sich rhinozerisieren. Damit ist gemeint, dass Menschen sich aus irgendwelchen Gründen gereizt fühlen und sich wie ein Nashorn mit Wumms in Bewegung setzen, ohne weiter darüber nachzudenken, wohin sie da laufen. Menschen rhinozerisieren sich in unserem Land. Das macht mir Angst. Und das ist tatsächlich gefährlich. Da wird leider von manchen Seiten aus kräftig heiße Luft hineingepumpt. Gegen Ausländer, gegen Windräder, gegen Vielfalt. Aufgeblasene Nashörner kann man stoppen, wenn wir nicht alle mitpusten, sondern den Argumenten miteinander die Luft ablassen, damit die Welt fantastisch und schön sein kann für alle. Peter Herfurth, Landesjugendpfarrer in Magdeburg.
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0: Billy Joel bei MDR Sachsen-Anhalt. Achtung, liebe Autofahrer, auf der A14 Richtung Dresden zwischen Magdeburg, Reform und Schönebeck liegt ein großes Plastikteil auf der linken Fahrspur. A14 Richtung Dresden, vorsichtig fahren bitte, zwischen Magdeburg, Reform und Schönebeck ein großes Plastikteil auf der linken Fahrspur.
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0: Ihren Lieblings-80ern geht's durch den Mittwochvormittag. MDR Sachsen-Anhalt läuft und gleich am Start die Dire Straits. With the Sultans. Sultans of Swing, das ist ein kultiger 70er, gleich für Sie kurz nach 10.
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5: Am Mikrofon begrüßt Sie Martin Nass. Guten Tag. Die A143 bei Halle darf weitergebaut werden. Das Bundesverwaltungsgericht in Leipzig hat heute eine Klage des NABU dagegen abgelehnt. Die Naturschützer hatten kritisiert, dass ein geplanter Autobahntunnel nach aktuellen Plänen mit zwei statt der ursprünglich einen genehmigten Röhre gebaut werden soll. Sie forderten daher einen Baustopp für das 13 Kilometer lange Teilstück. Die A143 soll als Westumfahrung von Halle einmal die A14 und die A38 verbinden. In mehreren Bundesländern laufen seit dem Morgen Razzien gegen rechtsextreme Jugendorganisationen, darunter auch in Sachsen-Anhalt. Laut Bundesanwaltschaft sind Beamte etwa im Burgenlandkreis, im Landkreis Börde sowie im Landkreis Harz im Einsatz. Ermittelt wird den Angaben zufolge gegen insgesamt 36 Beschuldigte, der jüngste von ihnen ist 16 Jahre alt. Sie alle stehen im Verdacht, führende Mitglieder der rechtsextremen Vereinigungen Jung und Stark bzw. Deutsche Jugend voran zu sein. Die Gruppen haben sich laut Bundesanwaltschaft seit Mitte 2024 bundesweit, aber auch regional organisiert. Über soziale Medien und bei regelmäßigen Treffen sollen sie unter anderem zu Gewalttaten gegen Angehörige der linken Szene sowie gegen vermeintlich Pädophile aufgerufen haben. Bei allen schlechten Nachrichten aus der Wirtschaft in letzter Zeit kommt die Nachricht vom Kochboxenanbieter HelloFresh gerade recht. Wie das Unternehmen mitteilte, bündelt es seine gesamte Produktion für Deutschland und Österreich ab sofort am Standort Barleben bei Magdeburg. Bereits seit 2022 wird das Werk nahe der A2 schrittweise ausgebaut und automatisiert. Künftig sollen die mehr als 1500 Mitarbeiter in Barleben bis zu 100 verschiedene Gerichte pro Woche produzieren. Die Kunsthochschule Burg Giebichenstein in Halle muss sich erneut mit antisemitischen Vorfällen auseinandersetzen. Seit knapp einer Woche tauchen auf dem Campus immer wieder Aushänge auf, in denen der jüdischen Gemeinde der Stadt Rassismus vorgeworfen wird. Schon bei der Jahresausstellung der Kunsthochschule im vergangenen Jahr war die Skulptur eines Studenten als judenfeindlich kritisiert worden. Sie zeigte eine übergroße palästinensische Flagge, auf der auch ein Schweinskopf zu erkennen gewesen sein soll.

0: Judentum gilt das Schwein als unrein. Die Genossenschaftsbank VR Plus Altmark Wendlein steckt seit Monaten in der Krise und schreibt tiefrote Zahlen. Das Unternehmen will sich daher künftig auf das Bankgeschäft konzentrieren und andere Bereiche verkaufen. Auf dem Prüfstand stehen nach Angaben des Vorstands alle 40 Standorte mit Tankstellen, Landmaschinenhandel, Werkstätten sowie Haus- und Gärtenmärkten. Eine Entscheidung soll am kommenden Montag auf einer außerordentlichen Generalversammlung getroffen werden. Die VR Plus Altmark Wendland zählt rund 13.000 Genossenschaftler und ist vor allem über ihre Aktivitäten in der Landwirtschaft tief in der Region verwurzelt. Das waren die Nachrichten. Weiter geht's mit Marc.
1: Vielen Dank, Martin. 3:03. Wir möchten, dass Sie gut ankommen. Hier ist der MDR Sachsen-Anhalt Verkehrsservice. A2 Richtung Hannover. 40 Minuten dauert's länger zwischen Irxleben und Eilsleben, sofern Sie hier im Stau stehen sollten. Grund sind die Bauarbeiten. A14 Richtung Magdeburg. Vorsicht bitte zwischen Wandsleben und Magdeburg-Stadtfeld. Da liegt ein Plastikteil auf der Fahrbahn. Und die A14 im weiteren Verlauf in Richtung Magdeburg. Zwischen Lüderitz und Tangerhütte ist hier die rechte Fahrspur nach Unfall gesperrt. Sie haben uns Blitzer gemeldet. Trotz Regenwetter sind Sie da auf der A38 Richtung Göttingen zwischen dem Kreuz Leipzig und Leipzig-Neue Hart. Auf der B79 stehen Sie zwischen Aspenstedt und Artenstedt. Auf der B176 zwischen Freiburg und Weißenfels. Auf der B182 wurde aufgebaut in Vogelsang aus Richtung Torgau kommend. Und dann in Wolfen in der Thalheimer Straße stadtauswärts. Können Sie ergänzen, haben Sie mehr gesehen unterwegs, Blitzer, Staus, Störungen? Dann rufen Sie gerne an. Das geht kostenfrei. 0800 94 6 94 6 und die 1 vom gesamten Radioteam eine gute und sichere Fahrt. Die aktuellen Temperaturen kommen heute nicht so wirklich aus dem Potte bei der dicken Wolkendecke. Wir haben 9 Grad in Beetzendorf bei Ihnen im Altmarkkreis Salzwedel gemessen, 10 in Wernigerode, 12 in Annaburg im Landkreis Wittenberg und die Saalestadthalle bei 13 Grad zur Stunde. Ja, der Mittwoch, der bleibt heute größtenteils grau und verregnet. 19 Grad sind drin, gerade so im südlichen Sachsen-Anhalt, denn hier gibt es die besten Chancen auf einzelne Auflockerungen. Später im Burgenlandkreis, ansonsten bedeckt und grau und ja, verregnet. Und genauso bleibt es auch morgen. Bedeckt und trüb, zeitweise Regen, am Donnerstag Höchstwerte zwischen 9 und 14 Grad.
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1: Und mit Musik von den Dire Straits. Hallo am Mittwoch.

0: MDR Sachsen-Anhalt wünscht einen schönen Mittwochvormittag und ja, wir blicken auf eine buchstäblich zuckersüße Freitagsfrage in dieser Woche.
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0: Wir wollen nämlich von Ihnen wissen, wo darf Zucker nicht fehlen? Und da gibt es die ersten Rückmeldungen, sehr interessant. Uta aus Gerbstedt hat sich zum Beispiel schon gemeldet.
2: Bei der Cola. Ohne Zucker geht's ja nicht. Also eine Vita Cola Zero geht nicht. Funktioniert nicht. Schmeckt anders, ist nicht das Original. Habe ich im Auto. Also ich trinke ja sonst nur Wasser, Tee und Kaffee ohne Zucker. Aber eine Cola geht nur mit Zucker. Also Zero ist nicht. Das ist Verarsche.
0: Ja, sehen Sie mal, da liegt bei Ute dann, da liegen die Nerven blank, ja, bei einer Cola Zero. Eindeutige Antwort. Rosi aus Halle, die hat auch uns schon eine Antwort geschickt und da lautet die Antwort so.
3: Ich spare nicht beim Zucker beim Marmeladekochen. Alles, was es gibt. Pflaumen, Erdbeer, Kirschen, Quitten, alles.
0: Tja, ohne Zucker schmeckt es wahrscheinlich dann nur halb so gut. Also das die ersten Antworten, sehr spannend. Wo darf Zucker nicht fehlen? Man soll ja eigentlich eher Zucker reduzieren im Alltag, weil Zucker ja nicht so unbedingt gesund ist für uns alle. Und das ist ja generell auch überall Zucker heutzutage drin. Aber trotzdem gibt es irgendwo was, wo Sie sagen, das geht nicht ohne Zucker. Da muss Zucker drinne stecken und drinne sein. Sagen Sie uns das gerne noch mit einer WhatsApp-Sprachnachricht oder über die MDR Sachsen-Anhalt-App. Sie kennen das Spiel. Am Freitag, im schönsten Morgen, lösen wir die Top-Antwort auf und die bekommt eine schicke MDR Sachsen-Anhalt Freitagsfragentasse.
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0: John Denver in den Hits unseres Lebens hören Sie nur bei MDR Sachsen-Anhalt. Einen schönen Mittwoch, an dem es so vor sich hin regnet. Josephine Bechler sitzt im MDR-Wetterstudio. Grüß dich, Josephine.
1: Hallo, Marc.
0: Ich bin ganz beeindruckt von unseren Hörerinnen und Hörern, Josephine, weil etliche messen zu Hause nach, wie viel es geregnet hat bei uns. Und da hat sich Bärbel aus Zerbst gemeldet.
2: Ich wollte bloß zu der Regenmenge was sagen, weil überall gesagt wird, 30, 40 Liter. Bei uns in Zerbst hat es nur 19 Liter geregnet. Ich hätte ja noch 40.
0: So, jetzt kommst du, Josephine. Wird der Wunsch von Bärbel aus Zerbst heute noch erfüllt?
1: Also vielleicht nicht ganz heute, aber wir haben ja auch noch die Chance, dass es dann in der Nacht weitere Schauer, auch teilweise kräftige Gewitter gibt und dann auch morgen noch so ein Regentag uns bevorsteht, bevor es dann erstmal wieder ab Freitag erstmal durchweg trocken ist. Aber ich denke, schon so ein paar Liter werden dann hoffentlich auch in Zerbst runterkommen. Aber es stimmt wirklich. Wir hatten viele Regionen, die richtig viel abbekommen haben. Auch einige eigentlich schon den Monat soll somit erfüllt. Aber ein paar Orte, die waren dann wirklich noch fast zu trocken.
0: Ja, und das schlagartig vor allem. Du hast ja schon gesagt, so viel Regen wie im ganzen Monat sonst runterkommt. Wie geht's denn jetzt morgen erstmal noch weiter?
1: Also morgen, wie gesagt, ist es immer noch unter Tiefdruckeinfluss. Da wird noch zeitweise Regen fallen. Vor allem im Süden kann vielleicht auch noch mal ein einzelnes Gewitter auftreten. Aber jetzt besonders der Regenschwerpunkt ist noch mal in der Nacht in der Südhälfte von Sachsen-Anhalt. Also da auch noch mal teilweise kräftige Gewitter. Die Temperatur geht natürlich dann morgen noch mal ein Stück weiter zurück. Wir werden dann 9 bis vielleicht maximal noch 14 Grad erwarten. Dazu gibt es auch recht viele Wolken, aber schon ab Freitag, hatte ich ja gerade schon gesagt, wird es dann eigentlich wieder unter Hochdruckeinfluss mit dem nächsten Hochdruckgebiet weitgehend trocken sein. Dazu gibt es auch recht viel Sonnenschein und die Temperatur steigt auch wieder auf maximal 18 Grad.
0: Danke dir, Josephine, und wir drücken für die Zerbster die Daumen, dass wir noch ein paar Regentropfen abbekommen.
1: Ich hoffe es auch.

0: Achtung, liebe Autofahrer, der Verkehrsservice hier von MDR Sachsen-Anhalt. Bitte vorsichtig fahren auf der A9 in Richtung München. Zwischen dem Kreuz Rippachtal und Weißenfels befindet sich eine ungesicherte Unfallstelle auf der rechten Fahrspur. A9 Richtung München, Vorsicht bitte zwischen dem Kreuz Rippachtal und Weißenfels. Da gab es gerade einen Unfall auf der rechten Fahrspur. Das Ganze noch nicht gesichert.
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6: Um 10.30 Uhr im Studio begrüßt sie Linus Benedikt Zosel. Guten Tag. In mehreren Bundesländern haben Einsatzkräfte heute Morgen Wohnungen von mutmaßlichen Rechtsextremisten durchsucht. Insgesamt richtete sich die Aktion der Generalbundesanwaltschaft gegen 36 jugendliche Beschuldigte. Auch in Sachsen-Anhalt gab es Einsätze. Max Hensch berichtet.
7: Die Beschuldigten sollen Mitglieder der rechtsextremen Vereinigungen Jung und Stark und Deutsche Jugend voran sein. Der Verdacht, die Gruppen sind bundesweit vernetzt und rufen zu Gewalt auf, zum Beispiel gegen politische Gegner. Einige Mitglieder sollen bereits Menschen angegriffen und verletzt haben. Durchsuchungen gab es auch im Harz, in der Börde und im Burgenlandkreis. Der Verfassungsschutz in Sachsen-Anhalt beobachtet nach eigenen Angaben rund 300 gewaltbereite rechtsextreme Jugendliche.
6: Festnahmen gab es heute nicht, die Ermittlungen laufen weiter. In Magdeburg geht heute der Prozess um das Attentat auf den Magdeburger Weihnachtsmarkt weiter. Annette Schneider-Solis mit einem Ausblick auf den 31. Prozesstag.
8: Der Prozess geht nach 7 Monaten in seine Endphase. Auch heute werden wieder Gutachter gehört. 2 von ihnen werden ihre Berichte vorstellen. Es geht vor allem um die Opfer des Anschlags, um die Bewertung ihrer Verletzungen. Es werden auch weitere Anträge des Angeklagten erwartet. Am Montag hatte er einen Beweisantrag angekündigt, in dem er eine Haareanalyse fordert. Damit will er nachweisen, dass er, wie behauptet, in der Justizvollzugsanstalt vergiftet und sediert werde. Über 2 bereits gestellte Anträge wird das Gericht heute ebenfalls entscheiden.
6: Das Bundesverwaltungsgericht in Halle in Leipzig hat eine Klage gegen den Weiterbau bei der A143 bei Halle abgewiesen. Ein Umweltverein wollte Bau und Inbetriebnahme stoppen, unter anderem wegen befürchteter Schäden an einem geschützten Naturgebiet. Die Richter sahen dafür jedoch keine Grundlage. Der Planfeststellungsbeschluss sei rechtsmäßig, auch der Naturschutz ausreichend berücksichtigt worden. Eine neue Prüfung sei nicht nötig gewesen. Der Bau der Westumfahrung von Halle läuft bereits seit 2019. Die Autobahn soll frühestens 2030 fertig werden und den Autobahnring um Halle und Leipzig schließen. Das schwimmende Dock aus Tangermünde, das bei der Rettung des Buckelwalds Timmy im Einsatz war, ist mittlerweile auf der Rückfahrt in den Heimathafen. Werftchef Olaf Deter blickt sehr positiv auf die Aktion zurück.
9: Also in der Tat, am Anfang war es so, dass man das so ein bisschen halbherzig verfolgt hat, aber man hat sich immer mehr reingekniet, weil die eigene Mannschaft war dabei, die eigene Technik war dabei und man hat am Ende doch erheblich mitgefiebert, sowohl ich als auch unsere Mannschaft hier.
6: Wo der Wal derzeit ist, ist unbekannt. Eigentlich war das Tier mit einem Peilsender ausgestattet worden. Das Deutsche Meeresmuseum in Stralsund geht davon aus, dass das Tier nicht mehr genug Kraft hatte und inzwischen nicht mehr lebt. Soweit die neuesten Meldungen aus Sachsen-Anhalt mit Linus Benedikt Zosel. Weitere Informationen unter mdr.de oder in der MDR Sachsen-Anhalt App. Jetzt folgt der Blick auf Wetter und Verkehr mit Marc.
0: Jo, danke dir. Wir möchten, dass Sie gut ankommen. Hier ist der MDR Sachsen-Anhalt Verkehrsservice um 10.33 Uhr. A2 Richtung Hannover zwischen Irxleben und Eilsleben. Staunstockender Verkehr an einer Baustelle dauert hier 40 Minuten länger. Obacht bitte auch auf der A9 in Richtung München zwischen dem Kreuz Rippachtal und Weißenfels. Da gibt es eine ungesicherte Unfallstelle auf der rechten Fahrspur. A14 Richtung Magdeburg. Vorsicht zwischen Wandsleben und Magdeburg-Stadtfeld. Da liegt ein Plastikteil auf der Fahrbahn. Und im weiteren Verlauf zwischen Lüderitz und Tangerhütte ist nach wie vor die rechte Fahrspur gesperrt nach einem Unfall. Geblitzt wird heute Vormittag auf der A38 in Richtung Göttingen zwischen dem Kreuz Leipzig und Leipzig-Neuhardt. Auf der B6 stehen Sie am Ortseingang Halle aus Richtung Leipzig kommt. Auf der B79 zwischen Aspenstedt und Artenstedt. Auf der B176 zwischen Freiburg und Weißenfels. Sie haben was auf der B182 entdeckt in Vogelgesang aus Richtung Torgau kommt und in Wolfen Thalheimer Straße statt auswärts. Haben Sie mehr gesehen unterwegs? Staustörungen im Blitzer? Dann gerne kostenfrei ergänzen. Bei uns mit einem Anruf unter 0800 94 6 94 6 und die 1. Eine gute Fahrt für Sie. 9 Grad im Landkreis Stendal in Seehausen, 11 in Burg bei Magdeburg, die Lutherstadt Wittenberg schon zweistellig, 12 Grad und 30 im Burgenlandkreis, 15 Grad. Also da merkt man, dass dieses Regengebiet jetzt allmählich nach Norden hin abzieht und im Süden, da beginnt es jetzt so langsam zur Mittagszeit dann sich aufzulockern und da erreichen wir dann heute auch noch 19 Grad am Nachmittag im Burgenlandkreis. Aber zum Abend dann neue Regenschauer und auch Gewitter wieder präsent. Am Donnerstagmorgen überwiegend bedeckt und nass im Land, 9 bis 14 Grad. Ist mild bis frisch, würde ich mal behaupten. Jetzt machen wir uns aber erstmal einen schönen Mittwochvormittag zusammen. Danke fürs Einschalten. Ich bin Marc Burgemeister.
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0: Dusty Springfield, jetzt unseres Lebens am Mittwochvormittag bei MDR Sachsen-Anhalt. Schön, dass Sie bei uns sind. Und vielleicht geht es Ihnen ja auch so, dass man sich so in dieser hektischen Zeit, in der wir gerade leben und sowieso auch politischen, komplexen Zeit, ja, wo es irgendwie nur Schreckensmeldungen gibt, dass man sich mal zur Abwechslung gute Nachrichten wünscht. Oder jetzt hätte ich eine für Sie. Das ist ein richtiges Wunder. Ein Wunder der Natur könnte man es beschreiben. Und zwar im grünen Band in der Altmark, direkt an der ehemaligen innerdeutschen Grenze, ist jetzt nach langer Zeit der Fischadler wieder zurückgekehrt. Der galt mal fast als ausgerottet, der hatte das wirklich schwer, wurde dann gehegt und gepflegt und geschützt und das hat richtig positiv den Effekt gehabt, dass es jetzt das Tier wieder geschafft hat, zurückzukehren mit einem guten Bestand. Katharina Heckel, unsere Reporterin im Regionalstudio, beobachtet das. Das sind ja wirklich mal super Nachrichten, Katharina.
1: Ja, hallo. Also das ist doch wirklich eine Geschichte mit Hoffnung, oder? Jahrzehntelang hat der Mensch der Natur geschadet mit Giftstoffen, mit Eingriffen in die Natur. Und auch beim Fischadler hatte das dramatische Folgen. Chemikalien wie FCKW sorgten dafür, dass seine Eierschalen immer dünner wurden. Und die Küken, die hatten dann kaum eine Chance zu überleben. Der Fischadler verschwand fast vollständig und steht bis heute auf der roten Liste der bedrohten Arten. Aber ins grüne Band kehrt er nun auch zurück.
0: Ja, aber immer noch mit Vorsicht zu genießen. Du hast es ja gerade gesagt, der steht immer noch auf der roten Liste. Aber im grünen Band, Katharina, findet der denn hier genug Fische?
1: Genau. Elbe, Bäche, viel Ruhe. Das Einzige, was fehlt, sind Nistplätze. Fischadler brüten ja hoch oben und da hilft der Mensch inzwischen nach. Mhm. Der BUND hat in der Altmark 2 Brutmasten aufgestellt und die sind heiß begehrt. 4 Fischadler haben sich regelrecht um einen neuen Mast gestritten, berichtet Dieter Leupold vom Grünen Band.
2: Der ist ganz neu und das Spannende war, der stand und am Abend hatten wir das erste Foto von Fischadlern, die da schon drauf saßen. Wir haben sogar im Herbst, die ziehen ja weg zum Überwintern und die hatten selbst dann im Herbst schon angefangen, Nistmaterial reinzutragen. Deswegen sind wir ganz optimistisch, dass das klappen wird.
1: Die neuen Wohnungen für die Fischadler sind also gefragt. Und der Erfolg gibt Hoffnung. Deutschlandweit ist die Zahl der Brutpaare von knapp 300 Mitte der 90er Jahre auf heute etwa 850 gestiegen. Das ist ein Zeichen, dass Naturschutz wirkt.
0: Tja Mensch, was eine Nachricht da aus dem grünen Band, vom grünen Band, von der innerdeutschen Grenze, eine gute Nachricht für die Fischadler, die sich jetzt da sehr drum bemühen um einen der wenigen Brutplätze, aber da kann man ja sicherlich noch aufstocken seitens des BUND. Wir werden das auf alle Fälle weiterhin verfolgen, du vor allem Katharina Heckel in unserem Regionalstudio. Danke dir für diese ersten Informationen dazu.
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Billy Swan, I can help. Hier ist MDR Sachsen-Anhalt. Hier ist der Mittwochvormittag. Schön, dass wir uns hören. Und in Leipzig, da laufen weiterhin die Ermittlungen nach der Amokfahrt in der Innenstadt mit zwei getöteten Menschen. Die Sicherheit in der Innenstadt, die soll jetzt überprüft werden. Das gab heute die Stadtverwaltung bekannt. Mehr dazu hören Sie gleich um 11 Uhr in unseren Nachrichten hier bei MDR Sachsen-Anhalt. Bis dahin noch die Hits aus den 80ern für Sie. Gleich Fleetwood Mac. Und das hier kommt Made in Germany mit der Spider-Murphy-Gang. Schickeria.

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0: Fleetwood Mac bei MDR Sachsen-Anhalt. Und in der nächsten Stunde kosten Träume 10 Cent. Mit John Kincaid und diesem Kulthit aus den 70ern. Dreams are 10 a penny, kurz nach 11.
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5: Mit Tatjana Gropius. Guten Tag. Mit einer Klage wollten Naturschützer den Weiterbau der A143 bei Halle stoppen, sind vor Gericht damit aber gescheitert. In Leipzig haben Richter am Bundesverwaltungsgericht heute entschieden, für die Klage gebe es keine Grundlage, das Planfeststellungsverfahren sei rechtmäßig. Auch der Naturschutz sei berücksichtigt worden. Geklagt hatte der Naturschutzbund, kurz NABU. Er wollte, dass die Planungen für das 13 Kilometer lange Teilstück der A143 aufgehoben oder gestoppt werden. Der Abschnitt soll einmal die A14 und die A38 bei Halle verbinden. Die Pläne sind schon mehr als 20 Jahre alt. Seit dem Morgen läuft eine Razzia gegen rechtsextreme Jugendorganisationen. Von der Bundesanwaltschaft heißt es, dass auch der Burgenlandkreis, der Landkreis Börde und der Landkreis Harz in Sachsen-Anhalt betroffen sind. Heute wurde noch niemand festgenommen. Ermittelt wird gegen 36 Verdächtige. Der Jüngste ist 16 Jahre alt. Alle stehen im Verdacht, Mitglieder der Gruppen Jung und Stark bzw. Deutsche Jugend voran zu sein. Über Social Media sollen sie unter anderem zu Gewalttaten gegen Menschen aus der linken Szene und gegen mutmaßliche Pädophile aufgerufen haben. Deutschlands Autobranche sorgt weiter für schlechte Nachrichten. Heute hat der Nutzfahrzeughersteller Daimler Truck bekannt gegeben, dass der Gewinn in den ersten 3 Monaten des Jahres um 80% eingebrochen ist. Das soll vor allem an dem schwächelnden Nordamerika-Geschäft liegen. In Sachsen-Anhalt betreibt Daimler Truck in Halberstadt ein großes Ersatzteillager. Auch bei BMW ist der Gewinn zurückgegangen, um 23%. Die Münchner verweisen auf die US-Zölle. Aber einen Lichtblick gibt es. Beide Unternehmen sagen, dass sich die Auftragslage inzwischen wieder verbessert hat. Am Bahnhof in Wegeleben im Landkreis Harz ist es zu einem tödlichen Bahnunfall gekommen. Wie die Polizei MDR Sachsen-Anhalt bestätigte, kam es bereits am 1. Mai zu dem Unglück. Passagiere hätten die Leiche eines jungen Mannes im Gleisbett entdeckt. Bei dem Opfer handelt es sich nach bisherigen Erkenntnissen um einen 18-Jährigen aus Thale. In dem Fall wird noch weiter ermittelt. Im Moment geht die Polizei aber von einem tragischen Unglück aus. Wahrscheinlich war der 18-Jährige beim Ein- oder Aussteigen eines Zuges ins Gleis geraten und von einem durchfahrenden Zug erfasst worden. Zuerst hatte die Volksstimme berichtet. Und in diesen Minuten geht es los. Die Polizei kontrolliert auf der B2 in Pratau bei Wittenberg Busse und Lkw. Laut Innenministerium geht es vor allem um den technischen Zustand, die Ladung der Fahrzeuge und die Einhaltung der Ruhezeiten der Fahrer. Die Kontrolle ist Teil einer bundesweiten Aktionswoche. Und wie es aktuell auf den Straßen aussieht, das sagt uns jetzt Marc.
0: Jo, schauen wir uns an. Dankeschön, Tatjana. Wir möchten, dass Sie gut ankommen. Hier ist der MDR Sachsen-Anhalt Verkehrsservice um 11:03. Ist auch ein bisschen was los in Sachsen-Anhalt. A2 Richtung Hannover zwischen Irxleben und Eilsleben. Da brauchen Sie 40 Minuten Geduld hier an der Baustelle. Stau und stockender Verkehr. Vorsicht auf der A9 in Richtung München zwischen dem Kreuz Rippachtal und Weißenfels. Da gab es einen Unfall auf der rechten Fahrspur. Im Landkreis Börde ist die Straße zwischen Altenhausen und dem Abzweig nach Ivenrode durch einen Feuerwehreinsatz aktuell blockiert. Im Burgenlandkreis auf der Straße zwischen Hohenmölsen und dem Abzweig Zemschen. Da gibt es Behinderungen nach einem Unfall. Dann schauen wir nach Halle. Hier ist die Delitzscher Straße gesperrt zwischen Europachaussee und Grenzstraße. Auch hier gab es einen Unfall. Und in Jesnitz auf der Multinsel ist nach einem Unfall Öl auf der Fahrbahn ausgelaufen, ausgetreten. Hier auch ganz besonders vorsichtig fahren. Das wird natürlich gleich beseitigt. Dann wird geblitzt auf der A38 in Richtung Göttingen zwischen dem Kreuz Leipzig und Leipzig-Neuhart. Auf der B6 haben sie was am Ortseingang Halle entdeckt heute Vormittag aus Richtung Leipzig kommt. Auf der B79 zwischen Aspenstedt und Artenstedt. Auf der B176 zwischen Freiburg und Weißenfels. Und in Wolfen in der Thalheimer Straße blitzt es stadtauswärts. Wenn Sie mehr gesehen haben unterwegs, Blitzer, Staustörungen, dann gerne kostenfrei anrufen bei uns und ja, durchklingeln, Bescheid sagen, freuen wir uns drauf. 0800 94 6 94 6 und die 1. Und schau mal nach Hundesburg, 10 Grad im Harz, in Harzgerode bei Ihnen ebenfalls 10 Grad, Möckern vermeldet 11, genau wie Schönebeck im Salzlandkreis. Mit viel Regen geht's durch die Wochenmitte heute in Sachsen-Anhalt. Das Regenband zieht im Tagesverlauf nach Norden hin ab, dann lockert's mal kurz auf, gerade im südlichen Sachsen-Anhalt im Burgenlandkreis könnten Sie auch mal mit ein bisschen Glück die Sonne sehen. Und das wirkt sich auch direkt auf die Temperaturen aus, bis zu 19 Grad erreichen wir hier im südlichen Sachsen-Anhalt maximal. Ab dem Abend neue Schauer samt Gewitter und so macht der Donnerstag dann direkt morgen weiter. Unbeständig, nass und ein bisschen frischer.
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0: Immerhin freut sich dann die Natur und Sie hoffentlich sich auch. Ich wünsche uns allen einen schönen Mittwochvormittag.

0: langsam geht's in die Mittagszeit mit MDR Sachsen-Anhalt und Sie bereiten vielleicht gerade schon das Mittagessen vor. Da darf natürlich Salz und Pfeffer nicht fehlen. Ne? Letzteres, der Pfeffer, gilt bei uns Deutschen als das beliebteste Gewürz, wenn es um das Verfeinern von Gerichten geht. Eine echte Allzweckwaffe. Und für die ARD-Verbraucherredaktion hat der Kollege Martin Küstermann mal verschiedene Pfeffersorten aus dem Supermarkt gecheckt, wie der schmeckt, wie viel er kostet und ob er gut und gesund ist. Und so viel sei gesagt schon mal, geschmacklich gibt es durchaus große Unterschiede. Martin, grüße dich. Erstmal zunächst die Frage, wo wächst denn überhaupt der Pfeffer, den wir hier bei uns im deutschen Supermarkt kaufen können?
1: Ja, auf jeden Fall nicht in unseren Breiten, zumindest nicht im großen Stil und am ehesten noch im Gewächshaus. Denn er braucht konstant hohe Temperaturen und die findet er in tropischem Klima, zum Beispiel in Vietnam, Brasilien oder auch Indonesien. Jährlich werden dann im Schnitt über 20.000 Tonnen Pfeffer im ganzen Korn nach Deutschland importiert. Preislich gibt es teils große Unterschiede. In unserem Check von schwarzem Pfeffer im ganzen Korn aus dem Supermarkt reichte der Preis von 1,50 Euro bis zu 6,5 Euro pro 100 Gramm.
0: Wow.
1: Ja, und bei besonderen Premium-Sorten kann es dann nochmal deutlich mehr sein.
0: Ja, da habe ich mich auch mal schon gefragt, warum manche Pfeffersorten, so ganz besondere, dann so super teuer sind. Pfeffer ist ja auch nicht immer nur schwarz, Martin. Welche Pfeffersorten gibt es denn allgemein?
1: Grundsätzlich ist es die gleiche Pflanze, nämlich Piper nigrum. Die Unterschiede bei den Sorten ergeben sich aus unterschiedlichen Reifegraden der Beeren. Grüner Pfeffer wird unreif geerntet. Er ist noch nicht ganz so scharf und etwas frischer und fruchtiger. Schwarzer Pfeffer, quasi unser Standardpfeffer, wird auch unreif geerntet, erhält dann aber durch Trocknung in der Sonne und Fermentation seine Farbe und eben auch seine charakteristische Schärfe.
0: Aha.
1: Der reif geerntete rote Pfeffer kommt ein bisschen süßlicher daher und wird dann die Schale entfernt. Ja, dann hat man den weißen Pfeffer, der ist in der Aromatik etwas holziger oder auch harziger und hat eine recht strenge Schärfe. Übrigens, roter Pfeffer wird auch häufig verwechselt mit der sogenannten rosa Beere, die oft in so bunten Pfeffermischungen drin ist.
0: Mhm.
1: Die ist aber gar kein echter Pfeffer und auch nicht scharf, denn ihr fehlt das Piperin, also der Stoff, der echtem Pfeffer seine Schärfe verleiht.
0: Das ist ja schon mal super spannend. Jetzt habt ihr ja Pfeffersorten untersucht. Was kam denn bei eurem Check raus?
1: Zunächst mal die gute Nachricht. Bedenkliche Mengen von Schadstoffen haben wir keine gefunden.
0: Okay.
1: Untersucht wurde auf Mineralölbestandteile, sogenannte Mosch und Moa, die teilweise im Verdacht stehen, krebserregend zu sein, sowie auf Pestizide. In der Vergangenheit wurde bei Pfeffer bereits eine Schadstoffbelastung gefunden. In unserem Check wurden aber zum Glück keine Grenzwerte überschritten.
0: Mhm.
1: Geschmacklich gab es allerdings ziemlich große Unterschiede. Zwei der Produkte, nämlich die Eigenmarken von Penny und Aldi, konnten unsere Verkoster mal so gar nicht überzeugen. Da fehlte es doch ordentlich an aromatischer Breite. Aber es gab auch welche, die echt gut abgeschnitten haben, nämlich die Markenpfeffer von Fuchs und Ostmann. Man kann also zumindest für unseren Pfeffercheck festhalten, geschmacklich macht hier der Preis dann doch einen Unterschied.
0: Tja, soweit ein Fazit der ARD-Verbraucherredaktion. Pfeffer wurde getestet, Martin Küstermann hat berichtet. Danke euch.
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3: Um 11.30 Uhr mit Max Hensch. Guten Tag. Die Autobahn 143 bei Halle darf weitergebaut werden. Das hat das Bundesverwaltungsgericht entschieden und eine Klage des Naturschutzbund Deutschland abgewiesen. Die Umweltschützer hatten versucht, den Bau zu stoppen, da die Autobahn ein besonderes Naturschutzgebiet schädigen könnte. Die Richter sahen dafür jedoch keine Grundlage. Der Beschluss zur Planung sei rechtsmäßig, auch der Naturschutz ausreichend berücksichtigt worden. Die 143 soll frühestens im Jahr 2030 fertig werden und den Autobahnring um Halle und Leipzig schließen. Der NABU hat bereits einen weiteren Eilantrag gegen den Bau gestellt. Um das Aus des Automobilzulieferers Bohai in Harzgerode noch abzuwenden, hat die Landesregierung erneut Vertreter von Volkswagen zu Gesprächen nach Sachsen-Anhalt geladen. VW hatte als Hauptauftraggeber der Alugießerei weitere Bestellungen abgesagt. Über 600 Angestellte stehen vor dem Jobverlust. Deshalb haben gestern etwa 150 Mitarbeiter von Bohai mit Anwohnern und Familien in Harzgerode demonstriert.
4: Ja, also ich bin jetzt extra aus Halle hierher gezogen für die Ausbildung und finde es ein bisschen schade, dass ich meine Ausbildung höchstwahrscheinlich hier nicht beenden werde.
5: Ich selber bin im Unternehmen ein Vierteljahrhundert, habe meine ganze Familie hier durchgebracht. Bin bitter enttäuscht von der Politik im Land. Und das ist eigentlich der Untergang hier für den Ort mit, für eine ganze Region.
3: Von der traditionsreichen Alugießerei in Harzgerode hängen auch noch etliche andere Betriebe in der Region ab. Seit dem Morgen läuft eine deutschlandweite Razzia gegen rechtsextreme Jugendorganisationen. Ermittelt wird gegen 36 Verdächtige. Der jüngste ist 16 Jahre alt. Von der Generalbundesanwaltschaft heißt es, dass es auch im Burgenlandkreis, dem Landkreis Börde und im Harz Durchsuchungen gab. Festgenommen wurde demnach niemand. Die Verdächtigen sollen Mitglieder der rechtsextremen Gruppen Jung und Stark bzw. Deutsche Jugend voran sein und sich vor allem über soziale Medien vernetzen. Der Verfassungsschutz in Sachsen-Anhalt beobachtet nach eigenen Angaben etwa 300 gewaltbereite rechtsextreme Jugendliche. Gruppenmitglieder aus Halle sollen schon an mehreren Straftaten beteiligt gewesen sein. In etwas mehr als 3 Monaten werden die neuen ersten Klassen eingeschult. Die Caritas startet mit der Stiftung Netzwerk Leben deshalb wieder in mehreren Städten in Sachsen-Anhalt eine Spendenaktion. Es geht um Schulranzen und Schulmaterial. Hintergründe von Katharina Heckel aus Stendal.
6: Für viele Familien in Stendal und Umgebung bedeutet die Einschulung ihrer Kinder eine massive finanzielle Hürde, mahnt Christiane Jäger, die Leiterin der Caritas in Stendal. Schulranzen, Sporttaschen, Federtaschen, Hefte und Stifte würden schnell zu einer teuren Angelegenheit. Die Caritas Stendal sammelt deshalb Ranzen und andere Schulausstattung, neu oder gut erhalten gebraucht. Die Spenden würden gesichert an bedürftige Familien persönlich verteilt, so die Caritas-Chefin.
3: Ja, und Spenden können bei der Caritas in Stendal direkt abgegeben werden. Auch in Magdeburg, Halle und in Burg läuft die Spendenaktion. Soweit die Meldungen von uns. Mehr finden Sie in unserer MDR Sachsen-Anhalt-App. Jetzt der Blick auf die Straßen mit Marc.
7: Jo, danke schön, Max. Wir möchten, dass Sie gut ankommen. Hier ist der MDR Sachsen-Anhalt Verkehrsservice um 11.33 Uhr. Hallo an alle unterwegs. A2 Richtung Hannover zwischen Ilksleben und Eilsleben klemmt auch heute wieder wegen Bauarbeiten vor Ort. Stau und stockender Verkehr, 40 Minuten die Passierdauer. Im Landkreis Börde ist die Straße zwischen Altenhausen und dem Abzweig Ivenrode durch einen Feuerwehreinsatz aktuell blockiert. Und im Burgenlandkreis auf der Straße zwischen Hohenmölsen und dem Abzweig Zemschen, da gibt es Behinderungen nach einem Unfall. Geblitzt wird auf der A38 in Richtung Göttingen zwischen dem Kreuz Leipzig und Leipzig-Neuehardt. Auf der B6 haben sie was entdeckt, am Ortseingang Halle aus Richtung Leipzig kommt. Auf der B79 zwischen Aspenstedt und Asenstedt. Auf der B176 zwischen Freiburg und Weißenfels ein Blitzer und in Wolfen Thalheimer Straße stadtauswärts. Haben Sie mehr gesehen unterwegs? Staustörungen im Blitzer? Dann rufen Sie gerne an, kostenfrei wie immer das Ganze für Sie unter 0800 94 6 94 6 und die 1. Schauen wir mal in die Landeshauptstadt nach Magdeburg. 11 Grad hier zur Stunde ist nicht allzu viel. Auch in Osterburg in der Altmark eher frische 10 Grad. Bad Schmiedeberg und Merseburg liegen da schon im milderen Bereich. Wir haben im Landkreis Wittenberg 14 Grad gemessen, im Saalekreis 15. Der Mittwoch heute bleibt größtenteils grau und verregnet in Sachsen-Anhalt. Nachmittags im Burgenlandkreis bis zu 19 Grad möglich. Da gibt es nämlich die besten Chancen auf einzelne Auflockerungen. Ansonsten dann auch Gewitter am Abend. Morgen bleibt es überwiegend bedeckt und trüb. Wir haben etliche Wolken dann auch in Sachsen-Anhalt wieder zu Gast. Es regnet zeitweise bei 9 bis 14 Grad.
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ein Fahrzeug. Denken Sie vor Ort bitte an die Rettungsgasse A14 Richtung Magdeburg. Die Fahrbahn hier blockiert zwischen Schönebeck und Magdeform. Hier brennt ein Fahrzeug. Bitte bilden Sie vor Ort eine Rettungsgasse.

0: Mit Vanessa Paradis durch den grauen und wolkigen Mittwochvormittag. Es ist 11.42 Uhr. Hier ist MDR Sachsen-Anhalt. Schön, dass Sie bei uns sind. Ja, unser Morgenreporter Michel Holzberger, vielleicht haben Sie es mitverfolgt, im schönsten Morgen, der ist mal wieder so ins echte Leben eingetaucht. Heute früh bei den Allerkleinsten in der Gesellschaft. Er hat nämlich die Kita Sarrezwerge besucht in Wandsleben in der Börde und durfte direkt mitmachen in der Gruppe Brummbär.
1: Ja, ich wurde super aufgenommen in der Gruppe und war auch gleich Bestandteil. Ich durfte dann mit in den Waschraum gehen, da wurde dann das Obst und Gemüse gewaschen. In so weißen Eimerchen haben das dann die Kinder dorthin getragen, haben das dann unter den Wasserhahn gehalten, denn das wurde dann auch anschließend geschnitten. Haben sie alles selber gemacht. Ja, und dann habe ich mit den Kindern auch gespielt. Dieses Hämmerspiel sind ja diese bunten Plättchen, die man dann mit so einem Holzhammer auf Kork festnageln muss. Dann entstehen da so einige Figuren. Also das habe ich auch mit den Kindern gespielt. Erzieherin Franziska Zöller. Franziska, was passiert hier in diesem Dschungelraum gerade?
2: Jetzt gerade passiert der Morgenkreis. Jetzt besprechen Sie gerade unser aktuelles Thema. Das ist vom Ei zum Huhn und die tägliche Entwicklung, was im Ei passiert, wird jetzt gerade besprochen. Nicht alle Kinder haben die Möglichkeit, die Erfahrung zu machen, Tiere zu sehen, Tiere live zu sehen, wie Tiere aufzuwachsen und oder wie Tiere entstehen. Und das gehört dazu zum Leben, zum Lebenszyklus.
0: Ja, das war also heute Tagesprogramm bei den Kita-Kids der Gruppe Brummbär Sarrezwerge in Wandsleben in der Börde. Unser Morgenreporter Michel Holzberger war mit.

0: dabei. 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

Vielleicht schunkeln sie auch gerade schon in der Küche. Da macht die Mittagspause doppelt so viel Spaß. Die Hits unseres Lebens mit MDR Sachsen-Anhalt und gleich mit Christoph Schneider für Sie, der loslegt am Mittag und Sie mit reinnimmt in den Nachmittag. Es ist 9:09. Ich mache hier mal Platz am Mikro, bin Marc Burgemeister, wünsche Ihnen noch einen schicken Nachmittag. Nicht ärgern lassen vom Regen. Gleiche Welle, gleiche Stelle. Hören wir uns morgen wieder hier bei MDR Sachsen-Anhalt, wenn Sie wollen. Bis dahin.

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0: eine Kraftrille kurz vor 12 von R.E.M. The One I Love. Und genauso knackig geht's weiter. Mit Joan Jett and the Blackhearts, I Love Rock'n'Roll, hier bei MDR Sachsen-Anhalt.
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0: Und da gibt es jetzt den ausführlichen Nachrichtenüberblick mit Tanja Ries. Hallihallo.
11: Grüß dich, Christoph.
0: Viele Pendler im Landessüden durften aufatmen. Die A143 bei Halle darf weitergebaut werden. Das ist eins seiner Top-Themen.
11: Genau. Das Bundesverwaltungsgericht hat am Morgen eine Klage des Naturschutzbund Deutschland abgewiesen. Der NABU wollte einen Baustopp erwirken, ist aber nun gescheitert. Mehr dazu gleich. Außerdem schauen wir auch noch auf ein Jahr Schwarz-Rot. Über das und mehr sprechen wir. Und zwar jetzt. Ja, die Geschichte der Westumfahrung von Halle ist eine irgendwie nicht enden wollende Geschichte, eine Never-Ending-Story also. Nach der Wende, da wurde die A143 als eines der Verkehrsprojekte Deutsche Einheit festgelegt. Doch der nördliche Abschnitt, der schlussendlich dann A14 und A38 verbinden und dann den Autobahnring um Halle schließen soll, der kommt irgendwie immer nur im Schneckentempo voran. Seit 2019 wird an diesem 13 Kilometer langen Teilstück gebaut. Es gab aber schon verschiedene Klagen, denn die Trasse führt durch das Saaletal mit sensibler Porphyr-Kuppenlandschaft und diese gilt als besonders schützenswert. Der Naturschutzbund Deutschland hatte nun erneut eine Klage beim Bundesverwaltungsgericht eingereicht und ist gescheitert. Mehr dazu von Attila Dabrowski.
12: Am Morgen die Nachricht aus dem Bundesverwaltungsgericht in Leipzig. Die Klage gegen den Weiterbau der Westumfahrung Halle wird abgewiesen. Auch eine Weitergabe an den Europäischen Gerichtshof, wie vom NABU gefordert, sei nicht nötig. Das Gericht hatte es als erwiesen angesehen, dass beim Planfeststellungsbeschluss für den Bau der A143 alle naturschutzrechtlichen Belange ausreichend geprüft und auch Ausgleichsmaßnahmen festgelegt worden waren. Der NABU hatte gegen den Weiterbau geklagt, weil er befürchtet, dass der Stickstoffeintrag in das Landschaftsschutzgebiet mit den Porphyrkuppen zu hoch werden würde. Die Natur würde zu sehr geschädigt. Diese Klage hatten die Richter heute nun abgewiesen. Die Degis als Bauherr der Autobahn begrüßt die Entscheidung und hat angekündigt, dass die Arbeiten ohne Unterbrechung fortgesetzt werden. Ob die A143 als Westumfahrung bis 2030 fertig wird, steht trotzdem noch nicht fest, denn es gibt einen weiteren Eilantrag des NABU gegen den Bau. Die richtet sich gegen die Bauausführung eines Tunnels mit zwei statt einer Röhre. Darüber muss nun ebenfalls erst noch entschieden werden.
11: Ich sag doch, never ending story. Worüber wir jetzt sprechen, ist harter Tobak. Es geht um Vorwürfe des sexuellen Missbrauchs. Vor gut einem Jahr, da war es ein erster Verdacht. Jetzt aber hat die Staatsanwaltschaft Halle Anklage erhoben. Und zwar gegen den ehemaligen Chef des Beatles-Museums in Halle. Der heute 75-Jährige soll männliche Jugendliche zu sexuellen Handlungen genötigt haben. Fragen dazu an MDR-Reporter Fabian Brenner. Zunächst wollte ich von ihm wissen, was steht denn da genau in der Anklage?
5: Also es steht auf jeden Fall sehr viel drin, denn die Anklage, die ist umfangreich. Die Vorwürfe erstrecken sich auf einen Zeitraum von mehr als 10 Jahren. Es geht um Taten von 2014 bis 2025. Also im letzten Jahr, da hat es ja diese Durchsuchungen gegeben. Nach Angaben der Staatsanwaltschaft soll der heute 75-Jährige für Geld sexuelle Dienste verlangt haben. Und zwar für wenig Geld, 10 bis 50 Euro sollen es gewesen sein, die er den Opfern gegeben haben soll, zum Beispiel fürs Ausziehen und Masturbieren vor dem Mann und außerdem auch für das orale Befriedigen des Beschuldigten selbst.
11: Was weiß man denn über die Jugendlichen, die eben Opfer dieses Mannes geworden sind?
5: Es sollen laut Anklage 6 Jugendliche betroffen sein, der jüngste von ihnen 14 Jahre alt. Die Staatsanwaltschaft Halle geht sogar noch von mehr Betroffenen aus, konnte die aus ihrer Sicht aber nicht nachweisen. Und die Staatsanwaltschaft, die spricht von einem Netzwerk, das der 75-Jährige aufgebaut haben soll. Jugendliche, die auch Geld dafür bekommen haben, wenn sie andere Jugendliche wiederum quasi angeworben haben. Und außerdem, das zeigt auch diesen Umfang, richtet sich die Anklage noch gegen einen weiteren Mann, ein 50-Jähriger, ebenfalls aus Halle, der als eine Art Komplize an den Taten beteiligt gewesen sein soll.
11: Soweit Informationen und Einschätzungen von MDR-Reporter Fabian Brenner. Die einen sagen erst, die anderen schon. Und wenn Sie sich jetzt fragen, wovon redet die Frau? Na, die neue Bundesregierung ist heute entweder erst oder schon ein Jahr im Amt. Kommt sicher auch drauf an, wie zufrieden man mit der Arbeit der Bundesregierung ist unter Kanzler Merz. Wir haben da mal auf der Straße nachgefragt.
6: Die ganze Doppelmoral stinkt mir ganz schön, ehrlich gesagt. Wir machen jetzt genau das, wofür letzte Regierung ziemlich fertig gemacht wurde.
7: Finde ich eben auch, dass wir viel zu viel teilweise auf das Negative nur gucken und eigentlich dem Großteil auch gut geht. Und ich finde diese Unzufriedenheit zum Teil nicht ganz differenziert.
13: Ich glaube, dass sie in manchen Sachen realitätsnahe Entscheidungen getroffen haben. Also vor allem, was jetzt Bundeswehr angeht und Umgang mit Iran zum Beispiel.
14: Und wenn ich mir zum Beispiel unsere Energieministerin, also Wirtschaftsministerin angucke, bin ich überhaupt nicht zufrieden, was sie macht.
11: Ein Jahr schwarz-rot. Schauen wir uns das nochmal genauer an. Heute vor einem Jahr wurde Friedrich Merz zum Kanzler gewählt, allerdings erst im zweiten Wahlgang. Bislang ein einmaliger Vorgang. Da hatte das Regierungsbündnis schon die erste Krise, noch bevor überhaupt irgendjemand vereidigt war. Aber nun ist die Bundesregierung nach diesem Holperstart ein Jahr im Amt. Fragen dazu an Jan-Frederik Willems aus dem ARD-Hauptstadtstudio in Berlin. Und von ihm wollte ich wissen, wo ist denn diese Bundesregierung noch nicht so, ja, sagen wir mal, ganz aus dem Knick gekommen?
15: Also ganz besonders hängt dieser Koalition nach, dass sie die Wirtschaft immer noch nicht auf Trab gebracht hat. Klar, die Welt macht es der Regierung auch nicht einfach. Der Handelsstress mit den USA haut einfach voll rein bei uns, weil wir so sehr auf Export ausgerichtet sind. Und dass jetzt durch den Iran-Krieg wieder mal alles teurer wird, hilft auch nicht. Trotzdem haben da alle mehr erwartet von Friedrich Merz, auch weil er der Ampel ja immer wieder vorgeworfen hat, wie schlecht sie die Krisen managt, von Ukraine-Krieg bis Energiekrise. Dass die Wirtschaft aber nicht in Schwung kommt jetzt, hängt auch viel mit Psychologie und Mindset zusammen. Und da wird Union und SPD vorgeworfen, dass sie nicht unbedingt viel für die gute Stimmung tun. Viele Großprojekte gehen immer nur mit viel Streit über die Bühne oder Schwarz-Rot verhakt sich oder man kabbelt sich vor laufenden Kameras. Da wünschen sich viele einfach einen professionelleren Umgang.
11: Na, jetzt kann man ja viel meckern und auch viel kritisieren. Kommen wir aber doch mal zum Positiven. Was kann denn diese Koalition vorweisen?
15: Schwarz-Rot kann definitiv Erfolge vorweisen. Die Sanierung unserer Infrastruktur, also von Straßen, Schienen und allem, wurde in Angriff genommen. Es wird mehr gebaut, es wurde viel Geld für die Verteidigung locker gemacht und es gab ein erstes Rentenpaket. Und dann kommt noch eine Entscheidung bei fast allen sehr gut an, dass es ein eigenes Digitalministerium gibt, dass Minister Wildberger seinen Job auch ernst nimmt und dass er dabei ist, Deutschland den dringend nötigen Digitalisierungsschub zu verpassen. Das gestehen sogar einige Oppositionsparteien der Regierung zu. Und ganz generell muss man der Regierung wohl auch zugutehalten, dass sie das Land in einer echt schwierigen Zeit führt, bei all den Kriegen und Krisen. Das erklärt vielleicht auch ein bisschen, warum die Nerven bei Union und SPD so blank liegen und der Ton so gereizt ist zwischen den Koalitionspartnern.
11: Ja, und die großen Brocken, die warten ja noch. Stichworte Rente, Gesundheitssystem, Pflege und natürlich der wirtschaftliche Aufschwung. Informationen und Einschätzungen waren das von Jan-Frederik Willems aus dem ARD Hauptstadtstudio. Und dann noch dieser Vorausblick auf die Straßen. Auf der A14 zwischen Schönebeck und Magdeburg-Reform, da steht aktuell ein Kleintransporter in Flammen. Die Polizei sagt, sie geht von einem technischen Defekt aus. Verletzt sein soll demnach niemand. Das Feuer dürfte schnell gelöscht sein, hieß es. Ja, und den aktuellen Blick auf die Straßen, den gibt es jetzt von Christoph.
0: So ist das. Los geht's. Wir möchten, dass Sie gut ankommen. Hier ist der MDR Sachsen-Anhalt Verkehrsservice. A2 Richtung Hannover zwischen Irxleben und Eisleben. Stau und stockender Verkehr an der Baustelle. Es dauert 40 Minuten länger. Die A9 Richtung München ist zwischen

0: zwischen Kleinmarzehns und Köselitz wegen Bergungsarbeiten noch bis ca. 16 Uhr gesperrt. Es staut sich bis Niemegk, das sind ca. 5 Kilometer. Und da sind wir bei der A14 Richtung Magdeburg. Die ist zwischen Schönebeck und Magdeburg-Reform wegen des brennenden Fahrzeugs blockiert. Bitte halten Sie eine Rettungsgasse frei. Im Landkreis Börde ist die Straße zwischen Altenhausen und dem Abzweig nach Ivenrode wegen eines Feuerwehreinsatzes blockiert. Und im Burgenlandkreis auf der Straße von Hohenmölsen zum Abzweig nach Zemschen gibt es Behinderungen nach einem Unfall. Da sind wir schon bei den Blitzern. Die stehen auf der A38 Richtung Göttingen zwischen dem Kreuz Leipzig und Leipzig-Neue Hart. Auf der B6 am Ortseingang Halle aus Richtung Leipzig kommend. Auf der B79 zwischen Aspenstedt und Atenstedt. Am Ortsausgang Halle Richtung Sennewitz und in Wernigerode in der Friedrichstraße in beiden Richtungen. Und jetzt kommen Sie, falls hier was fehlt, 0800 94 6 94 6 und die 1, das ist die kostenfreie Rufnummer. Ach, und jetzt auch noch das hier, das Wetter. Stendal 10 Grad, Coswig 12 Grad, Sangerhausen 13 Grad. Also in den nördlichen Landesteilen eher grau und so richtig nass. Da sind auch die Temperaturen nicht allzu hoch. Es wird dort auch noch weiter regnerisch bleiben. Das lässt am Nachmittag aber nah. Dafür werden es dann im Süden mehr Schauer oder auch einzelne Gewitter, auch mal unwetterartig. Die Höchstwerte dann ja zwischen 11 Grad im Norden und 17 Grad im Süden. So sieht's heute aus. Morgen weiter stark bewölkt und vor allem in der Südhälfte teils kräftiger Regen bei höchstens 14 Grad. 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
0: Und Zeit für knackige Gitarren. Joan Jett and the Blackhearts. Ich wünsche eine schöne Mittagspause.

nicht zu wild an diesem herrlich verregneten Mittwochmittag. Foreigner, I want to know what love is. Hier gespielt von MDR Sachsen-Anhalt und auch der nächste Song passt perfekt zur Tagesanmutung. Manchmal ist es einfach so. Gordon Lightfoot, Sundown. Ich wünsche eine angenehme Mittagspause, eine vor allem trockene Mittagspause.

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5: Wir möchten, dass Sie gut ankommen. Hier ist der MDR Sachsen-Anhalt Verkehrsservice. A2 Richtung Hannover. Zwischen Irxleben und Eilsleben stockt's an einer Baustelle. Es dauert 40 Minuten länger. Die A9 Richtung München ist zwischen Kleinmarzehns und Köselitz wegen Bergungsarbeiten noch bis ca. 16 Uhr gesperrt. Im Augenblick staut es bis Niemeck. Das sind 5 Kilometer. Die A14 Richtung Magdeburg ist zwischen Schönebeck und Magdeburg-Reform wegen eines brennenden Fahrzeugs blockiert. Bitte halten Sie hier eine Rettungsgasse frei. Und noch die A38 Richtung Leipzig zwischen Eisleben und Schafstedt. 5 Kilometer Stau an einer Baustelle. Hier dauert es 20 Minuten länger. Die Blitzer haben sie entdeckt. Auf der A38 Richtung Göttingen zwischen dem Kreuz Leipzig und Leipzig-Neuhardt. Auf der B6 am Ortseingang Halle aus Richtung Leipzig kommend. Am Ortsausgang Halle Richtung Sennewitz. In Wernigerode in der Friedrichstraße in beiden Richtungen. Und das war's schon. Ihre Ergänzung geht bitte auf die kostenfreie 0800 94 6 und die 1. Vielen Dank. Gute Fahrt. Und das Wetter in Sachsen-Anhalt, Gardelegen 9 Grad, Magdeburg 11 Grad, Aachen 12 Grad, grau und nass. Im Augenblick noch eher im Norden des Landes, das Ganze verlagert sich dann aber Richtung Süden. Heute Nacht weiter viele Wolken, vor allem in den südlichen Landesteilen schauerartiger Regen, stellenweise mit Starkregen und Temperaturen zwischen 9 und 3 Grad. Und morgen so ähnlich wie heute, vor allem in der Südhälfte, teils kräftiger Regen, dazu bis 14 Grad. Freitag etwas Sonnenschein.
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0: Eurythmics.
1: Love is a Stranger, das ist MDR Sachsen-Anhalt. Es ist heute der 6. Mai 2026 und vielleicht haben Sie es schon mitbekommen, heute ist es ein Jahr schwarz-rote Bundesregierung. Ein Jahr Friedrich Merz als Bundeskanzler. Dass der damals vom Bundestag als erster deutscher Kanzler nicht im ersten Wahlgang gewählt wurde, okay, hat man schon fast vergessen. Was man aber vielleicht nicht so schnell vergisst, sind seine, naja, manchmal wirklich heftig diskutierten Sprüche, die er so abgelassen hat.
2: Whatever it takes. Aber wir haben natürlich immer im Stadtbild noch dieses Problem.
3: Wir haben in Deutschland 14,5 Tage im Durchschnitt der beschäftigten Krankheitstage. Das sind fast 3 Wochen. Ist das wirklich notwendig?
4: Mit Work-Life-Balance und 4-Tage-Woche lässt sich der Wohlstand unseres Landes, den wir heute haben, in Zukunft nicht.

0: Jawohl, Mama Jerry, Lady Rose, MDR Sachsen-Anhalt. Wir haben es ziemlich genau 12.45 Uhr. Eine gute Gelegenheit, Sie daran zu erinnern, noch für die Hitparade abzustimmen. Seit 7 Wochen dabei und seit 7 Wochen auf Platz 1 festgewachsen. Alpha Will und Dance With Me. Und es ist so schön zu sehen, wie die Hitparade Woche für Woche für Sie ein richtiges, echtes Highlight ist.
1: Wunderbar. Immer schöne Lieder, jeden Sonnabend ist fantastisch. Wir sind hier draußen. Perfekt. Liebe Grüße, die Marina aus Atzendorf.
0: Eine ganz, ganz treue Hitparaden-Hörerin. Die nächste Hitparade gibt es am Samstag, 18 Uhr. Und Sie können jetzt noch abstimmen für die nächste Top 20. Wie also wird die Hitparade klingen? Oder Sie geben noch eine Neuvorstellung durch, einen Tipp für einen Song, der sich in der Hitparade mal präsentieren soll. Alles vorbereitet auf der MDR Sachsen-Anhalt App. Und wir hören jetzt einen Song, der vorige Woche neu vorgestellt ist. Ach, beziehungsweise sogar schon eingestiegen ist von neu auf 17. Anne Heigis, Kind der Sterne. Hier ist MDR Sachsen-Anhalt.

0: Der aktuelle Platz 17 der Hitparade bei MDR Sachsen-Anhalt. Anne Heigis, Kind der Sterne. Wenn Sie den am Samstag wiederhören möchten, dann jetzt für die Hitparade abstimmen auf unserer MDR Sachsen-Anhalt App. So, wir haben 10 Minuten vor 1. Es gibt eine frische Meldung von der B79. Das ist in Halberstadt. Zwischen Wassergrundweg und dem Ortsausgang ist die Bundesstraße blockiert. Hier öffnet die Bahnschranke nicht mehr. B79 ist in Halberstadt zwischen Wassergrundweg und Ortsausgang blockiert. Hier öffnet die Bahnschranke nicht mehr.
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0: Das ist der Anfang. Nach den 13 Uhr Nachrichten hier gleich bei MDR Sachsen-Anhalt. Dolly Parton und Jolene.
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6: Mit Tatjana Gropius. Guten Tag. Mit einer Klage wollten Naturschützer den Weiterbau der A143 bei Halle stoppen, sind vor Gericht damit aber gescheitert. In Leipzig haben die Richter am Bundesverwaltungsgericht heute entschieden, für die Klage gebe es keine Grundlage, das Planfeststellungsverfahren sei rechtmäßig. Auch der Naturschutz sei berücksichtigt worden. Geklagt hatte der Naturschutzbund, kurz NABU. Er wollte, dass die Planungen für das 13 Kilometer lange Teilstück der A143 aufgehoben oder gestoppt werden. Der Abschnitt soll einmal die A14 und die A38 bei Halle verbinden. Die Pläne sind schon mehr als 20 Jahre alt. Mehr als jeder zweite Klinikaufenthalt in Deutschland kann vermieden werden. Zu dieser Einschätzung kommt die AOK in ihrem aktuellen Krankenhausreport. Demnach hatten die Kliniken im Jahr 2024 bundesweit rund 15 Millionen Patienten stationär aufgenommen. Jedoch hätten knapp 9 Millionen von ihnen ambulant behandelt werden können. Dem AOK-Bericht zufolge kann vor allem in der inneren Medizin und in der allgemeinen Chirurgie auf viele stationäre Behandlungen verzichtet werden. Seit dem Morgen läuft eine Razzia gegen rechtsextreme Jugendorganisationen. Von der Bundesanwaltschaft heißt es, dass auch der Burgenlandkreis, der Landkreis Börde und der Landkreis Harz betroffen sind. Heute wurde noch niemand festgenommen. Ermittelt wird gegen 36 Verdächtige. Der Jüngste ist 16 Jahre alt. Alle stehen im Verdacht, Mitglieder der Gruppen Jung und Stark bzw. Deutsche Jugend voran zu sein. Über Social Media sollen sie unter anderem zu Gewalttaten gegen Menschen aus der linken Szene und gegen mutmaßliche Pädophile aufgerufen haben. Deutschlands Autobranche sorgt weiter für schlechte Nachrichten. Heute hat der Nutzfahrzeughersteller Daimler Truck bekannt gegeben, dass der Gewinn in den ersten 3 Monaten des Jahres um 80% eingebrochen ist. Das soll vor allem an dem schwächelnden Nordamerika-Geschäft liegen. In Sachsen-Anhalt betreibt Daimler Truck in Halberstadt ein großes Ersatzteillager. Auch bei BMW ist der Gewinn zurückgegangen um 23%. Die Münchner verweisen auf die US-Zölle. Aber einen Lichtblick gibt es. Beide Unternehmen sagen, dass sich die Auftragslage inzwischen wieder verbessert hat. Und das sogenannte Heizungsgesetz sorgt für einen neuen Streit. Dem ARD-Hauptstadtstudio liegt ein Papier vor, wonach Öl- und Gasheizungen wohl auch noch lange eingebaut werden dürfen, auch über das Jahr 2045 hinaus. Von einem Verbot ist keine Rede mehr. Für Umweltschützer ist das eine Bankrotterklärung. Von BUND und von Seiten der Grünen heißt es sinngemäß, damit gebe Wirtschaftsministerin Reiche das Klimaziel für 2045 faktisch auf. Und das waren die Nachrichten. Jetzt geht's weiter im Programm.
0: Jo, danke Tatjana. Wir möchten, dass Sie gut ankommen. Hier ist der MDR Sachsen-Anhalt Verkehrsservice. A2 Richtung Hannover. Zwischen Irxleben und Eisleben Stau und stockender Verkehr an einer Baustelle. Es dauert 40 Minuten länger. Die A9 Richtung München ist zwischen Kleinmarzehns und Köselitz wegen Bergungsarbeiten noch ca. bis 16 Uhr gesperrt. Zurzeit sind es 5 Kilometer Stau bis Niemegk. Die A14 Richtung Magdeburg ist zwischen Schönebeck und Magdeburg Reform nicht mehr gesperrt. Es staut sich wegen eines defekten LKW. Es dauert 50 Minuten länger. A38 Richtung Leipzig zwischen Eisleben und Schafstedt. 5 Kilometer Stau an einer Baustelle. Hier sind es 20 Minuten, die es länger dauert. Und die B79 in Halberstadt. Das ist zwischen Wassergrundweg und Amortsausgang. Da ist die Bahnschranke außer Betrieb. Also die öffnet nicht mehr. Damit kommen wir zu den Blitzern. Die stehen auf der A38 Richtung Göttingen zwischen dem Kreuz Leipzig und Leipzig-Neue Hart. Auf der B6 am Ortseingang Halle aus Richtung Leipzig kommend, am Ortsausgang Halle Richtung Sennewitz. Und in Wernigerode stehen sie in der Friedrichstraße in beiden Richtungen. Wenn Sie Ergänzung durchgeben möchten oder müssen, los geht's, kostenfrei 0800 94 6 94 6 und die 1. Ja, dieses Wetter. Köthen 13 Grad, Wolfen 14 Grad, in Egeln sind es 11 Grad. Es ist ja überwiegend grau und nass. Im Augenblick noch mehr in den nördlichen Landesteilen. Das zieht sich aber, beziehungsweise rückt nach

0: Süden. Und dann gibt es heute Nachmittag vor allem dort viele Schauer und auch einzelne Gewitter, auch teilweise unwetterartig. Heute Nacht geht das so weiter, vor allem in den südlichen Landesteilen schauerartiger Regen bei 9 bis 3 Grad. Und morgen keine grundsätzliche Änderung, immer noch stark bewölkt mit Regen, dazu bis 14 Grad.
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0: Ja, und mit Ihnen. Wie schön. Hallihallo.

0: Eddie Grant, I Don't Wanna Dance, hat aber nicht allzu viel mit Tanzen zu tun, sondern eher so, naja, ich mach euren Mist nicht mehr mit. Hier ist MDR Sachsen-Anhalt, der 6. Mai 2026 und wir schauen in die Landeshauptstadt. In Magdeburg-Neustadt gibt es nämlich ein ganz außergewöhnliches Kulturzentrum, werden Sie wissen. In einem alten Bauernhof haben viele engagierte Menschen in den vergangenen 2 Jahrzehnten einen Ort geschaffen, an dem sich Besucherinnen und Besucher ja Kultur und Konzerte geben können, sich aber hier in erster Linie einfach richtig wohlfühlen. Der Moritzhof, der feiert heute Geburtstag und unser Reporter Sören Tümmler gratuliert.
1: Seit 2006 kümmert sich der Verein Artist e.V. um den über 200 Jahre alten Bauernhof mitten in der Magdeburger Neustadt. Der Moritzhof bietet heute Kino, Konzerte und noch viel mehr Kultur in einer einzigartigen Atmosphäre. 8 Kulturverrückte haben damals angefangen. Fast von Anfang an dabei ist Ulrike Gehle.
2: Also wir waren Anfang 20, muss man sagen, Studenten und voller Tatendrang. Und dann gab es das große Glück, dass wir diesen Moritzhof zugesprochen bekommen haben von der Stadt. Und als wir dann die ersten Begehungen hatten, waren wir schon ganz schön schockiert, würde ich nicht sagen, aber schon so, boah, das ist eine Menge Arbeit, aber wir hatten alle Bock drauf.
1: In den vergangenen 20 Jahren ist viel passiert. Es gab tolle Veranstaltungen, endlich eine funktionierende Gastronomie, aber auch Rückschläge wie in der Pandemie. Der Moritzhof soll auch in Zukunft ein Ort für die Menschen sein.
2: Eigentlich Kultur für alle. Wir sind losgestartet eher mit so einem cineastischen Gedanken, mit Kino und Musik. Auch das ist ja auch eine Liebe von uns, die das angefangen haben, eigentlich generationsübergreifend. Also uns sind alle Menschen lieb, die sich einbringen wollen und aber auch genießen wollen. Also diesen Ort hier genießen und unser Angebot.
1: Und egal ob Konzert, Kino, Lesungen und einfach nur ein gutes Getränk, die Leute, die fühlen sich hier wohl.
3: Es finden ja viele Sachen statt, wo man gut hergehen kann. Kino, immer verschiedene Filme.
4: Die Flohmärkte habe ich auch schon des Öfteren besucht und es ist immer etwas los.
5: Dieser kleine Ort, wo man hingehen kann, um mal andere Dinge zu sehen, andere Kinofilme zu sehen, ganz einfach, die nicht so im Mainstream laufen.
1: Auf Geschenke zum Geburtstag wird verzichtet. Einen Wunsch gibt es dann aber doch.
2: 20 Jahre Moritzhof, aber irgendwann kommen die Sachen in die Jahre, so wie wir ein bisschen. Und daher haben wir einen kleinen großen Wunsch und wir würden uns total freuen, wenn wir für diese nächsten 20 Jahre Moritzhof ein neues Klavier uns gönnen können. Und das wäre unser großer Wunsch zum Geburtstag.
1: Wieder ein kleiner Schritt für eine noch vielfältigere Kultur im Moritzhof, der jetzt erst einmal seinen 20. Geburtstag feiert.

Für mich einer der größten Comeback-Songs aller Zeiten, die Bee Gees im Jahr 1987, da waren sie wieder da und dann gleich mit so einem Nummer 1-Kracher. You Win Again, hier gespielt von MDR Sachsen-Anhalt. Der nächste Song gehört ja vor allem für die Queen-Fans zu den ganz, ganz großen Meisterwerken. Entstanden ein Jahr nach Bohemian Rhapsody, ist ähnlich opulent aufgebaut, aber Freddie, der Queen-Chef, hat selbst zugegeben, dass er ihn vom Songwriting her noch besser findet als Bohemian Rhapsody. Da lauschen wir jetzt mal ganz genau hin, in voller Schönheit jetzt und damit fast 5 Minuten lang Queen und Somebody to Love.

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4: Um 13.30 Uhr bringt dir Dirk Jacobs auf den neuesten Stand mit den wichtigsten Geschehen aus Sachsen-Anhalt. Hallo. Eigentlich soll sie schon längst fertig sein, die A143 als Westumfahrung von Halle. Doch immer wieder haben in den letzten Jahren Umweltschützer gegen den Weiterbau geklagt. Ihnen geht es um den Schutz der Porphyrkuppenlandschaft, so auch in der Klage des Naturschutzbunds Deutschlands, mit der der NABU allerdings heute vor dem Bundesverwaltungsgericht in Leipzig gescheitert ist. Attila Drabowski.
5: Der NABU hatte bemängelt, dass die Auswirkungen der Stickstoffbelastung auf die Flächen des Naturschutzgebietes nicht ausreichend untersucht worden seien. Das Gericht sieht das anders. Zusätzliche Prüfungen seien nicht notwendig. Während der Bau also weiterlaufen darf, geht der Streit in eine neue Runde. Unabhängig vom Urteil hat der Verband einen weiteren Eilantrag gestellt. Grund ist ein Tunnel, der nach Einschätzung des NABU abweichend von den Genehmigungen gebaut wird. Ob die Arbeiten deshalb gestoppt werden müssen, ist noch offen.
4: Heute gibt es eine deutschlandweite Razzia gegen rechtsextreme Jugendorganisationen. Ermittelt wird laut der Generalbundesanwaltschaft gegen 36 Verdächtige. Der jüngste von ihnen ist 16 Jahre alt. Auch im Burgenlandkreis, dem Landkreis Börde und im Harz habe es Durchsuchungen gegeben. Gruppenmitglieder aus Halle sollen schon an mehreren Straftaten beteiligt gewesen sein. Festgenommen wurde heute aber niemand. Gabriele Intermann hat weitere Informationen.
6: Nach Angaben der Bundesanwaltschaft werden seit dem Morgen rund 50 Objekte durchsucht. Die Ermittlungen richten sich gegen 36 Jugendliche und junge Erwachsene. Ihnen wird vorgeworfen, Mitglieder der rechtsextremistischen Jugendgruppen Jung und Stark sowie Deutsche Jugend voran zu sein. Einige der Beschuldigten sollen laut Ermittlern politisch Andersdenkende überfallen haben. Außerdem sollen sie gemeinschaftlich Menschen angegriffen haben, die sie für pädophil hielten.
4: Nach dem Brand eines Wohn- und Geschäftshauses am Montag in Bitterfeld hat die Polizei den Tatort beschlagnahmt. Brandursachenermittler sollen laut Robin Schönherr von der Dessauer Polizeiinspektion klären, wie es zu dem Feuer kommen konnte. Bei dem Brand mussten 5 Menschen gerettet werden, darunter ein 4-jähriges Kind. Die Staatsanwaltschaft ermittelt wegen versuchten Mordes. Die Schadenshöhe wird auf 250.000 Euro geschätzt. In etwas mehr als 3 Monaten sind Einschulungen und die Caritas in Sachsen-Anhalt möchte gemeinsam mit der Stiftung Netzwerk in mehreren Städten für Schulranzen und Schulmaterial für die Kleinen sorgen, berichtet Katharina Heckel.
7: Für viele Familien in Stendal und Umgebung bedeutet die Einschulung ihrer Kinder eine massive finanzielle Hürde, mahnt Christiane Jäger, die Leiterin der Caritas in Stendal. Schulranzen, Sporttaschen, Federtaschen, Hefte und Stifte würden schnell zu einer teuren Angelegenheit. Die Caritas Stendal sammelt deshalb Ranzen und andere Schulausstattung, neu oder gut erhalten gebraucht. Die Spenden würden gesichert an bedürftige Familien persönlich verteilt, so die Caritas-Chefin.
4: Tja, und nicht nur in Stendal läuft diese Aktion, auch bei der Caritas in Magdeburg, Halle und Burg kann man etwas spenden für volle Schulranzen und Schulmaterial. Das war's von mir, Christoph. Du schaust auf die Straßen.
8: Mach ich.
4: Und hast alles im Blick, denke ich mal.
8: Danke, Dirk.
4: Alles gut.
8: Wir möchten, dass Sie gut ankommen. Hier ist der MDR Sachsen-Anhalt Verkehrsservice. A2 Richtung Hannover. Zwischen Irxleben und Eisleben stockender Verkehr an einer Baustelle. Es dauert 40 Minuten länger. Die A9 Richtung München ist zwischen Kleinmarzehns und Köselitz gesperrt wegen Bergungsarbeiten. Das Ganze noch bis 16 Uhr. Es sind zurzeit 5 Kilometer Stau bis Niemegk. A14 Richtung Magdeburg. Zwischen Kalbe und Magdeburg Reform 5 Kilometer Stau wegen eines kaputten Landes.

0: Was das? Hier am besten eine halbe Stunde mehr einplanen. Und noch der Blick nach Halberstadt. Die B79 ist in Halberstadt zwischen Wassergrundweg und Ortsausgang blockiert. Hier öffnet die Bahnschranke nicht mehr. Blitzer haben sie entdeckt auf der A38 Richtung Göttingen zwischen Kreuz Leipzig und Leipzig-Neue Hart. Auf der B6 am Ortseingang Halle aus Richtung Leipzig kommend, am Ortsausgang Halle Richtung Sinnewitz und in Wernigerode in der Friedrichstraße in beiden Richtungen. Kommen Sie gut an und sagen Sie Bescheid, falls was fehlt. Kostenfrei 0800 94 6 94 6 und die 1. Das Regenwetter, Sangerhausen 14 Grad, Jeberbergfrieden 12 Grad, in Dessau sind es 13 Grad. Es bleibt grau und regnerisch, das Regengebiet zieht Richtung Süden. Heute Nacht wird es dann weiter viele Wolken geben, vor allem in den südlichen Landesteilen kann es schauerartigen Regen geben. Die Tiefstwerte um 3 Grad und morgen so keine richtige Änderung. Am Freitag kommt auch mal wieder die Sonne raus.
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0: Na, da scheint doch die Sonne wenigstens so ein bisschen aus den Lautsprechern. Deutsche Vita, Ryan Paris, hier bei MDR Sachsen-Anhalt. Haben Sie es gemerkt? Wir sind schon mittendrin in Sangerhausen und dem gesamten Landkreis Mansfeld-Südharz finden jährlich Aktionswochen für Inklusion statt. Immer rund um den 5. Mai. Das ist nämlich der Europäische Protesttag zur Gleichstellung von Menschen mit Behinderung. Ziel ist klar, Menschen mit und ohne Behinderung zusammenzubringen. Damit Rollstuhlfahrer oder Menschen, die auf einen Rollator angewiesen sind, besser durch Städte und Gemeinden kommen, gibt es eine Wheel-App. Das ist wie so eine digitale Straßenkarte, die kann man sich aufs Telefon laden. Und mein Kollege Tino Wiemeyer war in Sangerhausen dabei, als diese Wheel-Map aktualisiert wurde.
1: Tja, das ist ein ganz besonderer Spaziergang heute hier, den wir unternehmen. Das ist sozusagen ein Spaziergang zur Kartografie, denn mit diesem Spaziergang wird eine Wheel Map, also eine sogenannte Räderkarte erstellt. Die ist online verfügbar und als App abrufbar und hilft natürlich Menschen, die auf Rollatoren oder Rollstühle angewiesen sind. Es gibt grüne, orangen und rote Symbole, je nach Zugänglichkeit und je nach Verfügbarkeit jeweiliger Rampen. Und hier sind ungefähr fast 30 Leute unterwegs, unter anderem auch Jeanette Sperling. Jeanette, Sie sind im Rollstuhl mit dabei bei dieser Begehung heute. Wie ist denn die Situation in Sangerhausen? Wie stellt sich denn da?
2: Die Situation für Behinderte ist in Sangerhausen überwiegend schlecht, weil es ganz viele Stufen gibt.
1: Ja, schon gleich wieder eine Barriere, ne? So eine Kante.
2: Genau. Es gibt viele Bordsteinkanten, die nicht abgesenkt sind. Es gibt viele Cafés. Aber ich kann nicht alle besuchen, weil mindestens eine Stufe vorhanden ist. Das gilt auch für Ärzte, Dienstleistungen und so weiter. Also alles im alltäglichen Leben. Man hat immer mehr Aufwand als andere Leute.

0: Vielen Dank, Frau Sperling. Und Sie nutzen, Sie haben es mir erzählt, diese Wheel Map im Internet auch zum Teil. Und diese Begehung heute, die wird durchgeführt vom DRK, vom Landesverband, vom Engagementzentrum Sangerhausen, um es ganz genau zu sein. Martin Förster ist auch dabei. Kann man sagen, dass die Wheel Map jetzt aktualisiert wird durch den Spaziergang, macht Sangerhausen ein Stückchen barrierefreundlicher?
1: Die Wheel Map trägt auf alle Fälle dazu bei, zu zeigen, wo sind Möglichkeiten, wo sind Unterstützungspotenziale, um Barrieren abzubauen. Und es macht Sangerhausen auf alle Fälle freundlicher.
0: Danke, Herr Förster. Wir machen noch 2-3 Stationen mit jetzt und schauen uns das Ganze an. Auf jeden Fall ist das eine super Sache. Alles, was unterstützt und hilft, dass die Städte und Gemeinden bei uns ein bisschen barrierefreier werden, trägt zur Inklusion natürlich bei. Und das ist ja genau das Ziel dieser inklusiven Woche.
2: Ja, im Landkreis Mansfeld-Südharz finden zurzeit die Aktionswochen für Inklusion statt. Mein Kollege Tino Wiemeyer berichtete aus Sangerhausen. Hier ist MDR Sachsen-Anhalt, Marian Faithful, The Ballad of Lucy Jordan.

Die Kim, Baby, I love you hier bei MDR Sachsen-Anhalt. Und das ist Wohlfühlmusik, gute Laune Musik und wunderbare Mittwochmittag Musik. Cliff Richard und Dreamin'.

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0: An der Harpo wartet ja schon. Gibt's direkt nach den 14 Uhr Nachrichten hier bei MDR Sachsen-Anhalt.
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2: Mit Tatjana Gropius. Guten Tag. In Salzertal im Saalekreis ist ein 65-Jähriger im Internet auf eine falsche Investitionsplattform hereingefallen und hat so 100.000 Euro verloren. Das hat die Polizei vorhin mitgeteilt. Zunächst wurde dem Mann vorgetäuscht, dass er erfolgreich investiert und Gewinne erzielt. Als er sich dann aber seine vermeintlichen Gewinne auszahlen lassen wollte, wurde er immer wieder vertröstet. Die Polizei warnt immer wieder davor, Internetseiten zu glauben, die hohe Gewinne versprechen. Vor wenigen Monaten hatte eine Frau aus dem Landkreis Mansfeld-Südharz 160.000 Euro an Anlagenbetrüger verloren. Mit einer Klage wollten Naturschützer den Weiterbau der A143 bei Halle stoppen, sind vor Gericht damit aber gescheitert. In Leipzig haben die Richter am Bundesverwaltungsgericht heute entschieden, für die Klage gebe es keine Grundlage, das Planfeststellungsverfahren sei rechtmäßig. Auch der Naturschutz sei berücksichtigt worden. Geklagt hatte der Naturschutzbund, kurz NABU. Er wollte, dass die Planungen für das 13 Kilometer lange Teilstück der A143 aufgehoben oder gestoppt werden. Der Abschnitt soll einmal die A14 und die A38 bei Halle verbinden. Die Pläne sind schon mehr als 20 Jahre alt. Mehr als jeder zweite Klinikaufenthalt in Deutschland kann vermieden werden. Zu dieser Einschätzung kommt die AOK in ihrem aktuellen Krankenhausreport. Demnach hatten die Kliniken im Jahr 2024 bundesweit 15,2 Millionen Patienten stationär aufgenommen. Jedoch hätten knapp 8,6 Millionen von ihnen ambulant behandelt werden können. Dem AOK-Bericht zufolge kann vor allem in der inneren Medizin und in der allgemeinen Chirurgie auf viele stationäre Behandlungen verzichtet werden. Am Bahnhof Wegeleben im Landkreis Harz ist es zu einem tödlichen Bahnunfall gekommen. Wie die Polizei MDR Sachsen-Anhalt bestätigte, kam es bereits am 1. Mai zu dem Unglück. Passagiere hätten die Leiche eines jungen Mannes im Gleisbett entdeckt. Bei dem Opfer handelt es sich nach bisherigen Erkenntnissen um einen 18-Jährigen aus Thale. In dem Fall wird noch weiter ermittelt. Im Moment geht die Polizei aber von einem tragischen Unglück aus. Wahrscheinlich war der 18-Jährige beim Ein- oder Aussteigen eines Zuges ins Gleis geraten und von einem durchfahrenden Zug erfasst worden. Zuerst hatte die Volksstimme berichtet. Fast jeder fünfte junge Erwachsene in Deutschland hat keinen Berufsabschluss. Das steht im aktuellen Ausbildungsbericht der Bundesregierung. Demnach haben fast 2,8 Millionen zwischen 20 und 34 Jahren weder eine Berufsausbildung noch einen Hochschulabschluss. Somit beträgt die Ungelerntenquote in dieser Altersgruppe fast 19%. Fast zwei Drittel der Ungelernten haben eine Einwanderungsgeschichte. In Sachsen-Anhalt ist die Zahl der Jugendlichen, die weder einen Job noch Ausbildung oder Studium absolvieren, zuletzt auch gestiegen. 2025 waren das 9.000 Menschen und damit 800 mehr als noch im Jahr davor. Und das waren die Nachrichten. Jetzt geht's weiter mit Verkehr und Wetter. Und Christoph.
3: Jo, dankeschön, Tatjana. Wir möchten, dass Sie gut ankommen. Hier ist der MDR Sachsen-Anhalt Verkehrsservice. A2 Richtung Hannover. Zwischen Irxleben und Eisleben stockt's an einer Baustelle. Es dauert 40 Minuten länger. Die A9 Richtung München ist zwischen Kleinmarzehns und Köselitz nicht mehr gesperrt. Die Bergungsarbeiten sind schon eher abgeschlossen. Es sind aber immer noch 4 Kilometer Stau bis Niemegk. A14 Richtung Magdeburg. Zwischen Schönebeck und Magdeburg Reform stockt's wegen eines kaputten Lasters. Und in Halberstadt auf der B79 gibt es Behinderungen zwischen Wassergrundweg und dem Ortsausgang. Hier öffnet die Bahnschranke nicht mehr. Blitzer haben sie gemeldet. Auf der B6 am Ortseingang Halle aus Richtung Leipzig kommend, am Ortsausgang Halle Richtung Sennewitz und in Wernigerode in der Friedrichstraße in beiden Richtungen. Ich wünsche allen eine gute Fahrt und würde mich freuen, wenn Sie Ergänzungen durchgeben, sofern das nötig ist. 0800 94 6 94 6 und die 1 kostenfrei aus allen Netzen. Keine Änderung beim Wetter. Zeitz 18 Grad, Halle 15 Grad, in Gentin sind es 11 Grad. Es bleibt grau und regnerisch. Wir können das ja nochmal ganz im Einzelnen aufdröseln, so in einer guten Viertelstunde hier mit dem MDR-Wetterstudio.
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3: Na rein in den Mittwochnachmittag.

0: direkt aus dem Denver Clan ins Radio. Al Corley und Square Rooms hier bei MDR Sachsen-Anhalt. Heute sind sie zwar nicht zu sehen oder, naja, auch nicht zu hören, aber sobald die Sonne wieder das Wetter bestimmt, geht's bestimmt wieder los. Unsere Bienen. Aber in Sachsen-Anhalt gibt's nicht genug Nachwuchsimker. Deshalb fördert das Land seit 2016 das Schulimkerprojekt der Agrarmarketinggesellschaft, das jedes Jahr Imkerausstattung verlost. Landesweit haben schon über 60 Schulen eine eigene Imkerei gegründet. Neu dazugekommen ist in diesem Jahr auch die Sekundarschule in Möser im Jerichower Land. Dort haben sich ein Lehrer und der Hausmeister zusammengetan, um den Kindern in einer AG das Imkern beizubringen. Anne-Kathrin Queck berichtet.
1: Wolfgang Zahn steht auf dem grau gepflasterten Parkplatz der Sekundarschule Möser in der Sonne und erklärt den Schülern, wie man einen Bienenstock zusammenbaut. Seit er die Idee für das Schulimkerprojekt hatte, ist er bei jeder Übergabe dabei gewesen.
2: Das Ziel des Projektes ist es, Schülerinnen und Schülern die Imkerei vorzustellen, das Handwerk der Imkerei zu erlernen und vielleicht später mal zu sagen, ich weiß, wie es geht, ich möchte auch Hobby-Imkerei betreiben, weil ich habe einen Schrebergarten, ich habe mir ein Grundstück gekauft.
1: So soll wieder mehr Nachwuchs für die Imker im Land gefunden werden. Die Agrarmarketinggesellschaft verlost jedes Jahr 6 Imkerausrüstungen im Wert von rund 2000 Euro. Lehrer Max Friese, der das Imkerhandwerk von seinem Opa gelernt hat, freut sich riesig, dass seine Schule eine Ausrüstung gewonnen hat.
3: Ich habe mich bei dem Herrn Zahn beworben, da durfte ich 1-2 E-Mails schreiben und das hat ihm tatsächlich schon gereicht, dass wir hier irgendwie gewonnen haben. Also ich bin selber ganz schön überrascht und begeistert.
1: Mit dem Hausmeister der Schule, Dirk Hansen, hat er eine Imker-AG gegründet, die mittlerweile schon 14 Mitglieder hat.
3: Also unsere älteste Schüler ist aus der 10. und unsere jüngste aus der 5. Klasse.
1: Nachdem die Kinder im Winter Kerzen aus Bienenwachs hergestellt und Rähmchen für die Bienenstöcke gebaut haben, wollen sie jetzt im Sommer den ersten eigenen Honig ernten. Judy und Jeff machen auch bei der Imker-AG mit und erzählen, worauf sie sich am meisten freuen.
4: Honig machen.
5: Darauf, dass man jetzt sehen kann, wie die Bienen sich verhalten, sehen, wie Honig halt hergestellt wird und halt der Honig selbst ernten.
1: Auch die AG-Leiter Dirk Hansen und Max Friese wollen mit ihren Schülern jetzt richtig durchstarten. Und wer weiß, vielleicht wird aus dem einen oder anderen am Ende tatsächlich ein echter Hobby-Imker.
0: Was für eine schöne Idee. Die Imker-AG an der Sekundarschule in Möser. Anne-Kathrin Queck berichtete. Hier ist MDR Sachsen-Anhalt.

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0: Silly. Wo fange ich an? Hier ist MDR Sachsen-Anhalt. Und da ist Josefine Bechler zugeschaltet. Hallihallo.
1: Hallo Christoph.
0: Also ehrlich gesagt, gibt es heute noch was anderes als einfach nur Regen?
1: Ja, es gibt Auflockerungen und zwar nämlich vor allem vom Burgenlandkreis über den Saalekreis bis zum Kreis Wittenberg aktuell. Zwar auch hier sind ein paar kompakte Wolken unterwegs und es werden jetzt auch am Nachmittag hier einzelne Schauer, vielleicht sogar schon die ersten Gewitter durchziehen. Aber es sieht man natürlich auch an dem deutlichen Temperaturunterschied. Im Süden, in Laucha am Burgenlandkreis, haben wir aktuell schon 19 Grad. Hingegen im Norden sind wir immer noch teilweise so bei 9, 10 Grad. Nur in der Spitze Diesdorf aktuell zum Beispiel nur 9 Grad.
0: Okay, ist denn irgendwie mal eine Wetter, also so eine richtige Änderung in Sicht? So ein bisschen Frühling so vielleicht?
1: Ja, sehr ständig ein Wechsel. Also wir haben ja am Sonntag noch bis 29 Grad. Dann ging es jetzt hier mit der Tiefdruckrinne doch sehr unbeständig wechselhaft weiter. Morgen hätten wir auch noch den Regen bei uns. Der wird aber von der Intensität schon ein bisschen abgeschwächter sein. Die meisten teilweise kräftigen Gewitter sind ja noch in der kommenden Nacht unterwegs. Und dann, wenn das morgen durch ist, wird es wahrscheinlich mit dem nächsten Hochdruckgebiet ab Freitag doch weitgehend trocken sein. Da sind nur vereinzelt noch Schauer unterwegs. Und das hält sich bis Sonntag. Und damit werden die Temperaturen auch nach und nach steigen, am Sonntag sogar bis 25 Grad.
0: Das nehmen wir erstmal so hin. Danke, Josefine. Mach's gut.
1: Tschüss.

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4: Um 14.30 Uhr mit Dirk Jacobs. Guten Tag. Im Salzertal im Saalekreis ist ein 65-Jähriger im Internet auf eine falsche Online-Trading-Plattform hereingefallen und hat so 100.000 Euro verloren. Wie die Polizei mitteilte, wurde dem Mann zunächst vorgetäuscht, dass er erfolgreich investiert und Gewinne erzielt. Als er sich die dann auszahlen lassen wollte, sei er aber immer wieder vertröstet worden. Mithilfe seiner Bank habe der 65-Jährige einen Teil des Geldes zurückholen können. Bei allen schlechten Nachrichten aus der Wirtschaft in letzter Zeit kommt eine gute vom Kochboxenanbieter HelloFresh. Den kennen Sie bestimmt schon, er wirbt ja aktuell ziemlich massiv. Wie das Unternehmen mitteilte, bündelt es nun die gesamte Produktion für Deutschland und Österreich ab sofort am Standort Barleben bei Magdeburg mit seinen 1500 Mitarbeitern. Geschäftsführerin Juliane Kappel sagte MDR Sachsen-Anhalt:
5: Wir zeigen damit ganz klar, dass wir zu dem Standort stehen und auch deutlich nochmal investieren, indem wir die gesamte Produktion von Deutschland und Österreich in den Standort verlegen. Die Idee war, einen der modernsten Standorte aufzubauen für die HelloFresh-Gruppe, um einfach deutlich breiter ins Menü reinzugehen und deutlich mehr Variationen auch anzubieten und damit perspektivisch für viel mehr Haushalte eine Alltagslösung anzubieten.
4: Im Standort Barleben werden bis zu 100 verschiedene Gerichte hergestellt. Das Bundesverwaltungsgericht in Leipzig hat heute eine Klage des Naturschutzbundes NABU gegen den Weiterbau der A143 bei Halle zurückgewiesen. Infrastrukturministerin Lydia Hüskens begrüßt die Entscheidung und hofft auf einen zügigen Baufortschritt.
6: Ich will das einmal sehr deutlich betonen. In Deutschland ist der Straßenbau, egal ob Bund oder Land, sehr, sehr bewusst damit unterwegs, welche Umweltziele zu berücksichtigen, welche Umweltbelange zu berücksichtigen sind und tut das auch. Deshalb ist immer so ein bisschen die Unterstellung, da muss doch was sein und da muss ich doch klagen können, ein Problem. Und ich bitte auch mal, die Interessen der Menschen im Auge zu behalten.
4: Die A143 im Westen von Halle soll die Autobahnen 38 und 14 verbinden und die hallische Innenstadt vom Schwerlastverkehr entlasten. Allerdings hat die Bürgerinitiative Saaletal bereits angekündigt, gegen das heutige Urteil des Bundesverwaltungsgerichts in Berufung gehen zu wollen. An der B2 in Prater und in der Nähe von Wittenberg hat die Polizei heute bei LKW etwas genauer hingeschaut. Insgesamt wurden knapp 60 Laster kontrolliert, so Carsten Haag vom Verkehrsüberwachungsdienst in Dessau.
7: Also wir kontrollieren heute den gewerblichen Verkehr. Das fängt an vom Kleintransporter bis hin zum 40-Tonner LKW. Und wir kontrollieren dort den Fahrer, das Fahrzeug, die Ladung. Neben diversen Lampen, die vorne und hinten am Fahrzeug nicht funktionierten, ein Fahrer hatte Verstöße auf seiner Fahrerkarte. Wir hatten schon Ladungssicherung, die bemängelt wurde. Und aktuell haben wir gerade ein lebensmitteltransportierendes Fahrzeug. Und da sind wir jetzt im Kontakt mit dem Veterinäramt, weil da ist einiges nicht mehr in Ordnung.
4: Sagt Carsten Haag von der Polizei in Dessau. Und allerhand los auf den Straßen ist auch Christoph, oder? Ich glaube, ziemlich viele Blitzer zumindest, die
8: auf
4: da rumstehen.
8: Auf jeden Fall. Wollen wir es mal durchgehen?
4: Ich höre zu.
8: Wir gehen es mal durch. Wir möchten, dass Sie gut ankommen. Hier ist der MDR Sachsen-Anhalt Verkehrsservice. A2 Richtung Hannover. Zwischen Irxleben und Eisleben stockt's an einer Baustelle. Inzwischen sind's 45 Minuten, die es hier länger dauert. B107 Richtung Bad Düben. Zwischen dem Abzweig Sernow und der A9 Auffahrt Köselitz gibt's stockenden Verkehr. Hier dauert's eine halbe Stunde länger. Und noch der Blick nach Halberstadt. Die B79 im Bereich Braunschweiger Straße ist blockiert. Hier öffnet die Bahnschranke nicht mehr. Damit kommen wir zu den Blitzern, die Sie entdeckt haben. Die stehen auf der B6 am Ortseingang Halle aus Richtung Leipzig kommend, in Anker Richtung Magdeburg, am Ortsausgang Halle Richtung Sennewitz und in Wernigerode in der Friedrichstraße in beiden Richtungen. Wenn Sie noch mehr ergänzen möchten, dann los. Kostenfrei ist die Nummer für Sie 0800 94 6 94 6 und die 1. Vielen Dank, gute Fahrt. Und dieses Wetter? Thale 11 Grad, Gräfenhainichen 15 Grad, Naumburg 18 Grad. Sie merken es schon, im Norden eher kühler, Richtung Süden wird es wärmer und so ist auch der Regen so ein bisschen verteilt. Noch ist es eher in den nördlichen Landesteilen nass. Das Ganze zieht aber im Laufe des Nachmittags auch nach Süden. In der

0: Kommende Nacht gibt es dann viele Wolken und vor allem in den südlichen Landesteilen schauerartigen Regen, stellenweise auch kräftig bei 9 bis 3 Grad und morgen immer noch stark bewölkt, vor allem in der Südhälfte teils kräftiger Regen, dazu bis 14 Grad.
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0: Don't Answer Me, Musik von Alan Parsons Project hier bei MDR Sachsen-Anhalt. Jeden Morgen sind wir bei Ihnen im Land unterwegs, in Kantinen, bei Stadtwerken. Und heute früh ging es für unseren Reporter Michel Holzberger in die Börde, nach Wansleben. Und zwar in die Kita Sarrezwerge. Und Michel hatte sprichwörtliches Reporterglück, denn er ist zufällig in ein Jubiläum geplatzt.
1: Wenn man so an früher denkt, was man es so den Kindern beigebracht hat, wie man sie ins Leben begleitet hat, das ist jeden Tag schön, auch heute noch nach 40 Jahren, das mache ich jeden Tag gerne. Ich habe es nie bereut, dass ich den Beruf ergriffen habe.
0: Ach, wenn man sowas nach 40 Jahren sagen kann. Was nach 40 Jahren Kindergarten so bleibt und warum unser Reporter ab sofort nur noch der Brummbär ist, das müssen wir gleich nochmal ganz

0: Also wenn man da nicht ins Schwelgen kommt. Tickets bei MDR Sachsen-Anhalt One Way Wind. Und dazu die Frage, wie lange ist eigentlich Ihre Zeit im Kindergarten her? Oder woran erinnern Sie sich noch? Womit haben Sie gespielt? Was gab's da zu essen? Unser Reporter Michael Holzberger begleitet diese Woche die Frühdienstler im Land, war heute in der Kita Sachezwerge in Wandsleben in der Börde. Wie war das? Gab's Erinnerungen?
1: Ja, also zunächst mal gibt es da ja mehrere Gruppen in dieser Kita und ich wurde der Gruppe Brummbär zugewiesen.
0: Aha.
1: Ja, und hatte dann mit dem 4-jährigen Emil gemeinsam das Hämmerchenspiel ausgepackt. Das hatte ich ja selbst als Kind früher immer gerne gespielt und da kamen dann tatsächlich Erinnerungen hoch, ne? Und du musst ja da mit diesem kleinen Hammer bunte Holzteile auf einer Platte aus Kork befestigen. Und am Ende entstehen dann so Figuren,
0: okay,
1: ne?
0: Ja.
1: So eine Blume oder ein Hase.
0: Ach ja.
1: Ja, und danach wurde dann das Frühstück vorbereitet. Die Kinder haben im Waschraum dann Äpfel, Gurken und Birnen gewaschen und dann alles selbstständig, natürlich unter Aufsicht der Erzieher, mit Messern geschnitten.
0: Mhm.
1: Und der 4-jährige Emil, der hat das dann aufgeteilt.
2: Ich krieg das so leicht hin.
3: Das kommt in Schweineeimer. Und dahin, dahin. Und das kommt dahin.
1: Ja, und kurz zur Erklärung, wer es nicht kennen sollte, mit diesem Begriff Schweineeimer wird meist der Abfalleimer für Essensreste bezeichnet. Kennst du vielleicht auch?
0: Futtereimer oder so, genau, der Resteeimer. Okay, du hast also gespielt heute früh, du hast gegessen, wurde sich dann auch bewegt. Wetter auch zum Rausgehen ist ja nicht so richtig, oder?
1: Ja, genau, es hat ja nur geregnet heute und wir haben dann drinnen gemeinsam getanzt. Das war so ein Lied zu hören und wenn die Musik gestoppt wurde, dann mussten wir quasi in dem Kreis zu Eis erstarren und wer sich dennoch bewegt hat, der war dann ausgeschieden. Ja, und da hat dann Erzieherin Angela Krakowski ganz genau hingeschaut und übrigens, sie hat heute auf den Tag genau ihr 40-jähriges Dienstjubiläum gefeiert und sie erinnert sich auch gerne zurück.
4: Ich habe die Theaterzwerge mal geleitet und wir haben Riesenprojekte gehabt mit Vorstellungen überall und heute noch sehe ich die Kinder auf der Bühne stehen, die Eltern kommen zu mir. Und

0: sagen, sie denken auch gerne daran zurück. Und das ist emotional immer so erfreulich auch für mich, weil die Eltern mich noch kennen, die Kinder mich noch kennen. Und dass ich konnte ihnen was beibringen, ist auch hängen geblieben.
1: Ja, und sie hat auch über die Jahre in einem schwarzen Büchlein witzige Situationen mit den Kindern geschrieben. Zum Beispiel diese hier.
0: Hatten wir uns gerade unterhalten, wie ein Kind zur Welt kommt. Die Kinder würden das unbedingt wissen. Und da haben die Kinder sich untereinander unterhalten. Und dann hat der eine gefragt, ich weiß, wie die Kinder zur Welt kommen. Ich sage, ja, du weißt das? Wo denn und wie denn? Na, weißt du das nicht? Die geht's beim Zahnarzt. Die werden da geboren. Aber ich fand's so lustig. Ich musste so laut lachen.
1: Ja, und als sie das heute Morgen erzählt hat, ich habe auch sehr darüber gelacht, fand das wirklich herrlich.
2: Das ist wirklich süß. Also, danke an den Brummbär Michael Holzberger, den wirst du jetzt nicht wieder los, der als Morningshow-Reporter die Kita Sarrezwerge in Wandsleben besucht hat. Wo geht's morgen? Kannst du schon verraten?
1: Es geht zu einem Versandhändler.
2: Da musst du ran wahrscheinlich.
1: Da muss ich ran. Ja, ich bin gespannt, was ich machen darf.
2: Danke, Michael Holzberger.

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0: Ocean bei MDR Sachsen-Anhalt. Love Really Hurts Without You. Gleich Lobo. Vor noch kurz Zeit für die Nachrichten.
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6: Mit Tatjana Gropius. Guten Tag. In Salzertal im Saalekreis ist ein 65-Jähriger im Internet auf eine falsche Investitionsplattform hereingefallen und hat so 100.000 Euro verloren. Das hat die Polizei vorhin mitgeteilt.

0: geteilt. Zunächst wurde dem Mann vorgetäuscht, dass er erfolgreich investiert und Gewinne erzielt. Als er sich dann aber seine vermeintlichen Gewinne auszahlen lassen wollte, wurde er immer wieder vertröstet. Allerdings gelang es dem 65-Jährigen, mit Hilfe seiner Bank einen Teil des Geldes zurückzuholen. Die Polizei warnt immer wieder davor, Internetseiten zu glauben, die hohe Gewinne versprechen. Vor wenigen Monaten hatte eine Frau aus dem Landkreis Mansfeld-Südharz 160.000 Euro an Anlagenbetrüger verloren. Fast jeder fünfte junge Erwachsene in Deutschland hat keinen Berufsabschluss. Das steht im aktuellen Ausbildungsbericht der Bundesregierung. Demnach haben fast 2,8 Millionen zwischen 20 und 34 Jahren weder eine Berufsausbildung noch einen Hochschulabschluss. Somit beträgt die Ungelerntenquote in dieser Altersgruppe fast 19%. Fast zwei Drittel der Ungelernten haben eine Einwanderungsgeschichte. In Sachsen-Anhalt ist die Zahl der Jugendlichen, die weder einen Job noch Ausbildung oder Studium absolvieren, zuletzt gestiegen. 2025 waren das 9.000 Menschen und damit 800 mehr als noch im Jahr zuvor. Das Fischsterben in Seelstedt im Landkreis Harz ist jetzt ein Fall für die Polizei. Gestern wurde bekannt, dass bis zu 15.000 Fische verendet sind. Wie der Landkreis Harz mitgeteilt hat, werden jetzt sowohl Wasserproben untersucht als auch verendete Fische. Noch ist unklar, was das Fischsterben ausgelöst hat. Wie der Landkreis Harz MDR Sachsen-Anhalt auch mitgeteilt hat, will man dazu noch die Untersuchungsergebnisse abwarten. Die Amtstierärztin hält es nach eigener Aussage aber für möglich, dass die starken Regenfälle in der Nacht eine Rolle spielen könnten. Mehr als jeder zweite der Klinikaufenthalte in Deutschland kann vermieden werden. Zu dieser Einschätzung kommt die AOK in ihrem aktuellen Krankenhausreport. Demnach hatten die Kliniken im Jahr 2024 bundesweit 15,2 Millionen Patienten stationär aufgenommen. Jedoch hätten 8,6 Millionen von ihnen ambulant behandelt werden können. Dem AOK-Bericht zufolge kann vor allem in der inneren Medizin und in der allgemeinen Chirurgie auf viele stationäre Behandlungen verzichtet werden. Und Bluetooth-Kopfhörer sind nicht schädlich für das Gehirn. Zu dieser Einschätzung kommt das Bundesamt für Strahlenschutz. Der Biophysiker Kohn sagte dem MDR, zwar entstünden bei der Datenübertragung elektromagnetische Felder, die Gewebe im Ohr erwärmen könnten. Diese seien aber 300.000 Mal niedriger als bei einer Mikrowelle. Das liege deutlich unter den Grenzwerten. Das Forschungszentrum für elektromagnetische Umweltverträglichkeit der Uniklinik Aachen schätzt die Strahlung ebenfalls als ungefährlich ein. Und das waren die Nachrichten. Jetzt geht's weiter im Programm mit dir, Christoph.
1: Dankeschön, Tatjana. Wir möchten, dass Sie gut ankommen. Hier ist der MDR Sachsen-Anhalt Verkehrsservice. A2 Richtung Hannover. Immer noch Baustelle zwischen Irxleben und Eisleben. Es stockt und dauert 40 Minuten länger. Und der Blick nach Halle. Stau mit bis zu 20 Minuten Wartezeit. Auf der B80 am Rennbahnkreuz in beiden Richtungen. Sowie statt einwärts an der Magistrale ab Feuerwache und in der Döhlauer bis zur Kröllwitzer Straße. Das war's. Ich wünsche eine gute Fahrt, aber achten Sie auf die Blitzer. Die stehen auf der B6 am Ortseingang Halle aus Richtung Leipzig kommend, in Anker Richtung Magdeburg, am Ortsausgang Halle Richtung Sennewitz, in Merseburg in der Lauchstädter Straße Richtung B91 und in Wernigerode in der Friedrichstraße in beiden Richtungen. Kommen Sie gut an und sagen Sie Bescheid, falls hier was fehlt. Kostenfrei ist die Rufnummer 0800 94 6 und die 1. In Oschersleben 11 Grad, in Havelberg 11 Grad und Achtung, Weißenfels 18 Grad. Was für ein Unterschied. Es ist vor allem im Norden des Landes richtig dolle regnerisch. Die Schauer ziehen nach Süden und dann wird es auch dort noch ordentlich regnen. Heute Nacht dann viele Wolken und vor allem in den südlichen Landesteilen schauerartiger Regen bei 9 bis 3 Grad. Morgen immer noch stark bewölkt, vor allem in der Südhälfte des Landes kräftiger Regen, dazu bis 14 Grad. Am Freitag auch wieder etwas Sonnenschein.
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1: Tjo, willkommen. Schön, dass Sie dabei sind.

Weiß ich noch, wie ich den selber aufgenommen habe auf so eine orangefarbene BASF-Kassette, saß im Badezimmer, weil da der Westradioempfang am besten war. Paul Young, Come Back and Stay, hier gespielt von MDR Sachsen-Anhalt. Den nächsten Song habe ich nicht selbst aufgenommen, war ich dann vielleicht doch ein bisschen klein, denn er kommt aus dem Jahr 1979. Art Garfunkel, eine wunderschöne Ballade. Hier kommt Bright Eyes.

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0: Sie haben es bestimmt schon häufig gehört, man soll mit Pflanzen sprechen und ihnen sogar Musik vorspielen, dann wachsen die besser. Ist da was dran? MDR-Wissensredakteur Carsten Möbius klärt auf.
2: Pflanzen haben keine Ohren, aber sie sind trotzdem alles andere als taub. Scheint sich zu widersprechen, aber nur scheinbar. Sie nehmen nämlich Geräusche aus ihrer Umwelt über Vibrationen und Schallwellen auf und reagieren darauf erstaunlich.

0: unendlich präzise und gezielt. Wenn man Pflanzen die Frequenz von summenden Bienen beispielsweise vorspielt, dann bieten manche Arten plötzlich mehr Zucker im Blütennektar an, um Bienen anzulocken. Oder anderes Beispiel, wenn man das Geräusch von Fressfeinden vorspielt, dann beginnen Pflanzen Bitterstoffe, also Abwehrstoffe, zu produzieren. Das heißt, die Pflanzen hören nicht wirklich, aber sie nehmen aus ihrer Umwelt viel mehr Reize auf, als wir lange gedacht haben.
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2: Um 15.30 Uhr zum Feierabend das aktuelle Geschehen in Sachsen-Anhalt mit Dirk Jacobs. Hallo. Der Prozess gegen den Todesfahrer vom Magdeburger Weihnachtsmarkt geht nach rund 7 Monaten in seine Endphase. Auch wenn die Zeugenvernehmungen bereits abgeschlossen sind, wurden heute noch einmal ein junger Auszubildender und eine schwer verletzte 63-Jährige angehört. Annette Schneider-Solis hat den Prozesstag begleitet.
3: Ein Notfallsanitäter in Ausbildung erzählte, wie er erste Hilfe leistete und nach der Tat aus Magdeburg wegziehen musste, weil ihn das Erlebte immer wieder einholte. Eine 63-jährige Frau ist bis heute auf den Rollator angewiesen und kann nicht eigenständig leben. Beide treten als Nebenkläger auf.
2: Im weiteren Prozessverlauf sollen Gutachter angehört werden. Dabei geht es vor allem um die Bewertung der Verletzungen der Anschlagsopfer. Eigentlich soll sie schon längst fertig sein, die A143 als Westumfahrung von Halle. Doch immer wieder haben in den letzten Jahren Umweltschützer gegen den Weiterbau des nördlichen Teilstücks geklagt. Ihnen geht es um den Schutz der Porphyrkuppenlandschaft. So auch in der Klage des Naturschutzbunds Deutschland, mit der NABU allerdings heute vor dem Bundesverwaltungsgericht in Leipzig gescheitert ist. Attila Dabrowski.
4: Der NABU hatte bemängelt, dass die Auswirkungen der Stickstoffbelastung auf die Flächen des Naturschutzgebietes nicht ausreichend untersucht worden seien. Das Gericht sieht das anders. Zusätzliche Prüfungen seien nicht notwendig. Während der Bau also weiterlaufen darf, geht der Streit in eine neue Runde. Unabhängig vom Urteil hat der Verband einen weiteren Eilantrag gestellt. Grund ist ein Tunnel, der nach Einschätzung des NABU abweichend von den Genehmigungen gebaut wird.
2: Und die Umweltschützer haben zudem angekündigt, gegen das heutige Urteil vor das Bundesverfassungsgericht und den Europäischen Gerichtshof ziehen zu wollen. Mehr als 60 zumeist regionale Unternehmen haben sich heute in Wittenberg auf einer Ausbildungsmesse vorgestellt. 1200 Schüler aus der Umgebung nutzten die Chance, um sich über eine Lehre zu informieren. Die Unternehmen suchen weiter händeringend nach Azubis und kommen deshalb gern zu Messen wie der in Wittenberg.
5: Die Messe ist auf jeden Fall wichtig, damit unsere Schüler auch mal den Überblick bekommen, was bei uns in der Gegend alles möglich ist.
6: Gern laden wir auch die Leute zu uns dann ein, dass sie sagen, guckt euch das mal an, was wir machen, wie wir es machen.
7: Die Jugend heute ist schlecht informiert. Das ist die Möglichkeit, dass ich wirklich tiefere Informationen besorgen kann.
8: Das Ziel ist es ja, dass wir unsere Firmen irgendwo festigen mit den jungen Leuten, die jetzt in die Schule fertig sind. Und dass wir versuchen, halt die hier bei uns in der Region zu behalten.
2: Stimmen von Firmen auf der Ausbildungsmesse in Wittenberg. Nach einem massiven Fischsterben im Harz müssen nun Proben ausgewertet werden. Wie der Kreis mitteilte, waren bei Sierstedt gestern bis zu 15.000 Jungfische in der Holtemme verendet. Die Amtstierärztin schätze ein, dass die Regenfälle der Nacht etwas in das Wasser gespült hätten. Proben des Wassers seien deshalb an das Landesamt für Verbraucherschutz geschickt worden. Eine Gefahr für die Bevölkerung bestehe nicht. Soweit die Meldungen zum Feierabend und den Feierabendverkehr. Den gibt's jetzt von Christoph.
9: Aber es ist wir gucken mal durch, aber es ist entspannt.
2: Ganz entspannt?
9: Ja, danke dir, Dirk, erstmal.
2: Jo.
9: Wir möchten, dass Sie gut ankommen. Hier ist der MDR Sachsen-Anhalt Verkehrsservice mit der A2 Richtung Hannover. Zwischen Irxleben und Allerengersleben wird gebaut. Hier staut's also an der Baustelle. Es dauert 20 Minuten länger. Und in Halle ist natürlich Feierabendverkehr zu sehen. Stau mit bis zu 20 Minuten Wartezeit auf der B80 am Rennbahnkreuz in beiden Richtungen. Und in der Magistrale ab Feuerwache stadteinwärts und auch in der Döhlauer bis zur Kröwitzer Straße auch stadteinwärts. Das war's schon. Allen unterwegs eine gute Fahrt. Sie haben noch ein paar Blitzer gemeldet. Die stehen auf der B6 am Ortseingang Halle aus Richtung Leipzig kommend, in Anker Richtung Magdeburg, am Ortsausgang Halle Richtung Sennewitz, in Merseburg stehen sie, in der Lauchstädter Richtung B91 und in Wernigerode in der Friedrichstraße in beiden Richtungen. Wenn jetzt noch was fehlt, dann kommen sie bestimmt gleich um die Ecke und zwar kostenfrei 0800 94 6 94 6 und die 1. Und das Wetter? Schönebeck 13 Grad, Salzwedel 10 Grad, in Leuna 17 Grad. Es gibt Regen, der breitet sich weiter aus, zieht Richtung Süden. Heute Nacht viele Wolken und vor allem in den südlichen Landesteilen schauerartiger Regen, stellenweise auch Starkregen bei 9 bis 13 Grad. Morgen immer noch grau und nass. Die Höchstwerte bei 14 Grad am Freitag, neben vielen Wolken vorübergehend etwas Sonnenschein. Na, wenn das nichts ist.
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MDR Sachsen-Anhalt hier mit einer Meldung von den Straßen. Und zwar geht's in den Landkreis Mansfeld-Südharz. Vorsicht zwischen Stolberg und Breitenstein. Hier liegen mehrere Äste auf der Fahrbahn. Weiter geht's mit Vögel Sharky. 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

0: Vögel Sharky. 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
0: Und dann gucken wir zuerst zum Boxen. In Halle fliegen an diesem Wochenende die Fäuste. Nach über 7 Jahren kehrt SES Boxing zurück in die Saalestadt. Im nagelneuen Eisdom steigt eine Profi-Box-Veranstaltung. Heute gab es auf einer Pressekonferenz weitere Informationen. Und Frank Martin aus unserer Sportredaktion, hallihallo.
2: Hallo.
0: Du hast genau zugehört. Was ist das Besondere an diesem Box-Event?
2: Du hast es schon gerade formuliert. Der neue Eisdom in Halle, diese neue Spucke-Arena, die ist auch für Ulf Steinfurt, das ist der Chef von SES, was ganz Besonderes. Und da freut man sich, dass man quasi zum ersten Mal mit einem Seilquadrat, also mit den Boxern, dort einziehen darf.
3: Das ist so ein bisschen noch das Steckenpferd von uns, von SES. Wir haben viele, viele Male Veranstaltungsorte mit eröffnet oder als erstes in den Orten geboxt. Das ist auch in diesem Fall so. Der Eisdom in Halle ist meines Erachtens zurzeit das absolute Highlight in Sachsen-Anhalt. Der Eisdom lockt die Leute an, nicht nur beim Eishockey. Ich hoffe dann jetzt auch in Zukunft für andere Veranstaltungen. Wir sind die Ersten, die das machen dürfen und das macht uns sehr, sehr stolz.
2: Am Sonnabend dann also dieser Profi-Boxabend in Halle, bei dem übrigens nicht nur Profis ins Seilquadrat klettern werden. Im Vorprogramm gibt es auch Amateure zu sehen. 7 einheimische Boxkämpfer, Nachwuchsboxkämpfer vom BC Halle.
0: Am Sonntag wird also geboxt. Heute Abend rollt der Fußball und wir müssen natürlich auf diese Partie schauen. Champions League, die Bayern und Paris. Ganz Fußball Deutschland freut sich auf diese Partie. Mit welchen Erwartungen gehen die Bayern in das Spiel?
2: Ja, wir haben ja auch im Vorfeld schon so ein bisschen drüber erzählt, ob das noch was wird mit den Bayern. Ich weiß es persönlich nicht. Also das ist, glaube ich, genauso schwierig wie so ein Lottoschein auszufüllen. Zumindest wollen es die Bayern reißen und setzen vor allem auf die heimische Arena, auf die Fans sozusagen. Zumindest Vincent Kompany, der Trainer.
4: Vom Gefühl her hat diese Mannschaft auch eine gute Beziehung zu den Fans. Es gibt dieses Gefühl einfach, dass wir gemeinsam versuchen, diese nächste Stufe zu holen. Und jetzt stehen wir hier und gemeinsam wollen wir dieses Moment einfach unvergesslich machen. Das Allerwichtigste ist am Ende, dass man das Spiel gewinnt. Und das ist die Priorität, das Spiel gewinnen.
2: Ja, so einfach kann Fußball sein, das Spiel gewinnen. Aber der Gegner, der hat, glaube ich, was dagegen. Paris ist der Titelverteidiger. Ab 21 Uhr geht's los. Und wohl dem, der Bezahlfernsehen bzw. Bezahl-Streaming-Dienste zu Hause im Fernseher sein eigen nennen kann, der nur

So muss das sein. Die Klassiker bis zum allerletzten Ton, in dem Fall Dusty Springfield, I only want to be with you. Es geht Richtung 16 Uhr. Wir haben es 15.52 Uhr gleichzeitig für die 16 Uhr Nachrichten. Dann wird sie Peter Hofmann durch den ja wahrscheinlich überwiegend grauen Restmittwoch begleiten. Ich bin Christoph Schneider. Ich würde mich freuen, wenn wir uns morgen wieder hören, ab um 12 hier bei MDR Sachsen-Anhalt. Der nächste Song, der kommt jetzt von Achim Reichel und der heißt...

0: Let's celebrate tonight oder lass uns feiern heute Abend oder heute Nacht. Das ist die Übersetzung, aber rüttelt nicht ganz so doll auf wie bei Cool and the Gang. Aber Feier stimmt, wir starten gleich den Feierabend. Kisses for me, save all your kisses for me. Mit dem freundlichen Brotherhood of Men. Und vorher gibt es die Nachrichten von der freundlichen Tatjana.
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2: Mit Tatjana Gropius, guten Tag. Die A143 bei Halle kann weitergebaut werden. Laut Sachsen-Anhalts Verkehrsministerin Hüskens bedeutet das Gerichtsurteil Sicherheit für die Bürger. Im Straßenbau werde sehr sorgfältig mit Umweltbelangen umgegangen, sagte die FDP-Politikerin MDR Sachsen-Anhalt. Ähnlich sieht es auch die Baugesellschaft Deges. In Leipzig hat ein Richter am Bundesverwaltungsgericht heute entschieden, für die Klage vom Naturschutzbund gebe es keine Grundlage, das Planfeststellungsverfahren sei rechtmäßig. Die Naturschützer wollten, dass die Planungen für das 13 Kilometer lange Teil

0: Teilstück der A143 aufgehoben oder gestoppt werden. Der Abschnitt soll einmal die A14 und die A38 bei Halle verbinden. In Salzertal im Saalekreis ist ein 65-Jähriger im Internet auf eine falsche Investitionsplattform hereingefallen und hat so 100.000 Euro verloren. Das hat die Polizei heute mitgeteilt. Zunächst wurde dem Mann vorgetäuscht, dass er erfolgreich investiert und Gewinne erzielt. Als er sich dann aber seine vermeintlichen Gewinne auszahlen lassen wollte, wurde er immer wieder vertröstet. Allerdings gelang es dem 65-Jährigen, mit Hilfe seiner Bank einen Teil des Geldes zurückzuholen. Die Polizei warnt immer wieder davor, Internetseiten zu glauben, die hohe Gewinne versprechen. Erst vor wenigen Monaten hatte eine Frau aus dem Landkreis Mansfeld-Südharz 160.000 Euro an Anlagenbetrüger verloren. Deutschlands Autobranche sorgt weiter für schlechte Nachrichten. Heute hat der Nutzfahrzeughersteller Daimler Truck bekannt gegeben, dass der Gewinn in den ersten 3 Monaten des Jahres um 80% eingebrochen ist. Das soll vor allem an dem schwächelnden Nordamerika-Geschäft liegen. In Sachsen-Anhalt betreibt Daimler Truck in Halberstadt ein großes Ersatzteillager. Auch bei BMW ist der Gewinn zurückgegangen, um 23%. Die Münchner verweisen auf die US-Zölle. Aber einen Lichtblick gibt es. Beide Unternehmen sagen, dass sich die Auftragslage inzwischen wieder verbessert hat. Das Fischsterben in Sillstedt im Landkreis Harz ist jetzt ein Fall für die Polizei. Gestern wurde bekannt, dass bis zu 15.000 Fische verendet sind. Wie der Landkreis Harz mitgeteilt hat, werden jetzt sowohl Wasserproben untersucht als auch verendete Fische. Noch ist unklar, was das Fischsterben ausgelöst hat. Wie der Landkreis Harz MDR Sachsen-Anhalt mitgeteilt hat, will man dazu noch die Untersuchungsergebnisse abwarten. Damit wird in der kommenden Woche gerechnet. Die Amtstierärztin hält es allerdings nach eigener Aussage für möglich, dass die starken Regenfälle zuletzt eine Rolle gespielt haben könnten. Und Bluetooth-Kopfhörer sind nicht schädlich für das Gehirn. Zu dieser Einschätzung kommt das Bundesamt für Strahlenschutz. Der Biophysiker Kohn sagte dem MDR, zwar entstünden bei der Datenübertragung elektromagnetische Felder, die Gewebe im Ohr erwärmen könnten. Diese seien aber 300.000 Mal niedriger als beispielsweise bei einer Mikrowelle. Das liege deutlich unter den Grenzwerten. Das Forschungszentrum für elektromagnetische Umweltverträglichkeit an der Uniklinik Aachen schätzt die Strahlung ebenfalls als ungefährlich ein. Das waren die Nachrichten und jetzt geht's weiter im Programm mit dir, Peter.
1: Das Fiepen im Ohr ist ganz ungefährlich. Danke, Tatjana. Wir möchten, dass Sie gut ankommen. Hier ist der MDR Sachsen-Anhalt Verkehrsservice. Es ist 16:04 gleich. A2 Richtung Hannover. Zwischen Irxleben und Allerengersleben Stau und stockender Verkehr an der Baustelle. Da dauert es im Moment etwa 20 Minuten länger. Im Stadtverkehr Halle haben wir ebenfalls Stau mit bis zu 20 Minuten Wartezeit auf der B80 am Rennbahnkreuz in beiden Richtungen. Dann stadteinwärts an der Magistrale ab Feuerwache sowie in der Dölauer bis zur Kröllwitzer Straße. B180 Altenburg-Naumburg zwischen Stößen und Görschen. In beiden Richtungen gibt es dort stockenden Verkehr nach einem Unfall. Vorsicht im Landkreis Mansfeld-Südharz. Zwischen Stolberg und Breitenstein liegen Äste auf der Fahrbahn. Da kommen wir gleich beim Wetter drauf zurück. Und geblitzt wird auf der B6 am Ortseingang Halle aus Richtung Leipzig. In Anker Richtung Magdeburg steht wieder der Blitzer. In Merseburg in der Lauchstädter Straße Richtung B91 wird geblitzt. Das waren sie im Moment alle. Falls Sie noch was sehen, Sie können anrufen, Bescheid sagen. Geht fix, kostet nix, wie immer unter der 0800 94 6 94 6 und die 1. Danke fürs Gucken, gute Fahrt. So, jetzt kommen wir drauf zurück. Es gibt eine Warnung vor starkem Gewitter im Harz, im Kreis Harz, im Oberharz ganz besonders. Also es kann heftiger auffallen. Da können eben auch dann mal Äste runterfallen. Also Vorsicht dort. Und es gibt noch ganz aktuell, bevor ich zum anderen Wetter komme, eine aktuelle Meldung von der A38. Vorsicht A38 Richtung Leipzig. Zwischen Kreuz Rippachtal und Blützen steht ein defektes Fahrzeug auf der linken Fahrspur. Das haben wir geklärt. Jetzt wirklich zum Wetter. Stark bewölkt, stellenweise Schauer. Einzelne Gewitter sind heute dabei. Die können im Harz auch stärker ausfallen, haben wir gerade gehört. Bei 12 Grad in der Altmark und 19 Grad im Burgenlandkreis. Nachts auch immer wieder Schauer. Bei Tiefstwerten zwischen 9 und 6 Grad und morgen dann nochmal viele Wolken, zeitweise Regen bei 9 bis 14 Grad. Die ersten Lichtblickchen gibt's dann am Freitag.
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0: Mit Schluss, wie sich das gehört, Murray Head mit One Night in Benko aus dem Schachmusical der ABBA-Männer. Schönen Feierabend an diesem Mittwoch. Sie haben schon gemerkt, es regnet und es regnet schon eine ganze Weile. Es war ein schöner Sound heute Nacht. Ein Segen für die Gärtner, für die Landwirte und Landwirtinnen. Ein Segen für Melancholiker und überhaupt ein Segen für Songtexter. In wie vielen Liedern guckt jemand ganz verstört raus durch das Fensterglas in den Regen. Das wird immer sehr gern genommen. Und Stefan Bringezu, unser MDR Sachsen-Anhalt Regen-Frühlingsreporter, hat sich im Regen rausgetraut. Und?
1: Graue Wolken über Sachsen-Anhalt. Es regnet den ganzen Tag, aber wir machen irgendwie das Beste draus, oder?
2: Ich finde Regen schön. Die frische Luft. Ich liebe das.
3: Spazieren gehen. Ja, die frische Luft genießen.
4: Die richtige Kleidung führen, dann kann es auch regnen.
1: Ihnen zaubert der Regen ein Lächeln ins Gesicht.
4: Ja, ich habe kein Problem.
5: Naja, für die Pflanzen ist es gut, ja, dass sie wachsen können.
6: Och, wird alles schön frisch. Der Staub geht weg.
7: Der Regen erfrischt, der Regen bringt Stimmung, weil Geräusche da sind, die man nicht immer hört, aber die man doch wahrnehmen sollte.
1: So dieses kleine prasselnde Regentropfen aufs Fensterbrett?
7: Naja, das beruhigt. Man weiß, man lebt noch.
0: Genauso, sich Regen mit Regen bringt Segen. Schönen Feierabend.

Sarah Connor, eine kleine Erinnerung, am kommenden Sonntag ist Muttertag. Ich möchte es nur mal gesagt haben und Sie hören MDR Sachsen-Anhalt mit dem Klassiker aus dem Jahr 63, damals von den Crystals, wieder aufgenommen von Sean Cassidy. Und die wahren Worte, the do run, run gehören auch dazu. Einen schönen Feierabend.

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7: Um 16.30 Uhr die frischen Nachrichten aus Sachsen-Anhalt zum Feierabend mit Dirk Jacobs. Hallo. Und das ist doch mal eine gute Nachricht aus der Wirtschaft unseres Landes. Der Kochboxenanbieter HelloFresh bündelt seine gesamte Produktion für Deutschland und Österreich ab sofort am Standort Barleben bei Magdeburg. Bisher sind dort rund 1.500 Menschen beschäftigt und es werden weitere Mitarbeiter gesucht, sagt Produktionsleiter Johannes Stiefel.
8: Diese Entscheidung und diese Zusammenlegung und die Zukunft von dem Standort Barleben heißt für uns vor allem, wir suchen weiterhin

0: Technologien ganz massiv, vor allem Mitarbeiter im Bereich der Automatisierungstechnologie, Instandhaltung, aber auch BI-Analysten, die uns weiterhelfen, den Standort zu entwickeln. Das ist unser absoluter Fokus in den nächsten Monaten.
1: Am Standort in Berlin werden übrigens 100 verschiedene Gerichte produziert. Im Salzertal im Saale-Kreis ist ein 65-Jähriger im Internet auf eine falsche Online-Trading-Plattform hereingefallen und hat so 100.000 Euro verloren. Wie die Polizei mitteilte, wurde dem Mann zunächst vorgetäuscht, dass er erfolgreich investiert und Gewinne erzielt. Als er sich die dann auszahlen lassen wollte, sei er aber immer wieder vertröstet worden. Mithilfe seiner Bank habe der 65-Jährige einen Teil des Geldes zurückholen können. Ein kleiner Junge, der Ende April in Laucha im Burgenlandkreis in eine Zisterne gefallen ist, liegt immer noch im Krankenhaus. Laut Staatsanwaltschaft ist noch völlig unklar, wie es zu dem Unfall kommen konnte. Attila Dabrowski berichtet.
2: Über den Gesundheitszustand des Zweijährigen kann der Naumburger Oberstaatsanwalt Hans-Jürgen Neufang auf Anfrage von MDR Sachsen-Anhalt nichts Genaues sagen. Aktuell liefen die polizeilichen Ermittlungen zum Unfallhergang. Die seien wohl langwierig, da viele Zeugen gehört, andere erst ausfindig gemacht werden müssten. Nach dem Unfall bei einer privaten Feier hätten potenzielle Zeugen geschockt den Unfallort verlassen, so Neufang. Das Kind war nach dem Sturz in eine Zisterne wiederbelebt und dann in ein Krankenhaus geflogen worden. Der Unfall hatte sich am 25. April ereignet.
1: In etwas mehr als 3 Monaten sind ja Einschulungen in Sachsen-Anhalt und die Caritas hier bei uns möchte gemeinsam mit der Stiftung Netzwerk in mehreren Städten für Schulranzen und Schulmaterial sorgen, vor allem für Familien, die es nicht so dicke haben, berichtet Katharina Heckel.
3: Für viele Familien in Stendal und Umgebung bedeutet die Einschulung ihrer Kinder eine massive finanzielle Hürde, mahnt Christiane Jäger, die Leiterin der Caritas in Stendal. Schulranzen, Sporttaschen, Federtaschen, Hefte und Stifte würden schnell zu einer teuren Angelegenheit. Die Caritas Stendal sammelt deshalb Ranzen und andere Schulausstattung, neu oder gut erhalten gebraucht. Die Spenden würden gesichert an bedürftige Familien persönlich verteilt, so die Caritas-Chefin.
1: Tja, und auch bei der Caritas in Magdeburg, Halle und Burg läuft die Aktion rund um Schulranzen und Schulmaterial. Also wer etwas übrig hat, kann dann gerne was spenden. Das war's von mir, Peter. Du hast den Feierabendverkehr im Blick und ich glaube, da ist ein bisschen was los heute, ne?
4: Danke, Dirk.
1: Gerne.
4: Wir möchten, dass Sie gut ankommen. Hier ist der MDR Sachsen-Anhalt Verkehrsservice. Es ist 16.33 Uhr. A2 Richtung Hannover. Zwischen Irxleben und Allerengersleben stockender Verkehr in einer Baustelle. Da dauert es etwa 20 Minuten länger. Vorsicht auf der A38 Richtung Leipzig. Zwischen Kreuz Rippachtal und Lützen steht ein defektes Fahrzeug auf der linken Fahrspur. A39 Richtung Salzgitter. Zwischen Weihhausen und Wolfsburg West gibt es 2 Kilometer Stau. Im Moment dauert es da 15 Minuten länger. A71 Richtung Sangerhausen zwischen Erfurt Nord und Sömmerda Süd befindet sich eine ungesicherte Unfallstelle. Die B1 ist zwischen Erxleben und Kreisverkehr Brumby nach einem Unfall gesperrt. Im Stadtverkehr Halle geht's weiter, da gibt's Stau mit bis zu 20 Minuten Wartezeiten auf der B80 am Rennbahnkreuz in beiden Richtungen sowie stadteinwärts ab der Magistrale an der Magistrale ab Feuerwache und dann noch in der Dölauer bis Kröllwitzer Straße sowie in der großen Brunnenstraße. Weiter geht's auf der B180 Altenburg-Naumburg. Zwischen Stößen und Görschen in beiden Richtungen stockender Verkehr nach einem Unfall und es wird geblitzt. Auf der A9 Richtung München zwischen Schkeuditzer Kreuz und Großkugel. Auf der A38 Richtung Göttingen an der Abfahrt Großwechsungen. Ein Blitzer steht auf der B6, besser gesagt, am Ortseingang Halle aus Richtung Leipzig. In Anker wird Richtung Magdeburg geblitzt und in Merseburg in der Lauchstädter Straße, da steht ein Blitzer Richtung B91. Falls Sie noch einen sehen, dann anrufen, geht fix, kostet nichts, wie immer unter der 0800 94 6 94 6 und die 1. Danke fürs Gucken, gute Fahrt. Ich arbeite mich bei den Temperaturen mal hoch. 10 Grad in Wernigerode, Klötzemelde 10 Grad, die Lutherstadt Wittenberg 14 und Zeitz 19 Grad. So verteilen sich heute im Norden und im Süden die Höchstwerte. Wechselnd bewölkt, immer wieder einzelne Schauer, einzelne Gewitter, die im Oberharz auch kräftiger immer noch ausfallen können. Also Achtung dort. Und in der Nacht kommen weitere Schauer bei Tiefstwerten zwischen 9 und 6 Grad. Auf den Brocken erwarten wir 2 Grad. Morgen dann nochmal bedeckt, zeitweise Regen bei 9 bis 14 Grad. Freitag gibt's nach Nebel die ersten Lichtblicke, dazu später mehr.
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Altmeister von Genesis, Invisible Touch. Hier ist MDR Sachsen-Anhalt. Wir hoffen auch, dass wir verstehen, wovon wir reden, wenn wir Musik spielen, weil mit Altmeistern geht's weiter. Die sind sogar wieder auf Tour und immer noch zusammen und sind auch durch alle Musikaggregatzustände gegangen. Vom Country über Western bis zum Softpop. Zwischendurch gab's auch mal Disco-Sound, aber wir kennen sie am liebsten, glaube ich, in der Softpop-Ecke. Hier sind Exile, Kiss You All Over, einen schönen Feierabend.

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2: 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Dann hatten die wohl einen Haftbefehl gegen mich. 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Und dann haben die mich nach Dortmund aufs Polizeirevier bestellt, morgens um 8. Und dann bin ich da hingegangen und sage, ja bitte, Sie sind verhaftet. 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Ich so, was ist denn? Sie sind verhaftet.
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0: Hot Chocolate, No Doubt About It. Nach dem Motto, waren die fünf Leute Außerirdische oder doch nur fünf Leute mit Alufolienhüten? Wir werden's nie erfahren. Gleich erfahren Sie das Neueste vom Tage von diesem Mittwoch und in der nächsten Stunde fliegen die auswärtigen niederländischen Künstler Mouth und McNeil ein. Und die spiele ich Ihnen natürlich dann gleich ganz aus und schönen Feierabend.
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0: Und den Nachrichtenüberblick über diesen Mittwoch hat Tanja Ries. Hallo Tanja.
3: Grüß dich.
0: Die A143 bei Halle darf endlich weitergebaut werden, jedenfalls vorläufig, oder?
3: Mhm. Am Morgen hat das, ja, es ist ja so eine Never-Ending-Story, also am Morgen hat das Bundesverwaltungsgericht eine Klage des Naturschutzbund Deutschland, kurz NABU, abgewiesen. Allerdings hat dieser NABU schon weitere rechtliche Schritte angekündigt. Und außerdem schauen wir heute auch in den Norden, denn da stehen Kochboxen hoch im Kurs in Barleben bei Magdeburg nämlich. Über das und mehr sprechen wir, und zwar jetzt. Ja, man kann schon mal die Frage stellen, wie lange man eigentlich brauchen kann für den Bau von 13 Kilometern Autobahn. Rund um Halle und im Saalekreis lautet die Antwort sehr, sehr lange. Das Projekt Weiterbau der A143, das dauert hier nämlich schon Jahrzehnte. Gebaut wird tatsächlich erst seit 2019, auch weil der nördliche Teil der Trasse durchs schöne Saaletal führt und sensible Landschaftsschutzgebiete quert. Deswegen gab es schon einige Klagen. Am Morgen hat das Bundesverwaltungsgericht in Leipzig, wie gesagt, eine Klage des NABU gegen den Weiterbau der A143 zurückgewiesen. Und die Ministerin für Infrastruktur und Digitales in Sachsen-Anhalt, Lydia Hüskens, die begrüßte die Entscheidung und hofft nun auf einen zügigen Baufortschritt.
4: Ich will das einmal sehr deutlich betonen. In Deutschland ist der Straßenbau, egal ob Bund oder Land, sehr, sehr bewusst damit unterwegs, welche Umweltziele zu berücksichtigen, welche Umweltbelange zu berücksichtigen sind, und tut das auch. Deshalb ist immer so ein bisschen die Unterstellung, da muss doch was sein und da muss ich doch klagen können, ein Problem. Und ich bitte auch mal, die Interessen der Menschen im Auge zu behalten.
3: Die A143 soll im Westen von Halle die Autobahnen 38 und 14 verbinden und so auch den Autobahnring um Halle schließen und die Innenstadt entlasten. Und gehen die Arbeiten an der Westumfahrung weiter, dann könnte sie im Jahr 2030 fertiggestellt sein. Allerdings, es gibt noch einen weiteren Eilantrag vom NABU. Sie klagen auch wegen eines Tunnelbaus. Und gegen die heutige Entscheidung haben die Naturschützer Revision angekündigt und sie wollen auch vor den EuGH ziehen. Also, das wird uns noch ein bisschen beschäftigen. Was soll ich heute kochen? Das ist so eine Frage, die mich ganz oft beschäftigt und mit der ich meine Kollegen regelmäßig in den Wahnsinn treibe. Wer es sich und auch den Kollegen etwas einfacher machen möchte, ja, der bestellt eine Kochbox. Da drin ein Rezept und die entsprechenden Lebensmittel. Und das alles wird dann direkt nach Hause geliefert, so wie es der Anbieter HelloFresh macht. Das Unternehmen hat einen Standort in Barleben und der wird jetzt ordentlich aufgewertet. Von dort wird künftig für ganz Deutschland und Österreich produziert. HelloFresh macht Barleben zum zentralen Produktionswerk für seine Kochboxen. Und dafür wird auch noch mehr Personal gesucht. Geschäftsführerin Juliane Kappel sagte MDR Sachsen-Anhalt:
5: Aktuell arbeiten am Standort 1500 Leute. Die Kapazität des Standorts hat 2000 Leute. Und wir planen natürlich, diese Kapazität auch zu nutzen.
3: Darüber freut sich natürlich auch einer ganz besonders, 500 mehr Jobs. Der Landrat Martin Stichnoth.
6: Wir sind strategisch gut gelegen, ein innovativer Bereich, und insofern gehe ich auch davon aus, dass das Unternehmen das auch bewusst und bedacht gemacht hat, um hier zukünftig gut aufgestellt zu sein.
3: HelloFresh ist seit 2022 in Barleben. Seitdem wurde der Standort schrittweise ausgebaut und automatisiert. Nun ist die Verlagerung abgeschlossen. Und im niedersächsischen Verden sollen keine Kochboxen mehr, sondern nur noch Fertiggerichte hergestellt werden. Also, soweit dazu. Jetzt habe ich noch eine Frage an Sie. Wann waren Sie eigentlich das letzte Mal in der Kirche? Und ich vermute jetzt, die wenigsten sagen, ja, das war letzten Sonntag. Vermutlich wird es eher letztes Weihnachten gewesen sein, wenn überhaupt. Die Zahl der Kirchenmitglieder, die sinkt auch hier bei uns in Sachsen-Anhalt. Bei der katholischen Kirche waren es 2025 rund 1000 Kirchenaustritte. Aktuell liegt die Zahl der Katholiken bei mehr als 61.000 Menschen. Und doch hat die katholische Kirche in unserem Alltag Relevanz. Das ist vielen nur nicht bewusst. Darauf hat die katholische Kirche heute hingewiesen und eine Initiative vorgestellt, und zwar für gesellschaftlichen Zusammenhalt und ein bewusstes Wählen. MDR-Reporterin Laura Sinem-Hoeneß war dabei. Mit ihr spreche ich jetzt darüber. Hallo Laura.
7: Hallo Tanja.
3: Worum geht es der katholischen Kirche mit dieser Initiative?
7: Also die katholische Kirche will jetzt vor der Landtagswahl vor allem sichtbar machen, welche Rolle sie im Alltag vieler Menschen spielt. Ich war heute zum Beispiel in einem Kinder-, Jugend- und Familienzentrum, das hieß Mutter Teresa von der Caritas, das ist der Wohlfahrtsverband der katholischen Kirche in Magdeburg hier. Und dort treffen sich normalerweise immer 30 bis 40 Kinder und Jugendliche. Da gibt es dann Beratungen, Freizeitangebote oder aber auch generationsübergreifende Kurse wie eine Töpferwerkstatt. Und der Chef des Caritas-Verbandes im Bistum Magdeburg, das ist Thomas Keitzel, der sagte mir, vielen Menschen sei tatsächlich gar nicht bewusst, dass solche Angebote von kirchlichen Trägern organisiert werden. Und genau darauf wolle die Kirche jetzt aufmerksam machen, verbunden mit dem Appell, sich vor der Landtagswahl bewusst gesellschaftlichen Werten und den Folgen politischer Entscheidungen auch mal mit auseinanderzusetzen.
3: Hintergrund ist ja aber auch die politische Debatte über die Rolle und Finanzierung der Kirchen. Jetzt soll die Kirche auch neutral sein. Wie deutlich wurde das heute auch herausgearbeitet?
7: Also das war heute durchaus Thema, denn auch wenn die Kirche immer ausdrücklich betont, keine Wahlempfehlung beispielsweise geben zu wollen, ist das schon eher der Hintergrund. Also einige Forderungen aus Wahlprogrammen etwa von der AfD oder auch der Linken jetzt zur Landtagswahl, die fordern kirchliche Privilegien oder staatliche Leistungen für Kirchen stärker zu begrenzen oder auch umzustrukturieren. Und der Bischof von Magdeburg, Gerhard Feige, der warnte heute davor, gesellschaftliche Gruppen gegeneinander auszuspielen oder kirchliches Engagement pauschal in Frage zu stellen. Gleichzeitig sagte Thomas Keitzel von der Caritas aber auch, wenn finanzielle Unterstützung für solche Angebote wegfallen würde, dann träfe das am Ende nicht die Institution Kirche, sondern die Menschen, die auf Hilfe angewiesen sind.
3: Informationen und Einschätzungen waren das von Laura Sinem-Hoeneß. Ich danke dir dafür.
7: Sehr gerne.
3: In mehreren Bundesländern sind am Morgen Razzien, und zwar gegen rechtsextreme Jugendorganisationen gelaufen, darunter auch in Sachsen-Anhalt. Laut Bundesanwaltschaft waren Beamte im Burgenlandkreis, im Landkreis Börde sowie im Landkreis Harz im Einsatz. Es geht um den Vorwurf der Bildung einer kriminellen Vereinigung. Mehr dazu von ARD-Terrorismusexperte Holger Schmidt.
8: Bundesweit wurden heute Morgen die Wohnungen von insgesamt 36 Personen durchsucht. Sie sollen Rädelsführer oder zumindest Mitglieder der beiden rechtsextremen Gruppen Deutsche Jugend voran und Jung und Stark sein. Von den 16 deutschen Bundesländern sind 12 von den Durchsuchungen betroffen. Schon diese Zahl zeigt den Umfang der Aktion. Die Beschuldigten sollen sich aus Sicht der Ermittler in den beiden Gruppen dazu verabredet haben, politisch Andersdenkende zu überfallen und zu verletzen. Auch sollen sie sogenanntes Pedo-Hunting betrieben haben, also im Internet auf der Suche nach möglichen Pädokriminellen gewesen zu sein, um sie dann in Selbstjustiz schwer zu verletzen. Gewaltbereite rechtsextreme Aktionsgruppen, die sich virtuell im Internet bilden, sind aus Sicht der deutschen Sicherheitsbehörden schon seit einiger Zeit ein wachsendes Problem. Erst Anfang März hat in Hamburg ein Prozess gegen eine ähnliche Gruppe begonnen.
3: Soweit unser ausführlicher Nachrichtenüberblick an diesem Mittwoch. Weiter geht's jetzt wieder mit dir, Peter, und dem Blick auf die Straßen.
0: Danke, Tanja. Wir möchten, dass Sie gut ankommen. Hier ist MDR Sachsen-Anhalt, der Verkehrsservice, um 17 Uhr und fast ganz genau 8 Minuten. Vorsicht auf der A9 Richtung Berlin. Zwischen Hermsdorfer Kreuz und Bad Klosterlausnitz steht ein defektes Fahrzeug mitten auf der mittleren Fahrspur. Weiter geht's auf der A2 Richtung Hannover. Zwischen Irxleben und Allerengersleben stockender Verkehr in einer Baustelle. Da dauert es im Moment eine Dreiviertelstunde länger mindestens. A38 Richtung Leipzig. Zwischen Kreuz Rippachtal und Lützen steht ein defektes Fahrzeug auf der linken Fahrspur. A A39 Richtung Salzgitter zwischen Weihhausen und Wolfsburg-West 2 Kilometer Stau und etwa 20 Minuten Verzögerung. A71 Richtung Sangerhausen zwischen Erfurt-Nord und Sömmerda-Süd befindet sich eine ungesicherte Unfallstelle. Die B1 ist zwischen Erxleben und Kreisverkehr Brumby nach einem Unfall gesperrt und im Stadtverkehr Halle gibt Stau mit bis zu 20 Minuten Wartezeit auf der B80 am Rennbahnkreuz in beiden Richtungen, dann stadteinwärts an der Magistrale ab Feuerwache und in der Dölauer bis zur Kröllwitzer Straße und dann noch in der großen Brunnenstraße. B180 Altenburg-Naumburg zwischen Stößen und Görschen in beiden Richtungen stockender Verkehr nach einem Unfall. Im Burgenlandkreis ist die Straße zwischen Hohenmölsen und Abzweig Wuschlaub nach einem Unfall gesperrt. Das war kein Unfall, das war meine Brille. Geblitzt wird auf der A9 Richtung München zwischen Schreuditzer Kreuz und Großkugel. Dann wird geblitzt auf der A38 Richtung Göttingen an der Abfahrt Großwechsungen. Auf der B6 am Ortseingang Halle aus Richtung Leipzig steht ein Blitzer, dann in Anker. Da wird Richtung Magdeburg geblitzt und in Halle in der Köthener Straße, da steht noch einer stadtauswärts. In Merseburg in der Lauchstädter Straße, da wird Richtung B91 geblitzt. Das war meine Liste. Falls Sie noch einen Blitzer oder einen Unfall dazu tun wollen, Sie können immer anrufen, Bescheid sagen. Kostenfrei unter der 0800 94 6 94 6 und die 1. Danke fürs Gucken, gute Fahrt. Stark bewölkt, stellenweise Schauer, auch mal kräftige Gewitter im Harz bei 12 Grad in der Altmark und 19 Grad im Burgenlandkreis. In der Nacht weiterhin Schauer, immer wieder stark bewölkt. Tiefstwerte gibt es dann zwischen 9 und 6 Grad. Der Donnerstagmorgen überwiegend bedeckt, auch da nochmal zeitweise Regen bei 9 bis 14 Grad. Die ersten Temperatursteigerungen und die ersten Lichtblicke gibt es dann am Freitag.
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0: Ja, und die musikalischen Highlights, die gibt's jetzt gleich mit Supertramp, mit Falco und wie schon angedroht mit Mouth und McNeil. How do you do? Einen schönen Feierabend und ich grüße Sie.

Unverkennbar war das Kommissar Hölzel alias Falco. Hier ist ihr Feierabend am Mittwoch und die nächste coole Gang, die hat sich Supertramp genannt. Hier ist The Logical Song hier bei MDR Sachsen-Anhalt. Viel Spaß.

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2: Um 17.30 Uhr mit Dr. Jacobs genießen Sie Ihren Feierabend. In mehreren Bundesländern gab es heute Razzien gegen rechtsextreme Jugendorganisationen. Hier bei uns in Sachsen-Anhalt richteten sie sich gegen zwei Männer im Harz und einen aus dem Burgenlandkreis. Alle sind laut Bundesanwaltschaft zwischen 19 und 20 Jahre alt. Es geht um den Vorwurf der Bildung einer kriminellen Vereinigung. Mehr dazu von ARD-Terrorismusexperten Holger Schmidt.
3: Bundesweit wurden heute Morgen die Wohnungen von insgesamt 36 Personen durchsucht. Sie sollen Rädelsführer oder zumindest Mitglieder der beiden rechtsextremen Gruppen Deutsche Jugend voran und Jung und Stark sein. Die Beschuldigten sollen sich aus Sicht der Ermittler dazu verabredet haben, politisch Andersdenkende zu überfallen und zu verletzen. Auch sollen sie sogenanntes Pedo-Hunting betrieben haben, also im Internet auf der Suche nach möglichen Pädokriminellen gewesen zu sein, um sie dann

0: in Selbstjustiz schwer zu verletzen.
1: Der Prozess gegen den Todesfahrer vom Magdeburger Weihnachtsmarkt geht nach rund 7 Monaten in seine Endphase. Auch wenn die Zeugenvernehmungen bereits abgeschlossen sind, wurden heute noch einmal ein junger Auszubildender und eine schwer verletzte 63-Jährige angehört. Annette Steiner-Solis hat den Prozesstag begleitet.
2: Ein Notfallsanitäter in Ausbildung erzählte, wie er erste Hilfe leistete und nach der Tat aus Magdeburg wegziehen musste, weil ihn das Erlebte immer wieder einholte. Eine 63-jährige Frau ist bis heute auf den Rollator angewiesen und kann nicht eigenständig leben. Beide treten als Nebenkläger auf.
1: Immer wieder fuhren in den letzten Wochen auf der Bahnstrecke zwischen Eislehm und Halle keine Züge, weil Diebe Kabel gestohlen hatten. Heute hat die Bundespolizei 2 Tatverdächtige vorübergehend festgenommen. Die beiden Deutschen kommen aus dem Seegebiet Mansfelder Land und Bad Lauchstädt. Bei den heutigen Durchsuchungen wurden unter anderem Kupferkabel, Datenträger und diverse Tatwerkzeuge sichergestellt. Zudem fanden die Beamten Cannabisblüten, Gewehrmunition und gestohlene Kfz-Kennzeichen. In Wegelehm im Landkreis Harz ist ein junger Mann aus Thale offenbar bei einem Bahnunfall ums Leben gekommen. Das bestätigte die Polizei MDR Sachsen-Anhalt. Demnach fanden Reisende den 18-Jährigen am vergangenen Freitag leblos im Gleisbett. Die Polizei geht derzeit von einem Unfall aus. Mehr als 60 Unternehmen haben sich heute in Wittenberg auf einer Ausbildungsmesse vorgestellt und 1200 Schüler aus der Umgebung nutzten die Chance, um sich über eine Lehre zu informieren. Die Unternehmen kommen gern zu Messen wie der in Wittenberg, weil sie dringend Azubis suchen.
3: Die Messe ist auf jeden Fall wichtig, damit unsere Schüler auch mal den Überblick bekommen, was bei uns in der Gegend alles möglich ist.
4: Gern laden wir auch die Leute zu uns dann ein, dass sie sagen, guckt euch das mal an, was wir machen, wie wir es machen.
5: Die Jugend heute ist schlecht informiert. Das ist die Möglichkeit, dass ich wirklich tiefere Informationen besorgen kann.
6: Das Ziel ist es ja, dass wir unsere Firmen irgendwo festigen mit den jungen Leuten, die jetzt in die Schule fertig sind und dass wir versuchen, halt die hier bei uns in der Region zu behalten.
1: Stimmen von Firmen von der Ausbildungsmesse in Wittenberg. Das war's von mir, Peter. Du machst weiter.
7: Na klar.
1: Verkehrsinfos hast du im Blick?
7: Muss ich doch. Ja. Danke, Dirk. Mache ich doch gern. Wir möchten, dass Sie gut ankommen. Hier ist der MDR Sachsen-Anhalt Verkehrsservice. Es ist 17 Uhr und 34 Minuten. A2 Richtung Hannover zwischen Irxleben und Allerengersleben. Stau und stockender Verkehr an der Baustelle. Im Moment etwa 20 Minuten Verzögerung. A38 Richtung Leipzig. Zwischen Kreuz-Rippachtal und Lützen steht ein defektes Fahrzeug auf der linken Fahrspur. A39 Richtung Salzgitter. Zwischen Weihhausen und Wolfsburg-West 2 Kilometer Stau und etwa 10 Minuten Verzögerung. A71 Richtung Sangerhausen zwischen Erfurt Nord und Sömmerda Süd befindet sich eine ungesicherte Unfallstelle. Die B1 ist zwischen Erxleben und Kreisverkehr Brumby nach einem Unfall gesperrt. Im Burgenlandkreis ist die Straße zwischen Hohenmölsen und Abzweig Wuschlaub nach einem Unfall gesperrt ebenfalls und geblitzt wird. Auf der A9 Richtung München zwischen Schkeuditzer Kreuz und Großkugel, dann auf der A38 Richtung Göttingen an der Abfahrt Großwechsungen. Geblitzt wird auf der B6 am Ortseingang Halle aus Richtung Leipzig, dann in Anker Richtung Magdeburg. In Halle in der Köthener Straße steht ein Blitzer stadtauswärts. In Merseburg in der Lauchstädter Straße, da wird Richtung B91 geblitzt. Das waren die Blitzer im Moment alle. Falls Sie noch was sehen, hier ist wie immer die Telefonnummer zum Bescheid sagen. Und die ist kostenfrei 0800 94 6 94 6 und die 1. Danke fürs Gucken, gute Fahrt. 12 Grad in Gardelegen, 15 in Dessau und Weißenfels, meldet immerhin 17 Grad. Viele Wolken, immer wieder Schauer und Gewitter. Im Süden können die Gewitter auch noch heftiger ausfallen. Die Nacht, die wird auch noch nicht trocken. Wir kriegen noch ein bisschen Niederschläge, viele freuen sich ja drüber. Also immer wieder Schauer heute Nacht bei Tiefstwerten zwischen 9 und 6 Grad. Auf dem Brocken wären es 2 Grad. Und der Donnerstagmorgen überwiegend bedeckt, zeitweise Regen bei 9 bis 14 Grad. Und die weiteren Aussichten musikalisch, Christa Berg und Neil Diamond. Viel Spaß und einen schönen Feierabend.
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0: Crystal Burke, Ship to Shore. Hier ist der Feierabend am Mittwoch bei MDR Sachsen-Anhalt. Und ich habe gerade überlegt, ob ich das überhaupt erzählen darf, ob das nicht Schleichwerbung ist, aber ich denke, es ist es nicht. Mein bester Kumpel, der ist einer der berühmtesten Würstchenbrater oder Bratwurstbetreiber in Magdeburg und Umgebung. Wenn ich ihm die Geschichte erzähle, das habe ich mir vorgenommen, hat er sicherlich auch ein bisschen Hoffnung. Mal gucken, denn am Würstchengrill in Güntersberge bei Harzgerode, da ist Augustino Renken für den Film entdeckt worden. Er wurde gefragt, ob er mitspielen möchte. Der Film wurde dann noch zum großen Teil bei uns in Sachsen-Anhalt gedreht, im Glasebachtal im Harz. Und er hat mitgemacht, vom Würstchenverkäufer zum Filmstar im Film Rose. Letzte Woche ist er gestartet. Ja, eine Geschichte wie im Film, oder?
1: Die Streetcasterin, die hat im Harz also hier die ganzen Komparsen zusammengesucht. Und das waren ja so um 80 bis 100 Stück. So, und die Prämisse, die sie mitbekommen hat, eben halt Ältere mit Bart und längeren Haaren, weil, sagen wir mal, eine Kurzhaarfrisur im 17. Jahrhundert passt nicht so unbedingt ins Bild. Ja, und da ich damals eben halt auch schon ein bisschen Bart hatte und längere Haare, weil ich längere Zeit nicht beim Friseur war, ist sie dann eben halt auf mich zugekommen. Und ich denke, auf der anderen Seite ist natürlich auch ein bisschen mein Gesicht, wo ich jetzt in letzter Zeit eigentlich auch immer wieder mal höre, dass es doch recht markant und ausdrucksstark ist.
0: Und hat geklappt. Er ist auch zu sehen im Film. Er hat 20 Drehtage gemacht, immerhin. Und dann war da noch Elke. Sie hat das Atelier der schönen Dinge in Harzgerode. Viele kennen vielleicht ihren Laden. Und auch sie ist entdeckt worden. Und zwar nicht als Schauspielerin, sondern als Mitarbeiterin in der Filmrequisite.
2: Ich habe ja so ein kleines Unternehmen und nähe künstlerische Dinge und wurde angesprochen von der Filmcrew, ob ich nicht einige Dinge nähen könnte. Nach dem historischen Vorbild. Und das hat sich dann zu einer tollen Zusammenarbeit entwickelt. Ich habe also viele Sachen genäht, die dann auch zu sehen sind im Film. Die Decke, unter der dann Rose liegt, zum Schluss im Kerker. Oder eben auch das Prunkstück, dieser Wandteppich. Das war eine sehr aufwendige Arbeit. Hat unwahrscheinlich viel Spaß gemacht. Und ich durfte so ein bisschen hinter die Kulissen gucken. War also ganz interessant.
0: Und wir erfahren so nebenbei, welche Talente bei uns im Land ganz unauffällig vor sich hin arbeiten, bis sie entdeckt werden, zum Beispiel für den Film. In Thale war vor ein paar Wochen der Preview für den Film, für die Leute, die im Film mitgemacht haben. Elke, wie ist der Film? Was sagst du? Was sagst du, besser gesagt?
2: Ganz, ganz berührend. Die wunderschönen Landschaftsbilder, die Bilder aus der Kirche, die ja extra für den Film gebaut worden ist. Diese Stimmung, die in dem Film rüberkam. Es war ja nicht so ein lauter, schreiender Film, sondern sehr mit ruhigen Bildern. Und dann die Wirkung von dem Schwarz-Weiß. Ganz, ganz toll. Also selten so einen guten Film gesehen.
0: Elke schwärmt. Das war nebenbei dann noch ein richtig guter Filmtipp von Elke und von Augustino auch. Zwei vom Film und aus Harzgerode. Rose heißt der Film, läuft seit letzter Woche im Kino. Nebenbei bemerkt, Augustino dreht übrigens schon den nächsten Film. Vielleicht hören wir davon. Hier ist MDR Sachsen-Anhalt. Einen schönen Feierabend.

Bald werde ich mich nochmal verlieben in diesem Leben. Jedenfalls bis zum nächsten Mal. Das war Bobby Gentry. Einen schönen Feierabend mit MDR Sachsen-Anhalt und dem nächsten wundervollen Star, Freddy Starr. Oh.

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0: ein Song von ganz oben von meiner Regentags-Hitliste. Terry Jacks, Seasons in the Sun. Einen schönen Feierabend mit MDR Sachsen-Anhalt. Gleich gibt's den aus der tropische Inseln Hitlisten-Listen mit Tide Fit, aber vorher gibt's die Nachrichten mit Dennis Blatt.
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7: Im Studio Dennis Blatt. Guten Abend. Die Autobahn 143 bei Halle kann weitergebaut werden. Das hat das Bundesverwaltungsgericht heute entschieden. Sachsen-Anhalts Verkehrsministerin Hüskens begrüßte das Urteil. Sie sagte MDR Sachsen-Anhalt, es gebe den Bürgern Sicherheit. Mit Umweltbelangen gehe man zudem im Straßenbau sehr sorgfältig um. Die Verwaltungsrichter hatten eine Klage des Naturschutzbund Deutschland abgewiesen. Die Naturschützer hatten durch die nachträglich geplante Erweiterung eines Tunnels Schäden an einem geschützten Naturgebiet befürchtet. Die A143 soll als Ortsumgehung die A14 und die A38 bei Halle verbinden. Die Bauarbeiten laufen bereits seit 2019. In Magdeburg ist eine Radfahrerin mit einer Straßenbahn zusammengestoßen und schwer verletzt worden. Nach Angaben der Polizei ereignete sich der Vorfall im Stadtteil Krakau nahe der Kaiser-Otto-Brücke. Demnach war die 29-jährige Radfahrerin gerade dabei, die Straße zu überqueren, als sie von der Straßenbahn erfasst wurde. Wie genau es zu dem Unfall kommen konnte, wird noch ermittelt. Zum Fischsterben in Sielstedt im Landkreis Harz erwarten die Behörden in der kommenden Woche neue Erkenntnisse. Nach Angaben des Landkreises Harz sollen dann Ergebnisse zu entnommenen Wasserproben aus dem Fluss Holtemme vorliegen. Außerdem erging ein Aufruf an mögliche Zeugen. Wer in den

0: In vergangenen 2 Wochen beobachtet hat, wie in Sihlstedt wassergefährdende Stoffe in die Kanalisation geleitet wurden, soll sich beim Landkreis melden. Gestern waren in dem Ortsteil von Wernigerode bis zu 15.000 verendete Fische in der Holtemme entdeckt worden. Die Deutsche Journalistinnen- und Journalistenunion DJU hat das Vorgehen der Staatsanwaltschaft Halle scharf kritisiert. Hintergrund ist ein Angriff auf Journalisten im Umfeld eines rechten Netzwerktreffens im Januar. Die Staatsanwaltschaft hatte die Ermittlungen Mitte April mangels eines hinreichenden Tatverdachts eingestellt. Die DJU sprach von einem fatalen Signal. Wer Journalisten bei ihrer Arbeit angreife oder behindere, greife immer auch das verfassungsmäßig verbriefte Recht der Öffentlichkeit auf unabhängige Berichterstattung an. Bei dem Vorfall in Schnellroda hatten mehrere Journalisten angegeben, Teilnehmer eines rechten Netzwerktreffens hätten sie körperlich bedrängt und an ihrer Arbeit gehindert. Die Staatsanwaltschaft sprach hingegen von einer straflosen Provokation. Bluetooth-Kopfhörer sind ungefährlich für das Gehirn. Zu dieser Einschätzung kommt das Bundesamt für Strahlenschutz. Der Biophysiker Kohn sagte dem MDR, zwar entstünden bei der Datenübertragung elektromagnetische Felder, die Gewebe im Ohr erwärmen könnten, das liege aber deutlich unter den Grenzwerten. Das Forschungszentrum für elektromagnetische Umweltverträglichkeit der Uniklinik Aachen schätzt die Strahlung ebenfalls als ungefährlich ein. Und das waren die Meldungen mit Dennis Blatt. Wetter und Verkehr kommen wieder von dir, Peter.
1: Danke, Dennis.
0: Gerne.
1: Wir möchten, dass Sie gut ankommen. Hier ist der MDR Sachsen-Anhalt Verkehrsservice. Es ist 18 Uhr und gleich 4 Minuten. A2 Richtung Hannover zwischen Irxleben und Allerengersleben. Stau und stockender Verkehr an einer Baustelle. Da dauert es etwa 15 Minuten länger. A38 Richtung Leipzig zwischen Kreuz Rippachtal und Lützen steht ein defektes Fahrzeug auf der linken Fahrspur. A71 Richtung Sangerhausen zwischen Erfurt Nord und Sömmerda Süd befindet sich eine ungesicherte Unfallstelle. Die B1 ist zwischen Erxleben und Kreisverkehr Brumby wegen Bergungsarbeiten gesperrt. In Gerbstadt ist die Straße des Bergmanns wegen Reparaturarbeiten gesperrt und geblitzt wird. Auf der A9 Richtung München zwischen Schkeuditzer Kreuz und Großkugel. Dann auf der A38 Richtung Göttingen an der Abfahrt Großwechsungen. Ein Blitzer steht auf der B6 am Ortseingang Halle aus Richtung Leipzig. In Anker wird Richtung Magdeburg geblitzt. In Halle in der Köthener Straße, da steht ein Blitzer stadtauswärts. In Merseburg in der Lauchstädter Straße, da wird Richtung B91 geblitzt. Und wenn Sie noch was sehen, hier ist die Telefonnummer zum Bescheid sagen. Kostenfrei wie immer die 0800 94 6 94 6 und die 1. Danke fürs Gucken, gute Fahrt. Stark bewölkt, stellenweise immer wieder Schauer und auch mal Gewitter, besonders im Süden. Bei Höchstwerten zwischen 12 Grad im Norden und im Süden können sie im Moment noch mal stellenweise 19 Grad werden. Die Nacht dann auch wechselnd bewölkt, immer wieder Schauer, Tiefstwerte 9 bis 6 Grad. Und morgen haben wir offenbar noch einen Regentag, überwiegend bedeckt, zeitweise Regen bei 9 bis 14 Grad.
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1: So, zum Regen gibt es jetzt eine kleine musikalische, tropische Sonne mit Tight Fit Fantasy Island. Einen schönen Feierabend und ich grüße Sie.

0: Somebody's Watching Me, Rockwell war das, um 18.12 Uhr.
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0: Und dafür habe ich wieder charmanten Besuch, Susi Brandt.
2: Hallo, einen schönen Nachmittag.
0: Ihr habt eine Never-Ending-Story.
2: Ja, und zwar die Never-Ending-Story der A143. Kenner werden sich auskennen. Es ist die Westumfahrung Halles. Ja, und die Planungen, die sind wirklich schon mehr als 20 Jahre alt. Ist so ein bisschen wie die A14, ne? Also die habe ich auch wie mit 18. Als ich 18 war, ging es da los mit den Planungen. Naja, gut, ich möchte nicht mehr sagen, wie alt ich bin.
0: Wir es ist gucken schon eine Weile uns vielsagend her. An und wir kennen alle die Geschichten.
2: Na, ja. Pass auf jeden Fall 15 Jahre Baustopp hatte es ja bezogen auf den nördlichen Teil schon gegeben. Weil Umweltschützer eben immer wieder geklagt hatten. Und zuletzt ging es dem NABU um einen nicht ausreichenden Schutz der sogenannten Porphyr-Kuppenlandschaft. Ja, und diese Klage wiederum, die wurde jetzt vom Bundesverwaltungsgericht heute in Leipzig abgewiesen. Was das bedeutet und ob es denn jetzt vorwärts geht oder weiterhin nicht, das klären wir dann in der Sendung.
0: Die Geschichte geht auf jeden Fall weiter, wie auch immer. Danke, Susi.
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0: Kur mit Freunden. Und wozu sind Freunde da, die verstehen, wenn der eine mal sagt, ich liebe Regentage und der andere eigentlich nicht. Aber dafür sind auch Freunde da. Und wie das mit dem Regen weitergeht, das sagt uns jetzt der freundliche Ralf Valencia. Hallo Ralf.
1: Ja, schönen Abend.
0: Die Landwirtschaft frohlockt, die Elbe ist ein bisschen voller heute. Also wir freuen uns alle ziemlich, oder die meisten.
1: Ja, also von den Regenmengen, da gibt es glaube ich keine Beschwerden mehr. Es kommt jetzt noch ein bisschen Regen obendrauf, denn aktuell haben wir gerade im Süden von Sachsen-Anhalt so ein größeres Gebiet mit Regen, teilweise auch mit eingebetteten Gewittern. Mhm. Und das Ganze zieht jetzt wirklich so vom Burgenlandkreis wahrscheinlich so Richtung Fläming. Und weiter nördlich haben wir relativ dichte Wolken und noch so Reste dieses Regengebiets, weil die sich jetzt so ganz langsam ein bisschen zerbröselt. Aber aktuell regnet es vor allem noch in der westlichen Altmark und auch im Norden, so Richtung Seehausen zum Beispiel. Aber das Ganze lässt jetzt ein bisschen nach. Schauer und Gewitter allerdings, die werden wir im Laufe der Nacht durchaus noch haben. Tiefstwerte gehen dann runter auf 9 bis 6 Grad.
0: Und morgen?
1: Ja, morgen gibt es dann eher einen grauen Tag, also ähnlich wie der heute schon angefangen hat. Zeitweise auch immer noch ein bisschen Regen und morgen ist es dann wahrscheinlich auch am kühlsten für die Woche. 9 bis 14 Grad sind die Höchstwerte. In den nächsten Tagen steigen dann die Temperaturen wieder an und die Sonnenanteile, die nehmen dann auch wieder zu, sodass wir pünktlich zum Wochenende wieder oberhalb der 20-Grad-Marke rauskommen.
0: Und bis dahin können sich nochmal die Landwirte, die Gärtner und die Melancholiker freuen, oder?
1: Das stimmt.
0: Genau so. Ralf Scheibe, einen schönen Abend noch im MDR Wetterstudio.
1: Bis dann, ciao.
0: Tschüss. So. Und für die Melancholiker gibt's jetzt Melancholisches aus Italia. Umberto Tozzi, Ti amo, einen schönen Feierabend mit MDR Sachsen-Anhalt.

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4: Gleich 18.30 Uhr, 18:30, Dirk Jakobs bringt Sie jetzt noch einmal auf den neuesten Stand. Guten Tag. Der Bau einer 13 Kilometer langen Autobahn kann extrem lange dauern. Bestes Beispiel ist die Westumfahrung Halles, das ist die A143. Das Projekt dauert nun schon Jahrzehnte, auch weil der nördliche Teil der Trasse durchs Saaletal führt und sensible Landschaftsschutzgebiete quert. Naturschützer haben schon mehrfach gegen den Weiterbau geklagt. Erst heute ist der Naturschutzbund NABU mit einer Klage vor dem Bundesverwaltungsgericht in Leipzig gescheitert. Infrastrukturministerin Lydia Hüskens begrüßt die Entscheidung und hofft nun auf einen zügigen Baufortschritt.
5: Ich will das einmal sehr deutlich betonen. In Deutschland ist der Straßenbau, egal ob Bund oder Land, sehr, sehr bewusst damit unterwegs, welche Umweltziele zu berücksichtigen, welche Umweltbelange zu berücksichtigen sind, und tut das auch. Deshalb ist immer so ein bisschen die Unterstellung, da muss doch was sein und da muss ich doch klagen können, ein Problem. Und ich bitte auch mal, die Interessen der Menschen im Auge zu behalten.
4: Allerdings haben die Naturschützer gegen die heutige Entscheidung bereits Revision angekündigt. Bundesweit sind heute Razzien gegen mutmaßliche Mitglieder rechtsextremer Vereinigungen durchgeführt worden. Nach Angaben der Bundesanwaltschaft richteten sich die Durchsuchungen in Sachsen-Anhalt gegen 3 Beschuldigte im Harz- und im Burgenlandkreis. Die Männer seien zwischen 19 und 20 Jahren alt. Sie sollen Mitglieder der rechtsextremen Vereinigungen Jung und Stark sowie Deutsche Jugend voran sein. Beide Gruppierungen gelten als kriminelle Vereinigungen, deren Mitglieder sich unter anderem zu Gewalttaten verabreden. Bei allen schlechten Nachrichten aus der Wirtschaft in letzter Zeit kommt eine gute für Sachsen-Anhalt vom Kochboxenanbieter HelloFresh. Wie das Unternehmen mitteilte, bündelt es nun die gesamte Produktion für Deutschland und Österreich ab sofort am Standort Barleben bei Magdeburg mit seinen 1500 Mitarbeitern. Geschäftsführerin Juliane Kappel sagte MDR Sachsen-Anhalt:
6: Wir zeigen damit ganz klar, dass wir zu dem Standort stehen und auch deutlich nochmal investieren, indem wir die gesamte Produktion von Deutschland und Österreich in den Standort verlegen. Die Idee war, einen der modernsten Standorte aufzubauen für die HelloFresh-Gruppe, um einfach deutlich breiter ins Menü reinzugehen und deutlich mehr Variationen auch anzubieten und damit perspektivisch für viel mehr Haushalte eine Alltagslösung anzubieten.
4: Das Unternehmen sucht für seinen Standort in Barleben übrigens weitere Mitarbeiter. An der B2 in Pratau in der Nähe von Wittenberg hat die Polizei heute bei einer LKW-Großkontrolle etwas genauer hingeschaut. 26 Laster wurden kontrolliert, sagt Carsten Haag vom Verkehrsüberwachungsdienst in Dessau.
7: Also wir kontrollieren heute den gewerblichen Verkehr. Das fängt an vom Kleintransporter bis hin zum 40-Tonner LKW. Und wir kontrollieren dort den Fahrer, das Fahrzeug, die Ladung. Neben diversen Lampen, die vorne und hinten am Fahrzeug nicht funktionierten. Ein Fahrer hatte Verstöße auf seiner Fahrerkarte. Wir hatten schon Ladungssicherung, die bemängelt wurde. Und aktuell haben wir gerade ein lebensmitteltransportierendes Fahrzeug. Und da sind wir jetzt im Kontakt mit dem Veterinäramt, weil da ist einiges nicht in Ordnung.
4: Sagt Carsten Haag von der Polizei in Dessau. Ich habe jetzt nichts mehr zu sagen. Peter, du machst weiter.
8: Ich versuch's. Danke, Dirk. Wir möchten, dass Sie gut ankommen. Hier ist der MDR Sachsen-Anhalt Verkehrsservice. Es ist 18.33 Uhr ganz genau. Die B1 ist zwischen Erxleben und Kreisverkehr Brumby wegen Bergungsarbeiten gesperrt. In Gerbstadt ist die Straße des Bergmanns wegen Reparaturarbeiten gesperrt und es wird geblitzt. Auf der A9 Richtung München zwischen Schkeuditzer Kreuz und Großkugel. Dann auf der A38 Richtung Göttingen an der Abfahrt Großwechsungen. Ein Blitzer steht in Halle in der Köthener Straße stadtauswärts und in Merseburg in der Lauchstädter Straße Richtung B91. Das waren Sie im Moment alle. Falls Sie noch was sehen, Sie können Bescheid sagen. Geht fix, kostet nichts, wie immer unter der 0800 94 6 94 6 und die 1. Danke fürs Gucken, gute Fahrt, kommen Sie gut an. So, und zum Wetter. Es sind noch Schauer unterwegs, wie uns Ralf Valencia vorhin nochmal erklärt hat. Gibt's heute und morgen noch ziemlich regnerisch zu. Auch in der Nacht gibt's immer wieder Schauer, zum Teil auch Gewitter bei Tiefstwerten zwischen 9 und 6 Grad. Morgen nochmal ein Regentag, 9 bis 14 Grad morgen. Und am Freitag dann, da gibt's etwas Regen, aber später dann deutliche Auflockerungen.
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0: Donovan, Too Many Broken Hearts, Sie hören MDR Sachsen-Anhalt. Das ist Ihr Feierabend an diesem Mittwoch, dem 6. Mai, wenn ich richtig bin. Es geht jetzt um Kultur in Magdeburg und diese Kultur gibt es zum Beispiel im Moritzhof in der Magdeburger Neustadt. Wer vielleicht auch noch nicht drin war, weiß, wovon ich spreche. Der Moritzhof gehört irgendwie seit langem zum Stadtbild. Da gibt's Kino, Kultur, das Weihnachtssingen fand letztes Jahr da wieder statt. Also das mit den Stars aus dem Alltag. Dann kommen regelmäßig Leute wie Tiere streicheln Menschen. Es gibt Konzerte, Lesungen, Flohmärkte. Das Kino zeigt erlesene Filme und das seit genau 20 Jahren mit dem heutigen Tag, denn heute feiert der Moritzhof in Magdeburg Geburtstag. Und mein Kollege MDR Sachsen-Anhalt-Reporter Sören Tümmler, der wollte da unbedingt gratulieren.
1: Seit 2006 kümmert sich der Verein Artist e.V. um den über 200 Jahre alten Bauernhof mitten in der Magdeburger Neustadt. 8 Kulturverrückte haben damals angefangen. Fast von Anfang an dabei ist Ulrike Gehle.
2: Also wir waren Anfang 20, muss man sagen, Studenten und voller Tatendrang. Und dann gab es das große Glück, dass wir diesen Moritzhof zugesprochen bekommen haben von der Stadt. Und als wir dann die ersten Begehungen hatten, waren wir schon ganz schön schockiert, würde ich nicht sagen, aber schon so, boah, das ist eine

0: genießen wollen, also diesen Ort hier genießen und unser Angebot.
1: Und egal ob Konzert, Kino, Lesungen und einfach nur ein gutes Getränk, die Leute, die fühlen sich hier wohl.
2: Es finden ja viele Sachen statt, wo man gut hergehen kann.
3: Flohmärkte habe ich auch schon sehr oft drin besucht und es ist immer etwas los.
4: Dieser kleine Ort, wo man hingehen kann, um mal andere Dinge zu sehen, andere Kinofilme zu sehen, ganz einfach, die nicht so im Mainstream laufen.
1: Auf Geschenke zum Geburtstag wird verzichtet. Einen Wunsch gibt es dann aber doch.
0: Wir würden uns total freuen, wenn wir für diese nächsten 20 Jahre Moritzhof ein neues Klavier uns gönnen können. Und das wäre unser großer Wunsch zum Geburtstag.
5: Also ein Klavier. Vielleicht hat ja jemand eins übrig und es gibt doch noch ein Geschenk für den Moritzhof zum 20-Jährigen. Ansonsten läuft ja noch ein Crowdfunding, eine Sammelaktion im Netz noch. Vielleicht kommt da eins zusammen und ich hätte jetzt gern einen Abba-Song gespielt, wo ein Klavier mit anfängt, aber ich denke, es setzt später an. Also wir träumen von Klavieren mit Abba, I Have a Dream. Und einen schönen Feierabend.

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Geschichten, die das Leben immer wieder mal schreibt. Und die Geschichten sind alt, aber das hält das Leben nicht davon ab, sie immer wieder mal aufzuführen. Keine Sterne in Athen, hier ist MDR Sachsen-Anhalt mit ihrem Feierabend. Und jetzt gibt's ein bisschen Glamrock, um dem Alltag ein bisschen zu entfliehen. Das muss ja auch mal sein. Hier sind T-Rex.

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0: regnet in Lied und draußen regnet es auch noch bei den recht erfolgreichen Herzschmerzen von Bonnie Tyler. Hier ist der Feierabend bei MDR Sachsen-Anhalt. Wir haben wieder gleich was, dass das Herz ein bisschen wärmer wird. Dafür sorgt rein stimmlich gleich Barry White und Dennis Blatt sorgt gleich, dass wir auf den aktuellsten Stand mit den Nachrichten gebracht werden.
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4: Im Studio Dennis Blatt. Guten Abend. Bundesweit sind heute Razzien gegen mutmaßliche Mitglieder krimineller rechtsextremer Vereinigungen durchgeführt worden. Nach Angaben der Bundesanwaltschaft wurden rund 50 Objekte in 12 Bundesländern durchsucht. In Sachsen-Anhalt richteten sich die Razzien gegen 3 Beschuldigte im Harz und im Burgenlandkreis. Die Männer sind alle zwischen 19 und 20 Jahren alt. Sie sollen den rechtsextremen Vereinigungen Jung und Stark sowie Deutsche Jugend voran angehören. Beide Gruppierungen gelten als kriminelle Vereinigungen, deren Mitglieder sich unter anderem zu Gewalttaten verabreden. An der Razzia waren bundesweit über 600 Polizisten beteiligt. Die Autobahn 143 bei Halle kann weitergebaut werden. Das hat das Bundesverwaltungsgericht heute entschieden. Sachsen-Anhalts Verkehrsministerin Hüskens begrüßte das Urteil. Sie sagte MDR Sachsen-Anhalt, es gebe den Bürgern Sicherheit. Mit Umweltbelangen gehe man zudem im Straßenbau sehr sorgfältig um, so Hüskens. Die Verwaltungsrichter hatten eine Klage des Naturschutzbund Deutschland abgewiesen. Die Naturschützer hatten durch die nachträgliche geplante Erweiterung eines Tunnels Schäden an einem geschützten Naturgebiet befürchtet. Die A143 soll als Ortsumgehung die A14 und die A38 bei Halle verbinden. Die Bauarbeiten laufen bereits seit 2019. In Magdeburg ist eine Radfahrerin mit einer Straßenbahn zusammengestoßen und schwer verletzt worden. Nach Angaben der Polizei ereignete sich der Vorfall heute Morgen im Stadtteil Krakau nahe der Kaiser-Otto-Brücke. Demnach war die 29-jährige Radfahrerin gerade dabei, die Straße zu überqueren, als sie von der Straßenbahn erfasst wurde. Wie genau es zu dem Unfall kommen konnte, wird noch ermittelt. Zum Fischsterben in Sillstedt im Landkreis Harz erwarten die Behörden in der kommenden Woche neue Erkenntnisse. Nach Angaben des Landkreises Harz sollen dann Ergebnisse zu entnommenen Wasserproben aus dem Fluss Holtemme vorliegen. Außerdem erging ein Aufruf an mögliche Zeugen. Wer in den vergangenen 2 Wochen beobachtet hat, wie in Sillstedt möglicherweise wassergefährdende Stoffe in die Kanalisation geleitet wurden, solle sich

0: sich beim Landkreis melden. Gestern waren in dem Ortsteil von Wernigerode bis zu 15.000 verendete Fische in der Holtemme entdeckt worden. Die Haushaltssperre im Landkreis Jerichower Land geht weiter. Wie der Kreis mitteilte, ist das eine Bedingung des Landesverwaltungsamts, um den Haushalt für das laufende Jahr zu genehmigen. Demnach darf der Landkreis Jerichower Land weiterhin nur jene Ausgaben zahlen, zu denen er rechtlich verpflichtet ist oder die für die Weiterführung notwendiger Aufgaben unabdingbar sind. Investitionen und Sanierungen sind größtenteils untersagt. Die Regelung galt bereits für das vergangene Jahr. Gleichzeitig sollen weitere Stellen in den Ämtern gestrichen werden. Dem Landkreis Jerichower Land fehlen nach eigenen Angaben über 17 Millionen Euro, um den Haushalt für das aktuelle Jahr zu decken. Und das waren die Meldungen mit Dennis Blatt, Wetter und Verkehr. Komm wieder von dir, Peter.
1: Danke, Dennis.
0: Gerne.
1: Wir möchten, dass Sie gut ankommen. Hier ist der MDR Sachsen-Anhalt Verkehrsservice. Es ist gleich 19.04 Uhr. Vorsicht auf der A9 Richtung Berlin zwischen Kreuz Rippachtal und Bad Dürrenberg befindet sich eine ungesicherte Unfallstelle. Die B1 ist zwischen Erxleben und dem Kreisverkehr Brumby immer noch wegen Bergungsarbeiten gesperrt. Und in Gerbstadt ist die Straße des Bergmanns wegen Reparaturarbeiten gesperrt. Blitzer stehen auf der A9 Richtung München zwischen Schkeuditzer Kreuz und Großkugel. Dann wird geblitzt auf der A38 Richtung Göttingen an der Abfahrt Großwechsungen. In Halle in der Köthener Straße steht noch ein Blitzer stadtauswärts. Das ist der letzte, der bei mir hier steht. Vielleicht sehen Sie noch einen stehen, dann steht hier noch die Telefonnummer. Die 0800 94 6 94 6 und die 1 wie immer kostenfrei. Danke fürs Gucken, gute Fahrt. Viel Wolken unterwegs, immer noch Schauer und Gewitter. Besonders so im Süden kann es noch ziemlich heftig gewittern. Und in der Nacht bleibt es bei dem wechselhaften Wetter. Stark bewölkt, immer wieder Schauer bei Tiefstwerten zwischen 9 und 6 Grad. Der Donnerstagmorgen nochmal überwiegend bedeckt mit zeitweise Regen, 9 bis 14 Grad. Am Freitag dann Temperaturen, die etwas höher liegen und ein bisschen freundliche Abschnitte sind da auch in Sicht.
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1: Und ich grüße Sie.

The Cars mit Drive. Hier ist Ihr Feierabend am Mittwoch bei MDR Sachsen-Anhalt. Wir haben den 6. Mai. Wir haben es ja vorhin schon gefeiert, wenn man so will. 20 Jahre Moritzhof in Magdeburg, ein tolles Kulturzentrum. Heute ist noch ein Geburtstag. Es wird, ich weiß nicht, ob es gefeiert wird, ein Jahr schwarz-rote Bundesregierung. Das heißt dann auch ein Jahr Friedrich Merz als Bundeskanzler, dass er vor einem Jahr vom Bundestag als erster

0: seit deutscher Kanzler nicht im ersten Wahlgang gewählt worden ist. Das haben viele fast schon vergessen. Seither ist viel passiert, hätte ich fast gesagt. Das kann ich nicht immer beurteilen. Aber auf jeden Fall ist viel, viel geredet worden. Und bei vielen hat Friedrich Merz bisher den meisten Eindruck mit Absicht oder ungewollt mit Sprüchen gemacht.
1: Whatever it takes. Aber wir haben natürlich immer im Stadtbild noch dieses Problem. Wir haben in Deutschland 14,5 Tage im Durchschnitt der beschäftigten Krankheitstage. Das sind fast 3 Wochen. Ist das wirklich notwendig?
2: Mit Work-Life-Balance und 4-Tage-Woche lässt sich der Wohlstand unseres Landes, den wir heute haben, in Zukunft nicht erhalten.
1: Mir reicht das nicht, was wir bisher geschaffen haben.
0: Der Worte sind genug gewechselt, lasst uns nun noch Sprüche machen. Hier ist MDR Sachsen-Anhalt, einen schönen Feierabend und ein kühles Gemüt.

0: Die Münchner Freiheit verzeihen. Ich wollte nicht vergessen, Sie nochmal auf die MDR Sachsen-Anhalt Hitparade hinzuweisen. Später gibt's da zu mir, nur dass Sie nicht vergessen, bis morgen Mittag kann wieder abgestimmt werden und hier ist der Platz 15.
1: Here is Alan Williams from a band, The Rubettes, and you're listening on MDR Sachsen-Anhalt.

James Blunt, 1973. Da kontern wir gleich mit 1972 und Olivia Newton-John. Einen schönen Feierabend mit MDR.

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1: Wir möchten, dass Sie gut ankommen. Hier ist der MDR Sachsen-Anhalt Verkehrsservice. Es ist 19 Uhr und 31 gleich. A9 Richtung Berlin zwischen Kreuz Rippachtal und Bad Dürrenberg befindet sich eine ungesicherte Unfallstelle. Die B1 ist zwischen Erxleben und Kreiswerke Brumby wegen Bergungsarbeiten immer noch gesperrt und es wird geblitzt. Auf der A9 Richtung München zwischen Schkeuditzer Kreuz und Großkugel, auf der A38 Richtung Göttingen an der Abfahrt Großwechslungen und in Halle in der Köthener Straße stadtauswärts steht auch noch ein Blitzer. Und wenn Sie noch was sehen, hier steht wie immer die Telefonnummer, kostenfrei natürlich 0800 94 6 94 6 und die 1. Danke fürs Gucken, gute Fahrt. Stark bewölkt, Schauer, einzelne Gewitter sind unterwegs, jetzt noch bei 12 bis 15 Grad, aber heute Nacht geht's genauso weiter mit Schauern und Gewittern zum Teil. Kräftige sind dabei bei Tiefstwerten zwischen 9 und 6 Grad. Morgen noch ein Regentag, bedeckt zeitweise Regen bei 9 bis 14 Grad. Die Auflockerung und die Sonne, die soll dann am Freitag oder das soll dann am Freitag auf uns zukommen bei 13 bis 18 Grad. Und auf uns zukommt jetzt gleich Alvin Stardust und Susi Quattro zusammen mit Chris Norman. Einen schönen Feierabend.
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Erwin Stardust möge mir verzeihen. Hier ist MDR Sachsen-Anhalt um 19.37 Uhr mit einer wichtigen Verkehrsmeldung von der A9. Vorsicht auf der A9 Richtung Berlin. Zwischen Naumburg und Weißenfels befindet sich eine ungesicherte Unfallstelle. Bitte fahren Sie vorsichtig.

0: Eine Hommage an seine, an unsere Helden war das mit Erwin Stardust. I feel like Buddy Holly. Es ist 19:40 Uhr, hier ist MDR Sachsen-Anhalt. Es gibt noch Hausaufgaben, wir haben es Mittwoch, die Zeit vergeht. Für den Oldie Club am 17. Mai zum 80. von Udo Lindenberg. Da gibt es das Thema die deutsche Sprache im Rock und Pop der 70er und 60er Jahre. Wie immer Vorschläge noch bis morgen Mitternacht an uns schicken, maximal zwei, wie immer an die Mailadresse studiosachsenanhalt@mdr.de. Und nicht vergessen, bis morgen Mittag sind die Abstimmungskanäle auf unserer MDR Sachsen-Anhalt App für die Hitparade noch offen. Bis morgen Mittag kann noch abgestimmt werden. Vielleicht kann die Dauerregentschaft von Alphaville mal gebrochen werden. Wir werden es erleben oder eben nicht. Zumal es ja ein starkes Feld gibt mit ein paar starken deutschen Songs. Zum Beispiel auf Platz 6. Und Liebe. Und dann hätten wir noch einen deutschen Platz 17. Sie war ein Kind der Sterne, ohne ein Problem. Was ist das? Ist Anne Heiges. Und bei den Neuvorstellungen in dieser Woche ist auch ein Stück dabei, das vorgeschlagen wurde von Hartmut aus Weißhand-Gölzau.
1: Also das ist ein Song meiner Jugend. Ich war schon immer Karat-Fan, war dann sehr traurig, als Neumi Karat verlassen hat. Und der Clown war der Anfang seiner neuen Band, des Rockzirkus. Dieser Wow-Effekt, als ich den zum ersten Mal gehört habe. Weil ich dachte, nach Karat, da kann nicht mehr viel kommen. Aber dann dieser Song im Radio, DP64, und dachte ich, wow, es geht doch weiter.
0: Genauso, Hartmut, an diesen Wow-Effekt kann ich mich auch sehr gut erinnern. Bei den Neuvorstellungen dabei diese Woche in der Hitparade. Neumis Rockzirkus mit der Clown. Und schauen wir mal, wo es hinschafft. Bis morgen Mittag können Sie abstimmen. Und hier ist MDR Sachsen-Anhalt. Einen schönen Feierabend. Ja.

0: Das waren gerade ganz viele Feiertage an einem Feierabend. Meatloaf, Heaven Can Wait. Es wird morgen noch einen Regentag geben. Finden Sie toll, finden Sie nicht toll? Wir gucken noch mal.
1: Wie sagt man, es gibt kein schlechtes Wetter, es gibt nur die unpassende Kleidung.
2: Schön ist am Regen, dass Wetter schön wird. Und wenn zwei lieber zusammenlaufen, das ist noch schöner im Regen.
1: Ja, weil es die Natur auch braucht.
3: Ich liebe den Geruch einfach. Früh aufstehen, dann ist alles noch so nass. Das ist für mich einfach, die Natur riecht man auf einmal ein bisschen besser. Und mir geht es einfach ein bisschen besser.
4: Mit meiner Enkeltochter hüpfe ich durch die Pfützen. Bleibt daneben stehen und, und sie hüpft halt durch die Pfützen.
5: Und dann ist die Enkeltochter richtig dreckig.
4: Ja, und nass. Ja, es ist einfach schön, wenn die Kinder glücklich sind und dann ist man selber ja auch glücklich.
0: Das ist das Stichwort. Glücklich sein geht auch im Regen. Einen schönen glücklichen Feierabend wünsche ich Ihnen und morgen vielleicht noch einen glücklichen Regentag. Wer weiß. Machen Sie es hübsch und machen Sie es gut.

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1: Es ist 20 Uhr. Die Nachrichten für Sachsen-Anhalt im Studio Dennis Blatt. Bundesweit sind heute Razzien gegen mutmaßliche Mitglieder krimineller rechtsextremer Vereinigungen durchgeführt worden. Nach Angaben der Bundesanwaltschaft wurden rund 50 Objekte in 12 Bundesländern durchsucht. In Sachsen-Anhalt richteten sich die Razzien gegen 3 Beschuldigte im Harz- und im Burgenlandkreis. Die Männer sind alle zwischen 19 und 20 Jahren alt. Sie sollen den rechtsextremen Vereinigungen Jung und Stark sowie Deutsche Jugend voran angehören. Beide Gruppierungen gelten als kriminelle Vereinigungen, deren Mitglieder sich unter anderem zu Gewalttaten verabreden. An der Razzia waren bundesweit über 600 Polizisten beteiligt. Zum Fischsterben in Sillstedt im Landkreis Harz erwarten die Behörden in der kommenden Woche neue Erkenntnisse. Nach Angaben des Landkreises Harz sollen dann Ergebnisse zu entnommenen Wasserproben aus dem Fluss Holtemme vorliegen. Außerdem erging ein Aufruf an mögliche Zeugen. Wer in den vergangenen 2 Wochen beobachtet hat, wie in Sillstedt möglicherweise wassergefährdende Stoffe in die Kanalisation geleitet wurden, solle sich beim Landkreis melden. Gestern waren in dem Ortsteil von Wernigerode bis zu 15.000 verendete Fische in der Holtemme entdeckt worden. Die Haushaltssperre im Landkreis Jerichower Land geht weiter. Wie der Kreis mitteilte, ist das eine Bedingung des Landesverwaltungsamts, um den Haushalt für das laufende Jahr zu genehmigen. Demnach darf der Landkreis Jerichower Land weiterhin nur jene Ausgaben zahlen, zu denen er rechtlich verpflichtet ist oder die für notwendige Aufgaben unabdingbar sind. Investitionen und Sanierungen sind größtenteils untersagt. Die Regelung galt bereits für das vergangene Jahr. Gleichzeitig sollen weitere Stellen in den Ämtern gestrichen werden. Dem Landkreis Jerichower Land fehlen nach eigenen Angaben über 17 Millionen Euro, um den Haushalt für das aktuelle Jahr zu decken. Die Bundespolizei hat in Sachsen-Anhalt 2 mutmaßliche Kupferdiebe aufgespürt. Nach Angaben der Beamten stehen die beiden Deutschen unter dem Verdacht, Kabel von der Bahnstrecke Eisleben-Halle gestohlen zu haben. Am Morgen wurden dazu 2 Grundstücke in Bad Lauchstädt und der Gemeinde Seegebiet Mansfelder Land durchsucht. Dabei wurde neben den entwendeten Kabeln auch entsprechendes Tatwerkzeug und weiteres Diebesgut sichergestellt. Die beiden 27 und 39 Jahre alten Männer wurden auf das Revier der Bundespolizei in Halle gebracht. Und noch das Wetter für Sachsen-Anhalt. In der Nacht ist es stark bewölkt und es gibt immer wieder Schauer. Die Tiefstwerte liegen zwischen 9 und 6 Grad. Morgen ist es weiterhin bewölkt und regnerisch. Die Höchstwerte erreichen 9 bis 14 Grad. Am Freitag ist es zunächst weiter regnerisch, später kommt vereinzelt die Sonne durch. Die Temperaturen steigen auf 13 bis 18 Grad. Das waren die Nachrichten mit

0: Dennis Blatt.
1: Und das ist der Verkehrsservice für den ARD-Abend. Mit der A4 Richtung Frankfurt zwischen Wandersleben und Gotha. Stau nach einem Unfall. Die A9 fährt Richtung Berlin zwischen Dreußig und Naumburg nach einem Unfall gesperrt. A9 Richtung Berlin weiter zwischen Naumburg und Weißenfels auch nach einem Unfall gesperrt. Dann die A71 Richtung Schweinfurt zwischen Gräfenroda und Oberhof wegen Tunnelwartungsarbeiten bis ca. 6 Uhr gesperrt. Das war's. Ich wünsche Ihnen eine gute Fahrt in den Abend.
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1: Mit Markus Poschlott. Ich grüße Sie aus Magdeburg.

Das ist Johnny Wakelin mit In Zaire. Das ist der ARD-Abend heute an diesem 6. Mai 2026. Schön, dass Sie das Radio laufen haben am Tag der Getränke heute. Liefert uns jetzt gleich mal Mike and the Mechanics die Antwort auf die Frage, was ist das Getränk, auf das Sie am wenigsten verzichten können? Another Cup of Coffee. Mike and the Mechanics jetzt hier mit ihrer Nummer aus dem Jahr 1995. Ja, der Song hat aber mit Kaffee eigentlich gar nichts zu tun. Hier geht es tatsächlich um eine Trennung. Mike and the Mechanics.

Das ist Tina Turner und Private Dancer in ihrem ARD-Abend, in dem wir natürlich heute wieder ein offenes Ohr, ein offenes Auge für Sie haben, wenn Sie was auf dem Herzen haben, was zu der Sendung beitragen wollen. Gerne doch können Sie zum einen uns mailen, ard-abend@mdr.de, oder Sie rufen einfach durch. Es geht natürlich auch kostenfrei die Nummer 0800 80 80 110. Freue mich drauf. Hier ist Robbie Williams.

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8: Es ist 8:30 und das ist der Verkehrsservice für den ARD-Abend. Die A4 Richtung Frankfurt zwischen Wandersleben und Gotha. Stau nach einem Unfall, da kommen 45 Minuten obendrauf. Die A9 Fahrtrichtung Berlin ist zwischen Dreußig und Weißenfels nach Unfällen gesperrt. A71 Richtung Schweinfurt zwischen Gräfenroda und Oberhof wegen Tunnelwartungsarbeiten bis ca. 6 Uhr gesperrt. Das war's. Da wünsche ich Ihnen eine gute Fahrt in den Abend.
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8: Mit Markus Poschlott aus Magdeburg schicke ich beste Grüße und spiele uns Donna Lewis. I love you always forever. Na da, in diesem Sinne. Schönen Mittwochabend.

Und da hat Zoom gemacht. Das ist der ARD-Abend. Mit Musik von Klaus Lageband. Ja, an diesem Tag, der heute nicht irgendein Tag ist, heute ist Weltraumtag. Heute ist Weltraumtag. Seit dem Jahr 2001 wird das weltweit gefeiert, der Weltraumtag. Offiziell ins Leben gerufen worden ist es vom Raumfahrer John Glenn. Der Tag heute soll junge Leute ermutigen, sich mit Raumfahrt und Wissenschaft zu befassen und

vielleicht auch sogar, dass das ein Berufsweg wird, den man einschlagen kann. Finde ich ganz wichtig. Wir müssen ja irgendwann auch schließlich mal noch rauskriegen, wer der Mann im Mond da wirklich ist. Ne?

0: Tja, und die Prinzen hören ja auf, haben sie angekündigt. 2027 ist Schluss. Also muss es ja die Jugend richten.
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0: Matthew Wilder bringt die Sonne durch die Boxen zu Ihnen. Break My Stride, das ist der ARD-Abend. Es ist noch eine gute Viertelstunde. Dann geht's los mit den Bayern-Spielen der Champions League gegen Paris Saint-Germain. Ob es genauso spannend wird wie das Hinspiel? Wir erfahren es. Wenn es denn losgeht. Gute Viertelstunde noch. Ich gehe mal so durch die Mails, was Sie uns hier so geschrieben haben im ARD-Abend. Gerade haben wir ja kurz mal die Prinzen angespielt, ne? Ganz kurz mal mit Mann im Mond. Und ja, dass die Band aufhört, das ist wirklich schade, schreibt auch Katharina aus Dresden per Mail an uns. Ihr geht's da ähnlich. Sie hat natürlich gefühlt auch ein Leben lang diese Band an der Seite gehabt. Aber es gibt ja immerhin noch die nächste, die große Tour im nächsten Jahr, die Abschiedstournee der Prinzen. Und Tobias Künzel von den Prinzen ist ja in den 80er Jahren auch anders bekannt geworden durch eine andere Band, Amor und die Kids. Kennen Sie noch, oder? Und die treten gerade jetzt in diesen Tagen auch wieder auf.
1: Guten Tag, mein Name ist Tobias Künzel und ich bin wieder mit meiner 80er Jahre Rockband Amor und die Kids in Originalbesetzung unterwegs. Das wird ein großes Retro-Spektakel, unter anderem am 9.5. im Hanseat in Salzwedel. Wir freuen uns drauf, wenn ihr kommt. Es gibt alle Hits von unserem Kultalbum No More Bockwurst aus dem Jahr 1988 zu hören. Und da ist natürlich auch unser großer Hit Komm doch mit zu einem Ritt auf dem Sofa dabei. Und wer nicht auf dem Sofa reiten will, sollte wenigstens am 9.5. ins Hanseat kommen und Amor und die Kids live erleben in Salzwedel.
0: Also jetzt schon am Samstag. Na dann.
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0: Viel Spaß.

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1: Es ist 21 Uhr. Die Nachrichten für Sachsen-Anhalt im Studio Dennis Blatt. Bundesweit sind heute Razzien gegen mutmaßliche Mitglieder krimineller rechtsextremer Vereinigungen durchgeführt worden. Nach Angaben der Bundesanwaltschaft wurden rund 50 Objekte in 12 Bundesländern durchsucht. In Sachsen-Anhalt richteten sich die Razzien gegen 3 Beschuldigte im Harz- und im Burgenlandkreis. Die Männer sind alle zwischen 19 und 20 Jahren alt. Sie sollen den rechtsextremen Vereinigungen Jung und Stark sowie Deutsche Jugend voran angehören. Beide Gruppierungen gelten als kriminelle Vereinigungen, deren Mitglieder sich unter anderem zu Gewalttaten verabreden. An der Razzia waren bundesweit über 600 Polizisten beteiligt. Die Haushaltssperre im Landkreis Jerichower Land geht weiter. Wie der Kreis mitteilte, ist das eine Bedingung des Landesverwaltungsamts, um den Haushalt für das laufende Jahr zu genehmigen. Demnach darf der Landkreis Jerichower Land weiterhin nur jene Ausgaben zahlen, zu denen er rechtlich verpflichtet ist oder die für notwendige Aufgaben unabdingbar sind. Investitionen und Sanierungen sind größtenteils untersagt. Die Regelung galt bereits für das vergangene Jahr. Gleichzeitig sollen weitere Stellen in den Ämtern gestrichen werden. Dem Landkreis Jerichower Land fehlen nach eigenen Angaben über 17 Millionen Euro, um den Haushalt für das aktuelle Jahr zu decken. Die Bundespolizei hat in Sachsen-Anhalt 2 mutmaßliche Kupferdiebe aufgespürt. Nach Angaben der Beamten stehen die beiden Deutschen unter anderem im Verdacht, Kabel von der Bahnstrecke Eisleben-Halle gestohlen zu haben. Am Morgen wurden dazu 2 Grundstücke in Bad Lauchstädt und der Gemeinde Seegebiet Mansfelder Land durchsucht. Dabei wurde neben den entwendeten Kabeln auch entsprechendes Tatwerkzeug und weiteres Diebesgut sichergestellt. Die beiden 27 und 39 Jahre alten Männer wurden auf das Revier der Bundespolizei in Halle gebracht. In der Fußball-Champions League spielt Bayern München zur Stunde um den Einzug ins Finale. Die Bayern haben Paris Saint-Germain zu Gast. Das Hinspiel in Paris hatte der Rekordmeister mit 4:5 verloren. Der erste Teilnehmer des Finales steht bereits fest. Der FC Arsenal sicherte sich mit einem Sieg gegen Atletico Madrid zum ersten Mal seit 20 Jahren wieder die Teilnahme am Finale der Fußball-Champions League. Und noch das Wetter für Sachsen-Anhalt. In der Nacht ist es stark bewölkt und es gibt immer wieder Schauer. Die Tiefstwerte liegen zwischen 9 und 6 Grad. Morgen ist es weiterhin bewölkt und regnerisch. Die Höchstwerte erreichen 9 bis 14 Grad. Am Freitag ist es zunächst weiter regnerisch. Später kommt vereinzelt die Sonne durch. Die Temperaturen steigen auf 13 bis 18 Grad. Das waren die Nachrichten mit Dennis Blatt. Gleich ist es 21.03 Uhr und wir schauen wieder auf den Verkehr.
2: Und das ist der Verkehrsservice für den ARD-Abend. Die A1 Richtung Saarbrücken zwischen Wildeshausen Nord und Wildeshausen West, 4 Kilometer Stau vor der Baustelle. A4 Richtung Frankfurt zwischen Wandersleben und Gotha, Stau nach einem Unfall, plus 20 Minuten. A9 Richtung Berlin zwischen Naumburg und Weißenfels nach Unfällen gesperrt. Die A71 Richtung Schweinfurt zwischen Gräfenroda und Oberhof wegen Tunnel.

0: Wartungsarbeiten bis ca. 6 Uhr gesperrt. Das dürfte es gewesen sein. Dann eine gute Fahrt durch den Abend.
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0: Mit Markus Poschlott und ich grüße aus Magdeburg, hier aus dem Landesfunkhaus von MDR Sachsen-Anhalt und spiele uns Huey Lewis and the News. Hier ist Stuck With You und damit schönen Mittwochabend.

Das ist Mark Hone mit Walking in Memphis. Und heute können wir an diesem Tag auch gratulieren zum 65. Geburtstag dem Schauspieler George Clooney. Hat heute Geburtstag. Fast 100 Filme hat er gedreht oder da Regie geführt. Dazu zahlreiche Auftritte, unter anderem auch in der Serie Emergency Room. Und natürlich Kult geworden ist er auch durch die Oceans-Filme. Ne, Danny Ocean hat er da gespielt. Und er scheint echt ein witziger Typ zu sein. Wenn man so ein bisschen was über ihn liest, über George Clooney, dann besitzt er einen sehr ungewöhnlich trockenen Humor. Freunde berichten nämlich, dass er manchen über Jahre hinweg aufwendige Streiche gespielt hat. So hat er zum Beispiel Julia Roberts fragen wollen, ob sie bei den Oceans-Filmen mitspielen möchte. Und er sagte im Interview: Ich habe gehört, dass sie inzwischen 20 Millionen Dollar pro Film bekommt. 20 Millionen Dollar. Also, sagte er, legte ich ihr einen 20-Dollar-Schein ins Drehbuch und schickte es ihr. Ja, und damit hat er ihr offenbar, also ihren Humor komplett getroffen, sodass sie ja in den Oceans-Filmen auch zu sehen ist. Witziger Typ. George Clooney hat heute Geburtstag, wird 65 und deswegen spielen wir hier in dieser Stunde im ARD-Abend das große George Clooney Geburtstagsquiz. Also, Sie müssen nichts wissen, einfach nur raten. Geht um die Ehre. Und wenn Sie Lust haben und den Spaß mitmachen wollen, dann rufen Sie jetzt einfach durch. 0800 80 80 110. Kann mich von dieser Musik hier nicht trennen. Musik aus Ocean's 11. Ja, also das große George Clooney Quiz in dieser Stunde noch hier bei uns im ARD-Abend. Und bis dahin gibt's Boney M. She's crazy like a fool.

Wollen wir mal kurz zum Fußball gucken. Da ist das erste Tor schon gefallen. Und zwar für Paris Saint-Germain. Da steht es jetzt 1:0 gegen Bayern München. Und wir spielen gleich unser George Clooney-Quiz. Wer da Lust hat mitzumachen, den kleinen Spaß, dann einfach anrufen 0800 80 80 110 oder gerne auch eine Mail schreiben ard-abend@mdr.de.

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5: Kurz nach halb zehn. Das ist der Verkehrsservice für den ARD-Abend mit der A1 Richtung Saarbrücken zwischen Wildeshausen Nord und Wildeshausen West. 4 Kilometer Stau vor der Baustelle. Dann die A2 Richtung Berlin am Kreuz Hannover Ost ist die Überfahrt zur A7 Richtung Kassel aufgrund eines Schwertransports gesperrt. Und die A9 Richtung Berlin zwischen Naumburg und Weißenfels nach einem Unfall Vollsperrung. Die A71 Richtung Schweinfurt zwischen Gräfenroda und Oberhof wegen Tunnelwartungsarbeiten bis ca. 6 Uhr gesperrt. Die A115, da sind wir am Dreieck Nuhetal Richtung Dreieck Funkturm, also Berlin, zwischen dem Kreuz Zehlendorf und Spanische Allee wieder Bauarbeiten bis ca. um 5 gesperrt. Na dann, gute Fahrt!
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5: Mit Markus Poschlotter aus Magdeburg. Tachchen zusammen, Abend.

0: dein Lied. Heute auch für alle. Man singt ja immer ein Lied für die Leute, die Geburtstag haben. Heute an diesem 6. Mai Happy Birthday für den Fall, dass die Geburtstag haben. Sie haben eins mit George Clooney gemeinsam. Der hat nämlich auch heute seinen Ehrentag. Wird 65 Jahre alt und deswegen machen wir jetzt ein kleines George Clooney Quiz zu dem großen Schauspieler. Und jawohl, Rudi ist schon am Telefon. Hallo. Mhm.
1: Hallo.
0: Rudi aus Stadtrode, aus Thüringen, richtig?
1: Ist richtig.
0: So, jetzt geht's um George Clooney. Jetzt haben wir uns gerade schon ein bisschen unterhalten, mein lieber Rudi. Haben uns auch auf das Du geeinigt.
1: Ja.
0: Was weißt du denn über George Clooney?
1: Nicht so sehr viel. Das
0: sehr
1: ist
0: schön.
1: Ein riesen, sympathischer Mensch ist, dass er Schauspieler ist, dass er viele Filme mitgespielt hat.
0: Ja, das reicht doch schon mal. Das wissen erstmal alle so wahrscheinlich, ne?
1: Ja.
0: Deswegen wollen wir jetzt mal unser Wissen ein bisschen erweitern. Und deswegen gibt es jetzt hier unser kleines Quiz rund um George Clooney. Drei Fragen. Da muss man alles nicht wissen, aber mal gucken. Bist du bereit für die erste Frage?
1: Genau.
0: Rudi, was war denn der eigentliche Berufswunsch von George Clooney, bevor er dann nochmal Schauspieler geworden ist? War das A, Polizist, B, Baseballprofi oder C, wollte er Chemiker werden?
1: Ich tippe mal auf Baseballprofi.
0: Und das ist vollkommen richtig. Er war sogar schon beim Probetraining, sah gar nicht so schlecht aus, aber dann hat sich das doch noch alles entwickelt. Also guck mal, erster Punkt schon mal für dich.
1: Das ist gut.
0: Zweite Frage. Welchen Job hat er denn wirklich gehabt? Also, hat er in einem Casino mal gearbeitet? War er mal so Verkäufer in so einem Coffeeshop, also so Barista? Oder war er mal Schuhverkäufer?
1: Ich denke, er war Schuhverkäufer.
0: Das stimmt auch. Das stimmt auch. Das hatte er mit El Bundy gemeinsam.
1: Das hatte er mit El Bundy gemeinsam. Ja.
0: Okay, also ich sag doch, du sagst, du kennst dich nicht aus und hier volle Punkte an. Und guck mal, eine Frage habe ich noch.
1: Ja?
0: Er hatte mit Freunden eine Geschäftsidee, erst jetzt vor ein paar Jahren, und hat gesagt, lasst uns das mal machen. Was war das? Welche Geschäftsidee hatte George Clooney? Mhm. A, eine eigene Tequila-Marke. Oder B, hat er ein eigenes Jazz-Musiklabel gegründet. Oder C, eine eigene Lokalzeitung veröffentlicht.
1: Könntest du es nochmal wiederholen?
0: Ja, eine eigene Tequila-Marke. Hat er ein eigenes Jazz-Musiklabel gegründet oder eine eigene Zeitung veröffentlicht, eine Lokalzeitung?
1: Ich tippe jetzt auf die Tequila-Marke.
0: Rudi, 3 von 3, Rudi. Vollkommen richtig. Ja, ist wirklich so. Er hat eine Tequila-Marke gegründet, ursprünglich, wie er gesagt hat, nur für den Eigenbedarf.
1: Ja.
0: Und später ist das Ding so erfolgreich geworden, sie haben das für 1 Milliarde Dollar verkauft. Boah, absolut
1: irre. Mit der 1 Milliarde Dollar habe ich gehört.
0: Ach so.
1: Aber mir fällt der Bezug zum Hund.
0: Ja, 1 Milliarde Dollar bei George Clooney könnte wahrscheinlich so einiges sein.
1: Ja.
0: Aber gut, alles richtig gemacht. Herzlichen Dank fürs Mitmachen.
1: Prima.
0: Sehr, Rudi, sehr, sehr schön. Sagt, er hat keine Ahnung und am Ende reißt er hier alle Fragen richtig ab. Das war unser Geburtstagsquiz zum 65. Geburtstag von George Clooney. Mein lieber Rudi, schönen Abend dir noch. Ja? Grüße nach Stadtroda.

0: Kim Carnes mit Bette Davis Eyes. Das ist der ARD-Abend. Wir gucken mal zum Fußball. Da ist die erste Halbzeit gleich durch. Bayern, PSG, es steht 0-1.
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2: 1993. Im Video zum Song Runaway Train von der Band Soul Asylum werden Bilder vermisster Jugendlicher gezeigt. Durch das Video können immerhin 26 dieser Fälle gelöst werden. Nicht alle, aber viele dieser Teenager waren durchgebrannt, also von zu Hause weggelaufen. Sie haben den Runaway Train genommen, den Ausreißerzug. Ich rief dich mitten in der Nacht an, wie ein Glühwürmchen ohne Licht. So müde, dass ich nicht mehr schlafen konnte, so viele Geheimnisse hatte ich verraten und ich habe mir geschworen, nicht zu heulen. Aber dieses Versprechen konnte ich auch nicht einlösen. 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
1: Es ist 22 Uhr. Die Nachrichten für Sachsen-Anhalt im Studio Dennis Blatt. Starke Regenfälle haben am Abend zu zwei Unfällen auf der Autobahn 9 zwischen Naumburg und Weißenfels geführt. Nach Angaben der Polizei waren dabei zwei Autos wegen Aquaplaning gegen die Leitplanke geprallt. Eine Person wurde verletzt ins Krankenhaus eingeliefert. Den Beamten zufolge wird die A9 zwischen Naumburg und Weißenfels in Richtung Berlin in den kommenden Stunden zumindest teilweise gesperrt bleiben. Man müsse unter anderem Ölspuren entfernen. Andere Feuerwehreinsätze wegen der Regenfälle hat es den Leitstellen zufolge am Abend nicht gegeben. Bundesweit sind heute Razzien gegen mutmaßliche Mitglieder krimineller rechtsextremer Vereinigungen durchgeführt worden. In Sachsen-Anhalt richteten sich die Razzien nach Angaben der Bundesanwaltschaft gegen drei Beschuldigte im Harz und im Burgenlandkreis. Die Männer sollen den rechtsextremen Vereinigungen Jung und Stark sowie Deutsche Jugend voran angehören. Beide Gruppierungen gelten als kriminelle Vereinigungen, deren Mitglieder sich unter anderem zu Gewalttaten verabreden. Die Haushaltssperre im Landkreis Jerichower Land geht weiter. Wie der Kreis mitteilte, ist das eine Bedingung des Landesverwaltungsamts, um den Haushalt für das laufende Jahr zu genehmigen. Demnach sind dem Landkreis Jerichower Land nur jene Ausgaben gestattet, zu denen er rechtlich verpflichtet ist oder die für notwendige Aufgaben unabdingbar sind. Investitionen und Sanierungen sind größtenteils untersagt. Die Regelung galt bereits für das vergangene Jahr. Gleichzeitig sollen weitere Stellen in den Ämtern gestrichen werden. Dem Landkreis Jerichower Land fehlen nach eigenen Angaben über 17 Millionen Euro, um den Haushalt für das aktuelle Jahr zu decken. Die Europäische Union hat erstmals eine umfassende Strategie zur Bekämpfung von Armut vorgelegt. Einem Plan der EU-Kommission zufolge soll die Zahl der von Armut Betroffenen bis 2030 um mindestens 15 Millionen sinken. Bis 2050 will die EU die Armut in ihren Mitgliedstaaten ganz beenden. Erreicht werden soll das durch bessere Bildung und Betreuung von Kindern sowie Investitionen in bezahlbaren Wohnraum. Zusätzliches Geld aus Brüssel soll es aber nicht geben. In der EU gilt aktuell jeder Fünfte als armutsgefährdet. Das entspricht auch der Armutsquote in Deutschland und Sachsen-Anhalt. Und auch das Wetter für Sachsen-Anhalt. In der Nacht ist es stark bewölkt und es gibt immer wieder Schauer. Die Tiefstwerte liegen zwischen 9 und 6 Grad. Morgen ist es weiterhin bewölkt und regnerisch. Die Höchstwerte erreichen 9 bis 14 Grad. Das waren die Nachrichten mit Dennis Blatt und wir schauen wieder auf den Verkehr.
2: Und das ist der Verkehrsservice für den ARD-Abend mit der A1 Richtung Saarbrücken zwischen Hamburg-Stillhorn und Hamburg-Harburg Nachtbaustelle bis um 5 gesperrt. A2 Fahrtrichtung Berlin zwischen... Am Kreuz Hannover Ost ist die Überfahrt zur A7 Richtung Kassel wegen eines Schwertransports gesperrt. A9 Richtung Berlin zwischen Naumburg und Weißenfels Vollsperrung nach Unfall. A27 Bremerhaven-Bremen zwischen Bremen-Horn-Lehe und Bremen-Fahr in beiden Richtungen bis ca. um 5 Uhr morgens gesperrt. A71 Richtung Schweinfurt zwischen Gräfenroda und Oberhof wegen Tunnelwartungsarbeiten bis 6 Uhr in der Früh gesperrt. Dann der Blick nach Berlin zur A115 Richtung Dreieck-Funkturm zwischen Kreuz Zehlendorf und Spanische Allee Bauarbeiten bis ca. um 5 gesperrt. Und das war's. Gute Fahrt.
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mit Markus Poschlott. Ich grüße aus dem Funkhaus von MDR Sachsen-Anhalt in Magdeburg ins ganze Land. Und es gibt nicht so viele Momente, in denen man sich freut, wenn ein Glas kaputt geht. Außer bei Fool's Garden und Lemon Tree.

Das ist America. A Horse with No Name hier im ARD-Abend. Guck mal kurz zum Fußball. Da läuft doch noch was, ne? Champions League. Bayern gegen PSG. Paris Saint-Germain, das Rückspiel. Nach einem irren Hinspiel. Wie sieht's da jetzt aus? Zweite Halbzeit hat gerade begonnen. Bayern 0, PSG 1. So ist der aktuelle Spielstand.

0: Das ist die Sirelese. Voyage, Voyage im ARD-Abend. Freue mich, dass Sie sich immer bei uns melden, dass Sie auch einfach mal abends durchrufen auf der 0800 80 80 110. Dafür ist die Telefonnummer ja auch da.
1: Alles cool. Ich finde eure Sendung cool. Ich hätte jetzt bei George Clooney gerne mal mitgesprochen, aber ja, hier ist ein Garten aus Brandenburg. Ich wünsche euch einen wunderschönen Abend. Macht weiter so. Ciao.
0: Ja, danke schön für den Anruf und beste Grüße zurück. Die coolsten Hörer sind hier im ARD-Abend. Und das ist Bryan Adams.

Es ist 22.25 Uhr. Achtung Autos, gibt einen Falschfahrer auf der A11. Kreuz Uckermark, Berliner Ring. Zwischen Warnitz und Pfingstberg ist ein Falschfahrer unterwegs. Bitte fahren Sie äußerst rechts und überholen Sie nicht. Wir melden, sobald die Gefahr vorüber ist. Obacht bitte, Falschfahrer auf der A11. Kreuz Uckermark, Berliner Ring. Zwischen Warnitz und Pfingstberg ein Falschfahrer. Bitte äußerste Vorsicht. Fahren Sie rechts und lassen Sie das Radio an. Wir melden, sobald die Gefahr vorüber ist.

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7: Da ist es 10:30. Wir schauen auf die Straßen. Das ist der Verkehrsservice für den ARD-Abend. Zunächst nochmal der Falschfahrer. Obacht bitte. Auf der A11 Kreuz Uckermark, Berliner Ring zwischen Warnitz und Pfingstberg. Ein Falschfahrer unterwegs. Fahren Sie bitte äußerst rechts und überholen Sie nicht. Wir melden, sobald die Gefahr vorüber ist. Dann erreicht uns hier gerade noch eine Information der Leitstelle aus dem Rheinkreis Neuss. Dort gibt es im Bereich des Krefelder Hafens kommt es zu einem Brand. Deswegen in den Städten Meerbusch, Karst und Grevenbroch gibt es sowie im nördlichen Bereich von Neuss, da kommt es zu einer Geruchsbelästigung. Aber Information der Feuerwehr, es besteht keine akute Gesundheitsgefahr. Nur, dass Sie Bescheid wissen, die Kräfte sind unterwegs und informiert. So, dann schauen wir weiter auf die Straßen. Auf die A1 Richtung Saarbrücken zwischen Hamburg-Stillhorn und Hamburg-Harburg wegen einer Nachtbaustelle bis 5 Uhr in der Früh gesperrt. Dann die A2 am Kreuz Hannover-Ost sind die Überfahrten zur A7 wegen eines Schwertransports gesperrt. A9 Richtung Berlin zwischen Naumburg und Weißenfels Vollsperrung nach Unfall. A27 Bremerhaven-Bremen zwischen Bremen-Horn Lehe und Bremen-Fahr in beiden Richtungen bis ca. um 5 gesperrt. A71 Richtung Schweinfurt zwischen Gräfenroda und Oberhof im Tunnel Wartungsarbeiten bis ca. um 6 Uhr die Vollsperrung auch am Morgen. Und der Blick nach Berlin auf die A115 Dreieck-Mühltal Richtung Dreieck-Funkturm zwischen Kreuz Zehlendorf und Spanische Allee Bauarbeiten bis morgen früh um 5 gesperrt. Gut!

ARD-Abend an diesem Mittwochabend, 22.39 Uhr ist es. Wir schauen noch mal kurz auf die Autobahn. Achtung, Falschfahrer weiterhin auf der A11, Kreuz Uckermark, Berliner Ring. Zwischen Warnitz und Pfingstberg ist der Falschfahrer unterwegs. Fahren Sie bitte äußerst rechts und überholen Sie nicht und lassen Sie das Radio an. Wir melden, sobald die Gefahr vorüber ist. Und da gab es ja eben gerade schon die Meldung über den Brand in Krefeld. Das scheint sich jetzt doch etwas zu intensivieren. Deswegen die Information der Stadt Krefeld. Achtung, bitte zuhören, wenn Sie in Krefeld leben. Im Bereich des Hafens kommt es nämlich durch einen Brand zu Geruchsbelästigung und Rauchniederschlag. Gesundheitliche Beeinträchtigungen können jetzt nicht mehr ausgeschlossen werden. Der Rauch breitet sich derzeit von der Brandstelle im Hafen in Richtung Süden zum Rheinkreis Neuss aus. Bitte begeben Sie sich im betroffenen Bereich in geschlossene Räume. Schließen Sie vorsorglich Fenster und Türen und schalten Sie Klima- und Lüftungsanlagen ab und lassen Sie das Radio eingeschaltet und achten Sie auch auf die Durchsagen. Die Rauchausbreitung wird vermutlich noch mehrere Stunden andauern. Informieren Sie auch bei Bedarf Ihre Nachbarn. Soweit die offizielle Information von der Stadt Krefeld. Das ist der ARD-Abend. Mit jetzt ein bisschen Sonnenschein brauchen wir auch mal, zumindest aus den Boxen. Die Beatles sind hier. Mit Here Comes the Sun. Schön, dass Sie dabei sind. Guten Abend.

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1: Singt Passenger im ARD-Abend. Und gleich ab 23 Uhr, also sprich in 8 Minuten, übernimmt die ARD-Hitnacht hier das Programm. Dann sendet Heiko Rasch auf dieser Frequenz aus Dresden und wird sie gut durch die Nacht bringen. So, ich bin Markus Poschlott. Wir hören uns morgen.

Das ist Madonna, La Isla Bonita, und da klinken wir uns nochmal schnell ins Programm, weil gerade kommt die Entwarnung rein auf der A11 Kreuz Uckermark Berliner Ring. Kein Falschfahrer mehr. Zwischen Warnitz und Pfingstberg haben sie jetzt auf der A11 auch wieder freie Fahrt. So, dann können wir mal schnell zur Champions League gucken, hatte ich eben auch vergessen. Bayern gegen Paris Saint-Germain, es sind jetzt 93 Minuten gespielt. Bayern 0, Paris Saint-Germain 1.

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1: Um 23 Uhr mit Wolfgang Berger. Die israelische Armee hat erstmals seit Wochen wieder Ziele in der libanesischen Hauptstadt Beirut bombardiert. Der Angriff am Abend erfolgte ohne Vorwarnung. Aus Kairo Moritz Behrendt.
2: Medienberichten zufolge wurden 3 Raketen von einem israelischen Kriegsschiff aus auf ein Wohnhaus im Vorort Haretereik abgefeuert. Nach Angaben des israelischen Militärs soll sich dort ein hochrangiger Kommandeur der vom Iran unterstützten Hisbollah aufgehalten haben. Er soll ebenso getötet worden sein wie weitere Kämpfer der Schiitenmiliz. Nach dem Angriff verließen viele Bewohner fluchtartig das Stadtviertel. Offiziell gilt seit Mitte April zwischen Israel und dem Libanon eine Waffenruhe. Allerdings haben die Kämpfe zwischen der Hisbollah und den israelischen Streitkräften nie wirklich aufgehört.
1: Nach dem Hantavirus-Ausbruch auf einem Kreuzfahrtschiff sind 3 Menschen unter medizinischer Begleitung von Bord geholt worden. Sie sind laut Weltgesundheitsorganisation WHO mit 2 Spezialflugzeugen unterwegs in die Niederlande. Unter ihnen ist eine 65-jährige Deutsche, die engen Kontakt zu der Frau hatte, die an Bord gestorben war. Die beiden anderen Personen sind erkrankte Crewmitglieder. Das Kreuzfahrtschiff mit knapp 150 Menschen an Bord ist inzwischen auf dem Weg von den Kapverden zur spanischen Kanareninsel Teneriffa. In einer bundesweiten Aktion haben mehr als 2.900 Zollbeamte Paketzusteller kontrolliert. Bei den Kontrollen in Depots und Verteilzentren ging es um Schwarzarbeit und illegale Beschäftigung. Aus der Nachrichtenredaktion Janina Böhm.
3: In einer ersten Bilanz hat das Kölner Hauptzollamt mitgeteilt, die üblichen Beanstandungen stünden auch diesmal ganz oben auf der Mängelliste. Ein Sprecher nannte zum Beispiel einen 39-jährigen Mann aus der Türkei, der in Köln trotz fehlender Arbeitserlaubnis für einen Subunternehmer tätig war. In einem anderen Fall konnte ein Fahrer aus der Ukraine nicht sagen, für welches Unternehmen er eigentlich arbeitet. Er war offenbar von einem Subunternehmer zum nächsten weitergereicht worden. Seit Jahren bemängelt der Zoll, dass Fahrern ihre Arbeitszeiten nicht vollständig bezahlt werden.
1: In der Fußball-Champions League hat der FC Bayern den Einzug ins Finale verpasst. Die Münchner spielten im Halbfinal-Rückspiel gegen Paris Saint-Germain 1:1. Das Hinspiel in Paris hatte sie mit 4:5 verloren. Im Endspiel treffen die Franzosen auf den FC Arsenal aus London. Das waren die Nachrichten. Und das Wetter in Deutschland. Nachts in der Mitte und im Süden gebietsweise Schauer, einzelne Gewitter, sonst trocken. Tiefstwerte 10 Grad am Oberrhein bis 3 Grad in Schleswig-Holstein. Morgen im äußersten Norden oft trocken, sonst Regen und vereinzelt Gewitter. Höchstwerte 12 bis 19 Grad. Am Freitag zeitweise heiter, in der Mitte einzelne Schauer, 14 bis 23 Grad. Am Samstag länger sonnig, im Westen und im Süden vereinzelt Schauer oder Gewitter. Es ist 23.03 Uhr.
4: Und hier der Verkehrsservice in der ARD-Hitnacht. Zunächst eine Gefahrenmitteilung für Nordrhein-Westfalen, für die Stadt Krefeld, Krefeld-Linn und Gellepstratum. In Krefeld im Bereich des Hafens kommt es durch einen Brand zu Geruchsbelästigung und Rauchniederschlag. Gesundheitliche Beeinträchtigungen können hier nicht ausgeschlossen werden. Bitte meiden Sie das betroffene Gebiet, schließen Sie Fenster und schalten Sie Lüftung und Klimaanlagen ab. Schauen wir auf die Autobahn. Die A1 Hamburg Richtung Bremen ist zwischen Hamburg-Stillhorn und Harburg wegen Bauarbeiten noch bis etwa 5 Uhr gesperrt. Nutzen Sie bitte die Umleitung über die U76. A2 Hannover Richtung Dortmund zwischen Hamm, Üntrop und Hamm. 4 Kilometer Stau zurzeit an einer Baustelle. Die A4 Frankfurt Richtung Dresden ist zwischen Glauchau Ost und Hohenstein-Ernsthal wegen Bauarbeiten bis voraussichtlich 5 Uhr gesperrt. Die A27 Bremerhaven-Bremen ist zwischen Bremen-Horn-Lehe und Fahr wegen Bauarbeiten in beiden Richtungen noch bis etwa 5 Uhr gesperrt. Die A44 Kassel-Eisenach ist zwischen Helsar und Waldkappel wegen Tunnelwartungsarbeiten in beiden Richtungen bis etwa 4 Uhr gesperrt. Auch hier ist eine Umleitung für Sie eingerichtet. Die A46 Hagen Richtung Hemer ist zwischen Iserlohn, Seilersee und Hemer wegen Bauarbeiten bis etwa 5 Uhr gesperrt. Die A71 Erfurt Richtung Suhl ist zwischen Gräfen

0: Soda und Oberhof wegen Tunnelwartungsarbeiten bis etwa 6 Uhr gesperrt. Die A100 Berliner Stadtring ist zwischen Treptower Park und Oberlandstraße wegen Bauarbeiten bis etwa 6 Uhr in beiden Richtungen gesperrt. Und die A115 ist wegen Bauarbeiten zwischen Kreuz Zehlendorf und Spanischer Allee auch bis etwa 5 Uhr in Richtung Dreieck Funkturm gesperrt. Allen unterwegs eine gute und sichere Fahrt.
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0: Auch für diese Nacht liegen zahlreiche Hits bereit. Musik, die Ihnen auch Erinnerungen bringen an so manches schönes Erlebnis aus längst vergangenen Zeiten. Und dazu gehören doch vor allem auch die 80er Jahre. Und so starten wir auch in diese ARD-Hitnacht. Willkommen live aus dem Landesfunkhaus in Dresden mit Heiko Rasch im Studio. Ich grüße Sie. Schönen guten Abend.

0: Ein Kumpeltyp, nahbar und natürlich, das macht ihn doch so, vor allem so sympathisch. Johannes Oerding. Längst steht er mit in der ersten Reihe deutscher Musiker. Im vorigen Jahr hat er sich ja etwas zurückgenommen, aber die Pause hat er gut genutzt, um seine große Hallen- und Arenentour vorzubereiten, die ja in diesem Jahr schon über die Bühne gegangen ist. Und nun stehen aber weitere Konzerte an, und zwar zahlreiche Open-Air-Konzerte. Ende des Monats, da gibt's schon das erste in Büsum, der Auftakt seiner Open-Air-Saison. Und im März kam sein neues Album, Hotel hat er es genannt. Das erreichte auch schon wieder die Chartspitze in den Albumcharts. Und jetzt bei uns Free.
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0: Erinnerung an Freddie Mercury mit Queen. Gleich wieder Aktuelles aus der Verkehrsredaktion und bis dahin Chris de Burgh, der irische Balladenkönig, bekannt für seine emotionalen Songs. Und die brachte er ja schon Mitte der 70er Jahre auf Platte. Also sein 50-jähriges Jubiläum hat er längst hinter sich. Eine etwas längere Kanada-Tournee hat er in diesem Jahr auch schon hinter sich und im Juli geht's schon wieder weiter. Dann startet seine nächste Tour und das wird eine Tour durch Deutschland sein. Das erste Konzert ist dann am 12. Juli auf Burg Wilhelmstein. Und vor Chris de Burgh hier noch The Flames.
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Kurz nach 11:30 hier der aktuelle Verkehrsservice in der ARD-Hitnacht. Zunächst eine Gefahrenmitteilung für Nordrhein-Westfalen, für die Stadt Krefeld, Krefeld-Linn und Gellep-Stratum. In Krefeld im Bereich des Hafens kommt es durch einen Brand zu Geruchsbelästigung und Rauchniederschlag. Gesundheitliche Beeinträchtigungen können dabei nicht ausgeschlossen werden. Bitte meiden Sie, wenn möglich, das betroffene Gebiet und schließen Sie Fenster und Türen und schalten Sie Lüftung und Klimaanlagen ab. Und nun auf die Autobahn. Die A1 Hamburg Richtung Bremen ist zwischen Hamburg-Stillhorn und Harburg wegen Bauarbeiten noch bis etwa 5 Uhr gesperrt. Nutzen Sie bitte die eingerichtete Umleitung über die U76. Die A4 Frankfurt Richtung Dresden ist zwischen Glauchau-Ost und Hohenstein-Ernsthal wegen Bauarbeiten noch bis voraussichtlich 5 Uhr gesperrt. Die A27 Bremerhaven-Bremen ist zwischen Bremen-Horn-Lehe und Pfarr wegen Bauarbeiten in beiden Richtungen bis etwa 5 Uhr gesperrt. Die A44 Kassel-Eisenach ist zwischen Helsa und Waldkappel wegen Tunnelwartungsarbeiten in beiden Richtungen bis etwa 4 Uhr gesperrt. Auch hier ist eine Umleitung für Sie eingerichtet. Die A46 Hagen Richtung Hemer ist zwischen Iserlohn-Seilersee und Hemer wegen Bauarbeiten bis etwa 5 Uhr gesperrt. Die A71 Erfurt Richtung Suhl ist zwischen Grevenroda und Oberhof wegen Tunnelwartungsarbeiten bis etwa 6 Uhr gesperrt. Die A100 Berliner Stadtring ist zwischen Treptower Park und Oberlandstraße wegen Bauarbeiten bis etwa 5 Uhr in beiden Richtungen gesperrt. Und die A115 ist wegen Bauarbeiten zwischen Kreuz Zehlendorf und Spanischer Allee bis etwa 5 Uhr in Richtung Dreieck Funkturm gesperrt. Allen unterwegs eine gute und hoffentlich auch entspannte Fahrt.

21.36 Uhr, hier der Verkehrsservice mit einer Gefahrenmeldung. Achtung, ein Falschfahrer auf der A661 Egelsbach-Bad Homburg. Zwischen Frankfurt-Eckenheim und Bad Homburger Kreuz kommt Ihnen ein Falschfahrer entgegen. Fahren Sie bitte äußerst rechts und überholen Sie nicht. Auf der A661 Egelsbach-Bad Homburg zwischen Frankfurt-Eckenheim und Bad Homburger Kreuz ist ein Falschfahrer unterwegs. Vorsicht in beiden Richtungen.

23.42 Uhr, hier nochmal der Verkehrsservice, immer noch aktuell, der Falschfahrer auf der A661 Egelsbach-Bad Homburg. Zwischen Frankfurt-Eckenheim und Bad Homburger Kreuz kommt Ihnen ein Falschfahrer entgegen. Fahren Sie bitte äußerst rechts und überholen Sie nicht. Zwischen Frankfurt-Eckenheim und Bad Homburger Kreuz ein Falschfahrer. Vorsicht in beiden Richtungen.

0: Rino Fing gerade gehört hier in der ARD-Hitnacht. Ja, dieser Mittwoch, so kurz vor Feierabend, der steht ja für alle, die dem ganzen Diätenwahn mal entfliehen wollen. Der internationale Anti-Diät-Tag. Das Internet ist ja voll von Tipps gegen übermäßige Pfunde. Und wie viele gibt es, die tagtäglich die Kalorien zählen, nur um irgendwie in die Norm zu passen? Aber machen wir uns da nicht selbst das Leben zu schwer? Hey, wir müssen uns wohlfühlen und nicht irgendwelchen Zahlen hinterherrennen. Dafür steht dieser Tag heute und ich hoffe, Sie haben sich auch mal was gegönnt. Und wenn nicht, dann gibt's ja noch den nächtlichen Weg zum Kühlschrank, oder?
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10 vor 0 Uhr, 23.50 Uhr gerade. Gute Nachrichten aus der Verkehrsredaktion. Eine Entwarnung für die A661 Egelsbach-Bad Homburg zwischen Frankfurt-Eckenheim und Bad Homburger Kreuz ist kein Falschfahrer mehr unterwegs und wir wünschen

Hier in der ARD-Hitnacht. Kleiner Nachschlag noch zum internationalen Anti-Diät-Tag, der so langsam zu Ende geht. Da hat uns Roberto gerade geschrieben, von einem Menschen, den man liebt, kann man nie genug da sein. Da kann nie genug da sein. Von einem Menschen, den man liebt, kann nicht genug da sein. Groß Roberto, Grüße zurück. Und da haben sie doch voll ins Schwarze getroffen.

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1: Um 0 Uhr mit Ronald Lessig. Der FC Bayern München ist im Halbfinale der Fußball-Champions League ausgeschieden. Nach der Hinspielniederlage bei Paris Saint-Germain reichte das 1:1 im Rückspiel.

0: Duell gegen den Titelverteidiger nicht aus. Aus der Sportredaktion Stefanie Lavois.
1: Bereits in der dritten Minute versetzte PSG die Münchner in einen Schockzustand. Kvaratskhelia bediente Dembélé, der den Ball wuchtig unter die Latte knallte, 1:0 für die Franzosen. Torwart Manuel Neuer wusste in der Folge Schlimmeres zu verhindern. Ein ums andere Mal haderten die Bayern mit den Entscheidungen des Referees. Eigene Chancen erspielten sie sich jedoch kaum. Erst in der Nachspielzeit erzielte Kane den Ausgleich, zu spät, um die Partie noch zu drehen. Paris trifft am 30. Mai in Budapest auf den FC Arsenal.
0: Erstmals seit Beginn einer Waffenruhe vor 3 Wochen hat die israelische Luftwaffe wieder in einem Vorort der libanesischen Hauptstadt Beirut angegriffen. Ziel sei ein Kommandeur der libanesischen Hisbollah-Miliz gewesen, teilte Ministerpräsident Netanyahu mit. Medienberichten zufolge kamen der Kommandeur und sein Stellvertreter ums Leben. Anwohner in Beirut berichteten von lauten Explosionen. In einer bundesweiten Aktion haben mehr als 2.900 Zollbeamte Paketzusteller kontrolliert. Bei den Kontrollen in Depots und Verteilzentren gehe es um Schwarzarbeit und illegale Beschäftigung, teilte die Generalzolldirektion mit. Aus der Nachrichtenredaktion Janina Böhm.
2: In einer ersten Bilanz hat das Kölner Hauptzollamt mitgeteilt, die üblichen Beanstandungen stünden auch diesmal ganz oben auf der Mängelliste. Ein Sprecher nannte zum Beispiel einen 39-jährigen Mann aus der Türkei, der in Köln trotz fehlender Arbeitserlaubnis für einen Subunternehmer tätig war. In einem anderen Fall konnte ein Fahrer aus der Ukraine nicht sagen, für welches Unternehmen er eigentlich arbeitet. Er war offenbar von einem Subunternehmer zum nächsten weitergereicht worden. Seit Jahren bemängelt der Zoll, dass Fahrern ihre Arbeitszeiten nicht vollständig bezahlt werden.
0: Die Europäische Kommission hat erstmals eine Strategie vorgestellt, wie die EU bis 2050 von jeglicher Armut befreit werden könnte. Nach Ansicht der Behörde sollte es in allen Mitgliedstaaten kostenlosen Zugang zu Bildung, Gesundheitsversorgung und Schulessen geben. Brüssel kann nur Empfehlungen vorlegen. Eine eventuelle Umsetzung obliegt den Regierungen der einzelnen Länder. Das waren die Nachrichten. Das Wetter in Deutschland. In der Mitte und im Süden Schauer oder Gewitter, sonst trocken, bei 10 Grad am Oberrhein und 3 Grad in Schleswig-Holstein. Tagsüber im Norden trocken, sonst Regen oder Gewitter, bei 12 bis 19 Grad. Am Freitag heiter, in der Mitte einzelne Schauer bis 23 Grad. Am Samstag länger sonnig, im Westen und Süden Schauer bis 26 Grad. Es ist 0:03 Uhr.
3: Und hier der Verkehrsservice in der ARD-Hitnacht. Zunächst noch die Gefahrenmitteilung für Nordrhein-Westfalen, für die Stadt Krefeld, Krefeld-Linn und Gellep-Stratum. In Krefeld im Bereich des Hafens kommt es durch einen Brand zu Geruchsbelästigung und Rauchniederschlag. Gesundheitliche Beeinträchtigungen können hierbei nicht ausgeschlossen werden. Bitte meiden Sie, wenn möglich, das betroffene Gebiet, schließen Sie Fenster und schalten Sie Lüftung und Klimaanlagen ab. Und nun auf die Autobahn, die A1 Hamburg Richtung Bremen ist zwischen Hamburg-Stillhorn und Harburg wegen Bauarbeiten noch bis etwa 5 Uhr gesperrt. Nutzen Sie hier bitte die Umleitung über die U76. Die A4 Frankfurt Richtung Dresden ist zwischen Glauchau-Ost und Hohenstein-Ernsthal wegen Bauarbeiten noch bis voraussichtlich etwa 5 Uhr gesperrt. Die A27 Bremerhaven-Bremen ist zwischen Bremen-Horn-Lehe und Pfarr wegen Bauarbeiten in beiden Richtungen bis etwa 5 Uhr gesperrt. Die A44 Kassel-Eisenach ist zwischen Helsa und Waldkappel wegen Tunnelwartungsarbeiten in beiden Richtungen bis etwa 4 Uhr gesperrt. Auch hier ist eine Umleitung für Sie eingerichtet. Die A46 Hagen Richtung Hemer ist zwischen Iserlohn, Seilersee und Hemer wegen Bauarbeiten bis etwa 5 Uhr gesperrt. Die A71 Erfurt Richtung Suhl ist zwischen Grevenroda und Oberhof wegen Tunnelwartungsarbeiten bis etwa 6 Uhr gesperrt. Die A100 Berliner Stadtring ist zwischen Treptower Park und Oberlandstraße wegen Bauarbeiten bis 5 Uhr, auch in beiden Richtungen gesperrt. Und die A115 ist wegen Bauarbeiten zwischen Kreuz Zehlendorf und Spanischer Allee bis 5 Uhr in Richtung Dreieck Funkturm gesperrt. Allen unterwegs eine gute und sichere Fahrt.
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3: Neuer Tag, neues Glück. Heute der Donnerstag hat begonnen. Heute Tag des Passwortes. Ja, ich persönlich hätte ja am liebsten eins für alles. Aber da schlagen ja Computerexperten schon wieder die Hände über den Kopf zusammen. Mit Recht wahrscheinlich. Für die passende Musik brauchen Sie aber kein Passwort. Da reicht die richtige Taste am Radio, die ARD-Hitnacht. Aus dem Landesfunkhaus in Dresden, ich bin Heiko Rasch. Kommen Sie weiter gut durch die Nacht und den Sound, den kennen Sie doch schon. Die 80er mit Sissy Catch.

0: Melanie C. Schon mit den Spice Girls ist sie ja bekannt geworden. 2001 war ja nach erfolgreichster Bandzeit erstmal Schluss, aber da hatte sie ihre Solokarriere auch schon längst begonnen und nicht weniger erfolgreich. Erst vorige Woche hat sie ein neues Studioalbum veröffentlicht, Sweet hat sie das Album genannt, und damit geht sie dann ab September auf große Welttournee. Ein Konzert gibt sie auch in Deutschland, das wird am 30. Oktober sein. In Berlin. Und jetzt geht's in die 70er. Es war der Grand Prix, der einer Band aus Schweden den internationalen Durchbruch brachte. Na klar, ABBA ist gemeint. 1974, das Jahr, da gelang ABBA der Sieg im britischen Seebad Brighton. Es war damals schon ein Riesenspektakel. Dieser Wettbewerb wurde in 32 Ländern ausgestrahlt und gab ABBA natürlich einen enormen Karriereschub. Und auch wenn ihnen Kritiker damals bescheinigten, sie wären nur eine kurzzeitige Grand Prix-Band, haben sie es zu einer der erfolgreichsten Bands der Musikgeschichte weltweit geschafft. Über 400 Millionen Platten verkauft und im Radio bis heute mit zahlreichen zeitlosen Songs präsent. Und hier der Song, mit dem alles so richtig begann, nämlich 1974 bei diesem Grand Prix-Sieg mit Waterloo.
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Seit der Zeit der Neuen Deutschen Welle ist Nena auf Erfolgskurs, gibt heute noch ihre Konzerte auch in mehreren Ländern. Und auch in diesem Jahr, einige Konzerte sind auch schon wieder ausverkauft. Start ihrer nächsten Tour ist am 29. Mai in Büsum. Gleich wieder Aktuelles aus der Verkehrsredaktion und bis dahin noch Maggie Reilly.

0: Kurz nach 12:30 hier der aktuelle Verkehrsservice in der ARD-Hitnacht. Zunächst nochmal die Gefahrenmitteilung für Nordrhein-Westfalen, für die Stadt Krefeld, Krefeld-Linn und Gellep-Stratum. In Krefeld im Bereich des Hafens kommt es durch einen Brand zu erheblicher Geruchsbelästigung und Rauchniederschlag. Gesundheitliche Beeinträchtigungen können hierbei nicht ausgeschlossen werden. Bitte, wenn möglich, meiden Sie das betroffene Gebiet, schließen Sie Fenster und schalten Sie Lüftung und Klimaanlagen ab. Und nun auf die Autobahn, die A1 Hamburg Richtung Bremen ist zwischen Hamburg-Stillhorn und Harburg wegen Bauarbeiten noch bis etwa 5 Uhr gesperrt. Nutzen Sie bitte die Umleitung über die U76. Die A4 Frankfurt Richtung Dresden ist zwischen Glauchau-Ost und Hohenstein-Ernsthal wegen Bauarbeiten noch bis voraussichtlich 5 Uhr gesperrt. Die A27 Bremerhaven-Bremen ist zwischen Bremen-Horn-Lehe und Fahr wegen Bauarbeiten in beiden Richtungen noch bis etwa 5 Uhr gesperrt. Die A44 Kassel-Eisenach ist zwischen Helsa und Waldkappel wegen Tunnelwartungsarbeiten in beiden Richtungen bis etwa 4 Uhr gesperrt. Auch hier ist eine Umleitung für Sie eingerichtet. Die A46 Hagen Richtung Hema ist zwischen Iserlohn-Seilersee und Hema wegen Bauarbeiten bis etwa 5 Uhr gesperrt. Die A71 Erfurt Richtung Suhl ist zwischen Grevenroda und Oberhof wegen Tunnelwartungsarbeiten noch bis etwa 6 Uhr gesperrt. Und die A100 Berliner Stadtring ist zwischen Treptower Park und Oberlandstraße wegen Bauarbeiten bis etwa 5 Uhr in beiden Richtungen gesperrt. Und die A115 ist wegen Bauarbeiten zwischen Kreuz Zehlendorf und Spanischer Allee bis 5 Uhr in Richtung Dreieck Funkturm gesperrt. Allen unterwegs eine gute und hoffentlich auch entspannte Fahrt. Kommen Sie gut an Ihr Ziel.
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Simon und Art Garfunkel gefunden, damals noch unter dem Namen Tom and Jerry. Haben sie Musik gemacht, die ersten gemeinsamen Titel produziert. Verstanden haben sie sich aber hinter den Kulissen auch oft wie Tom and Jerry. Da flogen schon manchmal die Fetzen und vor allem nach ihren ersten Erfolgen dann als Simon und Garfunkel. Da trennten sie sich immer wieder, um dann später wieder zusammen auf die Bühne zu kommen und ins Studio zu gehen. Und immer wieder wurden sie auch von ihren Fans gefeiert, bis dann 2010 endgültig der Ofen aus war und sie sich medienwirksam trennten. Was sie aber in ihrer gemeinsamen aktiven Zeit geschafft haben, was sie alles auf Platte gebracht haben, das kann sich wirklich sehen bzw. hören lassen. Viele Songs sind ja bis heute zeitlos geblieben. Zum Beispiel auch dieser Song von 1966, also vor 60 Jahren, entstanden. I am a Rock.

Sie war ja vor allem in den 80ern angesagt. Jennifer Rush, gerade gehört sie in der ARD-Hitnacht. Und bei ihr war ja der musikalische Weg auch irgendwie schon vorbestimmt. Ihre Mutter Pianistin und ihr Vater sang an der New Yorker Oper. Und so wuchs Jennifer auch in New York auf, unter ihrem bürgerlichen Namen Heidi Stern. Und schließlich machte sie ja dann unter Jennifer Rush eine große Karriere, dann im Alter von 24 Jahren und vor allem in den 80ern. Und jetzt geht's in die 90er. Die irische Boygroup Boyzone. Sie mischten ja die Hitlisten damals mächtig auf in den 90ern, auch mit einer Coverversion von Cat Stevens. Ja, da wurden auch gleich mehrere Generationen miteinander verbunden mit diesem Song Father and Son. In Irland, damals an der Spitze der Charts, Boyzone.

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1: Um 1 Uhr mit Ronald Lessig. Der FC Bayern München hat das Finale der Fußball Champions League verpasst. Nach der Niederlage im Halbfinalhinspiel reichte das 1:1 im Rückspiel nicht zum Weiterkommen. Aus der Sportredaktion Marcel Stober.
2: Das Hinspiel in Paris endete noch 4:5 und bot ein richtiges Fußballspektakel. Das Rückspiel konnte da nicht mithalten. Paris ging durch Dembélé in der 3. Minute durch einen Konter in Führung. Die Bayern ließen gute Chancen liegen und haderten mit den Schiedsrichterentscheidungen. In Hälfte 2 wurde Paris stärker, den Bayern fehlte weiter die Durchschlagskraft und das Tor von Kane in der Nachspielzeit kam zu spät. Im Finale trifft Titelverteidiger Paris nun auf den FC Arsenal.
1: Erstmals seit Beginn einer Waffenruhe vor 3 Wochen hat die israelische Luftwaffe wieder in einem Vorort der libanesischen Hauptstadt Beirut angegriffen. Ziel sei ein Kommandeur der libanesischen Hisbollah-Miliz gewesen, teilte Ministerpräsident Netanyahu mit. Medienberichten zufolge kamen der Kommandeur und sein Stellvertreter ums Leben. Anwohner in Beirut berichteten von lauten Explosionen. Frankreich verlegt in Vorbereitung einer neutralen Marinemission in der Straße von Hormus seinen Flugzeugträger Charles de Gaulle näher an die Meerenge heran. Die Armee veröffentlichte Bilder, auf denen der Flugzeugträger und seine Begleitschiffe den Suezkanal durchfahren. Aus Paris, Kai Rienecker.
3: Aus dem Élysée-Palast hieß es, dies sei ein Zeichen, dass Frankreich und seine Partner nicht nur bereit, sondern auch in der Lage dazu seien, die Sicherheit in der Straße von Hormus zu gewährleisten. Der französische Vorstoß basiert auf den Beschlüssen einer Konferenz von vor 2,5 Wochen in Paris. Dort hatte sich eine Koalition der Willigen unter Führung von Frankreich und Großbritannien auf eine internationale Marinemission zur Absicherung der Schifffahrt an der Straße von Hormus verständigt. Bundeskanzler Merz hatte deutsche Minensucher sowie Seeaufklärung in Aussicht gestellt.
1: Wer sich im Beruf auf Wohnungssuche oder bei Alltagsgeschäften diskriminiert fühlt, soll bessere rechtliche Möglichkeiten bekommen. Das sieht ein Gesetzentwurf vor, den das Bundeskabinett auf den Weg gebracht hat. Kern ist eine Fristverlängerung. Künftig soll man 4 statt 2 Monate Zeit haben, um Ansprüche geltend zu machen. Nach Ansicht der Antidiskriminierungsbeauftragten des Bundes Attermann reicht das nicht aus. Sie verweist auf Fristen in anderen EU-Staaten, die bis zu 5 Jahre lang sind. Das waren die Nachrichten. Das Wetter in Deutschland. In der Mitte und im Süden gebietsweise Schauer oder Gewitter, sonst trocken, bei 10 Grad am Oberrhein und bis 3 Grad in Schleswig-Holstein. Tagsüber im äußersten Norden trocken, sonst Regen und vereinzelt Gewitter, bei 12 bis 19 Grad. Am Freitag zeitweise heiter, in der Mitte einzelne Schauer, 14 bis 23 Grad und am Samstag länger sonnig, im Westen und Süden vereinzelt Schauer, bis 26 Grad. Es ist 1:03 Uhr.
4: Und hier der Verkehrsservice in der ARD-Hitnacht. Nochmal die Gefahrenmitteilung für Nordrhein-Westfalen, für die Stadt Krefeld, Krefeld-Linn und Gellep-Stratum. In Krefeld im Bereich des Hafens kommt es durch einen Brand zu Geruchsbelästigung und Rauchniederschlag. Gesundheitliche Beeinträchtigungen können hierbei nicht ausgeschlossen werden. Wenn möglich, bitte meiden Sie das betroffene Gebiet. Schließen Sie Fenster und schalten Sie Lüftung und Klimaanlagen ab. Und nun auf die Autobahn. Die A1 Hamburg Richtung Bremen ist zwischen Hamburg-Stillhorn und Harburg wegen Bauarbeiten noch bis etwa 5 Uhr gesperrt. Nutzen Sie hier bitte die eingerichtete Umleitung über die U76. Die A4 Frankfurt Richtung Dresden ist zwischen Glauchau-Ost und Hohenstein-Ernsthal wegen Bauarbeiten bis voraussichtlich 5 Uhr gesperrt. Die A5 Frankfurt Richtung Karlsruhe ist zwischen Karlsruhe-Durlach und Karlsruhe-Mitte nach einem Unfall gesperrt. Der Verkehr wird hier rechtzeitig abgeleitet. Die A27 Bremerhaven-Bremen ist zwischen Bremen-Hornlehe und Fahr wegen Bauarbeiten in beiden Richtungen bis voraussichtlich 5 Uhr gesperrt. Die A44 Kassel-Eisenach ist zwischen Helsa und Waldkappel wegen Tunnelwartungsarbeiten in beiden Richtungen bis etwa 4 Uhr gesperrt. Auch hier ist eine Umleitung für Sie eingerichtet. Die A46 Hagen Richtung Hema ist zwischen Iserlohn-Seilersee und Hema wegen Bauarbeiten bis etwa 5 Uhr gesperrt. Die A71 Erfurt Richtung Suhl ist zwischen Grevenroda und Oberhof wegen Tunnelwartungsarbeiten bis etwa 6 Uhr gesperrt. Die A100 Berliner Stadtring ist zwischen Treptower Park und Oberlandstraße wegen Bauarbeiten bis etwa 5 Uhr in beiden Richtungen gesperrt. Und die A115 ist wegen Bauarbeiten zwischen Kreuz Zehlendorf und Spanischer Allee ebenfalls bis 5 Uhr in Richtung Dreieck Funkturm gesperrt. Und noch eine Meldung von der B36. Karlsruhe Richtung Mannheim. Die Bundesstraße ist zwischen Mannheim-Rheinau Süd und Rheinau-Pfingstberg nach einem Unfall gesperrt. Allen unterwegs eine gute und sichere Fahrt.
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4: Wir sind weiter auf dem Weg in den Donnerstagmorgen hinein, hier aus dem Landesfunkhaus in Dresden. Die richtige Zeit, um die

ersten Frühaufsteher schon wieder zu begrüßen. Damit ein Gruß in die Backstuben. Ja, da geht doch bei einigen schon nach 1 Uhr das Licht wieder an, wo doch Anfang der Woche auch Tag des Brotes gefeiert wurde. Ich denke, es gibt kein Land, in dem es so viele verschiedene Brotsorten gibt wie in Deutschland. Dank der vielen Bäcker, die ihr Handwerk weiter hochhalten. Ich grüße Sie.

0: Immer wieder das passende Lebensmotto. Take it easy. Die Eagles gerade gehört. 55-jähriges Bandjubiläum feiern sie in diesem Jahr mit ein paar Unterbrechungen. Und noch immer geben sie ihre Konzerte, vor allem in Las Vegas, sind sie gefragt. Und sie haben ihr 55-jähriges Bandjubiläum schon hinter sich, Aerosmith. Sie gehören ja auch zu den erfolgreichsten amerikanischen Popbands überhaupt und die zwar keine Konzerttourneen mehr absolvieren, ihre Abschiedstour haben sie vor etwa 2 Jahren auch nach nur 3 Konzerten abbrechen müssen, aber Musik wollen sie weiter produzieren und veröffentlichen. Und schön, dass es diese Erinnerungen gibt. Hier ist Aerosmith.
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1.21 Uhr, hier der Verkehrsservice in der ARD-Hitnacht mit einer aktuellen Meldung. Betrifft die A93 Holledau Richtung Regensburg. Die A93 ist zwischen Abensberg und Hausen nach einem Unfall gesperrt, dadurch auch Stau zurzeit. Und bitte bilden Sie eine Gasse für die Rettungsfahrzeuge. Zwischen Abensberg und Hausen ein Unfall, dadurch Stau und Vollsperrung. Der A93 Holledau Richtung Regensburg. Und in diesem Moment kommt noch eine Meldung von der A17 Prag Richtung Dresden. Der Hartetunnel ist wegen einem defekten LKW gesperrt. Hartetunnel auf der A17 Prag Richtung Dresden wegen einem defekten LKW gesperrt.

Kurz nach halb zwei, hier der aktuelle Verkehrsservice in der ARD-Hitnacht. Zunächst eine Gefahrenmitteilung für Nordrhein-Westfalen, für die Stadt Krefeld, Krefeld-Linn und Gellep-Stratum. In Krefeld im Bereich des Hafens kommt es durch einen Brand zu Geruchsbelästigung und Rauchniederschlag. Gesundheitliche Beeinträchtigungen können hierbei nicht ausgeschlossen werden. Wenn möglich, bitte meiden Sie das betroffene Gebiet, schließen Sie Fenster und schalten Sie Lüftung und Klimaanlagen ab. Und nun auf die Autobahn. Die A1 Hamburg Richtung Bremen ist zwischen Hamburg-Stillhorn und Harburg wegen Bauarbeiten noch bis etwa 5 Uhr gesperrt. Nutzen Sie hier bitte die eingerichtete Umleitung über die U76. Die A4 Frankfurt Richtung Dresden ist zwischen Glauchau Ost und Hohenstein-Ernsthal wegen Bauarbeiten bis voraussichtlich 5 Uhr gesperrt. Die A5 Frankfurt Richtung Karlsruhe ist zwischen Karlsruhe-Durlach und Karlsruhe-Mitte nach einem Unfall gesperrt. Hier wird der Verkehr rechtzeitig abgeleitet. A17 Prag Richtung Dresden, der harte Tunnel, ist wegen einem defekten LKW gesperrt. Die A27 Bremerhaven-Bremen ist zwischen Bremen-Hornlehe und Fahr wegen Bauarbeiten in beiden Richtungen noch bis etwa 5 Uhr gesperrt. Die A44 Kassel-Eisenach ist zwischen Helsa und Waldkappeln wegen Tunnelwartungsarbeiten in beiden Richtungen bis ca. 4 Uhr gesperrt. Auch hier ist eine Umleitung für Sie eingerichtet. Die A46 Hagen Richtung Hemer ist zwischen Iserlohn-Seiler-See und Hemer wegen Bauarbeiten ebenfalls noch bis etwa 5 Uhr gesperrt. Die A71 Erfurt Richtung Suhl ist zwischen Grevenroda und Oberhof wegen Tunnelwartungsarbeiten bis etwa 6 Uhr gesperrt. Die A93 Holledau Richtung Regensburg ist zwischen Abensberg und Hausen nach einem Unfall gesperrt, dadurch zurzeit Stau. Die A100 Berliner Stadtring ist zwischen Treptower Park und Oberlandstraße wegen Bauarbeiten bis etwa 5 Uhr in beiden Richtungen gesperrt. Und die A115 ist wegen Bauarbeiten zwischen Kreuz Zehlendorf und Spanischer Allee bis etwa 5 Uhr in Richtung Dreieck Funkturm gesperrt. Allen unterwegs eine gute und hoffentlich auch entspannte Fahrt. Jetzt mit Elton John.

Billy Joel hier in der ARD-Hitnacht. Aus seinem Familienkreis war ja schon zu hören, dass es dem Musiker wieder recht gut geht. Und er wird sicher schon wieder an seinen nächsten Konzerten basteln und alle Konzerte vorbereiten. Auf der Bühne hat er sich ja nun mal schon mal gezeigt und ein oder zwei Songs gesungen. Und jetzt bei uns Grand Prix-Stimmung in der ARD-Hitnacht mit Texas Lightning. In diesem Jahr feiern sie ja 30-jähriges Bandjubiläum und 20-jähriges Jubiläum ihres erfolgreichsten Songs, nämlich No, No, Never.

Auch so eine markante Stimme, Eros Ramazzotti hier in der ARD-Hitnacht. Seit Jahren schon Italiens erfolgreichster Musikexport und das beweist er ja auch gerade wieder mit seiner Welttournee. Vor wenigen Stunden gab er sein Konzert in Lissabon. In Deutschland gab er schon Anfang seiner Tour ein paar Konzerte. Alle waren sehr ausverkauft, aber er wird ja im kommenden Jahr noch 4 Konzerte in Deutschland geben. Dann vom 8. bis zum 16. April in Düsseldorf, Hannover, Mannheim und München.

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1: Um 2 Uhr mit Ronald Lessig. Der FC Bayern München ist im Halbfinale der Fußball-Champions League ausgeschieden. Nach der Hinspielniederlage bei Paris Saint-Germain reichte das 1:1 im Rückspiel gegen den Titelverteidiger nicht aus. Aus der Sportredaktion Stefanie Lavoie.
2: Bereits in der 3. Minute versetzte PSG die Münchner in einen Schockzustand. Kvaratskhelia bediente Dembélé, der den Ball wuchtig unter die Latte knallte, 1:0 für die Franzosen. Torwart Manuel Neuer wusste in der Folge Schlimmeres zu verhindern. Ein ums andere Mal haderten die Bayern mit den Entscheidungen des Referees. Eigene Chancen erspielten sie sich jedoch kaum. Erst in der Nachspielzeit erzielte Kane den Ausgleich, zu spät, um die Partie noch zu drehen. Paris trifft am 30. Mai in Budapest auf den FC Arsenal.
1: Erstmals seit Beginn einer Waffenruhe vor 3 Wochen hat die israelische Luftwaffe wieder in einem Vorort der libanesischen Hauptstadt Beirut angegriffen. Ziel sei ein Kommandeur der libanesischen Hisbollah-Miliz gewesen, teilte Ministerpräsident Netanyahu mit. Medienberichten zufolge kamen der Kommandeur und sein Stellvertreter ums Leben.